0: den VfL Bochum mit 1:0. Sportreporterin Luise Kropf berichtet.
1: Es nützte alles nichts, nicht die vielen Chancen, die Bochum hatte, nicht das Engagement, nicht die Dynamik. Man verliert zum Auftakt gegen Hertha BSC 0:1. Grönning, der Torschütze des Tages aus Berliner Sicht, traf schon in der 39. Spielminute zum viel umjubelten einzigen Treffer des Tages. Hertha BSC freut sich, denn Hertha gewinnt zum Auftakt der Zweitligasaison 1:0 gegen den VfL Bochum.
0: Das Wetter: in der Nacht locker bewölkt oder sternenklar bei 15 bis 7 Grad. Tagsüber viel Sonne, kaum Wolken. Das Ganze bei 22 bis 33 Grad. Die Zeit: es ist 2:03 Uhr.
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3: Vorsicht bitte auf der A6 Mannheim Richtung Heilbronn. Zwischen Kreuz Mannheim und Mannheim-Schwetzingen befindet sich eine ungesicherte Unfallstelle und es steht ein defektes Fahrzeug. Auf der A81 Stuttgart Richtung Heilbronn wird der Engelberg-Tunnel wegen Wartungsarbeiten täglich zwischen 22 Uhr und Mitternacht gesperrt. Stuttgart-Bad Cannstatt, Mercedesstraße, König-Karl-Straße, Martin-Schrenkweg. Zwischen Talstraße und Kreisverkehr, Martin-Schrenkweg, in beiden Richtungen gesperrt. Fußballspiel bis ca. 21 Uhr, die SSB-Buslinie 45, kann die Haltestellen Fritz-Walter-Weg und Mercedes-Benz-Welt nicht bedienen.
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4: Hey, an diesem Wochenende mit Annetta Politi. Hi, ihr Lieben. Wir schauen gleich ein bisschen genauer rein in die Hits. Das machen wir immer in unseren Lyrics. Holen wir uns diesmal von Gracie Abrams, Hit the Wall. Aber erstmal, Kygo, Save My Love.
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0: Popnacht am Wochenende. Wir gucken rein in die Songs für euch. Das machen wir sehr gerne in unseren Popnacht-Lyrics. Diesmal Hit the Wall von Gracie Abrams. Und sie hat erzählt, der Song handelt weniger von einer Beziehung als von einer gewissen Erschöpfung und davon, sich irgendwie mit letzter Kraft durchs Leben zu kämpfen. Sie beschreibt ein bisschen eine Person, die sich nach Liebe und Nähe sehnt, gleichzeitig aber Menschen von sich wegstößt. Ja, und so ein bisschen ihre eigenen, wie soll man sagen, destruktiven Muster erkennt. Aber jetzt genug geschwätzt, wie es so schön heißt, jetzt wollen wir sie hören. 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

Wir schauen aufs Datum heute, 8.8.26. Hier ist die Popnacht. Könnte natürlich so ein Datum sein, vielleicht, dass einige sagen, komm, lass uns heiraten. Das können wir uns gut merken. Wir haben bei ein paar Standesämtern angefragt, die gesagt haben, nö, das ist gar nicht so beliebt. Also beliebter war natürlich der 2.2.2022. Aber jetzt der 8.8.26, ja nee, da gibt es noch Termine. Hier in Schorndorf zum Beispiel sind auch noch, wer spontan sagen will, er würde gerne spontan noch heiraten heute. Da gäbe es auch noch die Möglichkeit. Aber ehrlich gesagt, ich verstehe das gar nicht, weil von der Numerologie ist heute doch auch so ein cooles Ding. 8.8.26. Also selbst die 26 kriegt man ja eine 8 verwandelt. Insofern kann man sich das ja leicht merken. Aber gut, man will ja niemandem zu seinem Glück zwingen.

haben aktuelles aus dem Verkehrszentrum, defekter LKW im Baustellenbereich. Auf der A4 Dresden Richtung Görlitz zwischen Burgau und Ust am Taucher, da ein defekter LKW im Baustellenbereich. Hier ist die Popnacht am Wochenende mit Annetta Politi. Hi.

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1: In der Nacht ist der Himmel sternenklar. Mit 15 bis 8 Grad wird es noch mal relativ kühl. Tagsüber Sonne, von früh bis spät schon wieder aufkommende Hitze. Die Höchstwerte liegen zwischen 26 Grad in Daden, 30 in Köln und Nagold und maximal 33 Grad in Mörrach.
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2: Vorsicht bitte auf der A6 Mannheim Richtung Heilbronn. Zwischen Kreuz Mannheim und Mannheim-Schwetzingen befindet sich eine ungesicherte Unfallstelle und es steht ein defektes Fahrzeug. Stuttgart-Bad Cannstatt, Mercedesstraße, König-Karl-Straße. Martin-Schrenkweg. Zwischen Talstraße und Kreisverkehr. Martin-Schrenkweg in beiden Richtungen gesperrt. Fußballspiel bis ca. 21 Uhr die SSB-Buslinie 45 kann die Haltestellen Fritz-Walter-Weg und Mercedes-Benz-Welt nicht bedienen.
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1: Die Popnacht hier an dem Wochenende mit Annetta Politti. Hi!

0: Wer ist bei uns mit dabei? Der Nachtzoom läuft über die 07221 2011. Da gucken wir ja immer, für wen wir so ein bisschen der kleine Heimathafen sind in der Nacht, nicht nur hier deutschlandweit. Seid ihr eher Teamarbeit oder Teamurlaub vielleicht schon, Teamfreizeit? Hier in Cuxhaven ist Michael Heinzson wieder bei uns, freut sich sehr, dass wir die Nacht gemeinsam verbringen. Patrick haben wir dabei und wen noch? Ihr vielleicht? 07221 2011, hallo?
1: Hi Anetta, Walter hier. Momentan die Rasenkanten am Trimmen hier in meinem Yard, während My Buddy, der Rasenmäher-Roboter, eigentlich die Hauptarbeit verrichtet, aber es ist halt eben Teamarbeit. Also das ich komme mal wieder bei euch rein, hatte ich letztes Mal schon das Vergnügen, mit dir auch kurz zu sprechen. Dann noch einen schönen Morgen, bis dann mal. Schönen Gruß an alle aus Chicago hier in den USA. Bis dann, ciao.
0: Ja, das wünschen wir dir auch beim Rasen verschönern. Liebe Grüße nach Chicago. Und wer ist noch bei uns?

Wir haben Aktuelles aus dem Verkehrszentrum. Defekter LKW auf der A4 Dresden Richtung Görlitz. Zwischen Burgau und Öst am Taucher, da haben wir den defekten LKW im Baustellenbereich. Hier ist die Popnacht an diesem Wochenende mit Annetta Politti. Hi!

Kopfnack hier und das heißt, wir sind zusammen für euch unterwegs. 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
1: Um 3 Uhr mit Lydia Wagner. OpenAI will bei der Entwicklung seines neuen KI-Modells Astra die Sicherheitsmaßnahmen verschärfen. Der Grund sind Bedenken bezüglich der Fähigkeiten des Modells. Die Firma hat mitgeteilt, dass diese mittlerweile kritisch sein könnten. Antje Sieb aus Los Angeles erklärt, was das bedeutet.
2: Dabei geht es etwa darum, dass Modelle eigenständig in der Lage sind, komplexe Cyberangriffe auszuführen. Astra wird trotzdem weiterentwickelt. Man wolle aber die Sicherheitsstandards verschärfen. Bereiche, in denen das bisher nicht möglich sei, würden pausiert, so OpenAI in einer Pressemitteilung. In den letzten Wochen war bekannt geworden, dass andere KI-Modelle von OpenAI, aber auch von Anthropic und Meta bei Tests ungeplant und eigenständig in fremde Systeme eingedrungen waren. Die Vorfälle haben zu einer verstärkten Diskussion um die Sicherheit und Regulierung von KI-Modellen geführt.
1: Kinder- und Jugendärztinnen und Ärzte fordern, dass junge Menschen besser vor Social Media geschützt werden. Der Bundessprecher des Pädiaterverbandes, Maske, hat der Neuen Osnabrücker Zeitung gesagt, es sei längst erwiesen, dass Social Media vor allem junge Menschen krank und dumm mache. Sie könnten sich der Beeinflussung kaum noch entziehen. Außerdem spricht Maske von einem gravierenden Elternversagen. Der Verband fordert deshalb von der Bundesregierung, dass sie ein Social Media Verbot bis etwa 14 Jahre durchsetzt. Spanien führt Kontrollen für Flüge und Schiffe aus Italien ein. Wie das Innenministerium mitteilte, sollen sie um Mitternacht beginnen und bis zum 7. September dauern. Spanien-Korrespondent Christian Sachsinger aus Madrid dazu, wie das genau aussehen könnte.
3: Verhältnismäßige Gegenmaßnahmen hat die spanische Regierung angekündigt, falls Rom nicht aufhört, Reisende, die per Schiff oder Flugzeug nach Italien kommen, zu kontrollieren. Die Interessen und die Würde der spanischen Bürgerinnen und Bürger soll geschützt werden, wie es in Madrid heißt. Beobachter befürchten, dass nun ab nächster Woche Personen, die aus Italien an spanischen Schiffs- oder Flughäfen ankommen, in extra Warteschlangen eingereiht und genauer zu ihren Dokumenten befragt werden könnten und das in der Urlaubszeit, während der in beiden Richtungen viel gereist wird.
1: Bundesfinanzminister Klingbeil will wohl von Vereinen mehr Steuern kassieren. Die Bild berichtet, dass er die Steuerfreibeträge deutlich senken will. Von jetzt 5.000 Euro auf 1.000 Euro ab dem kommenden Jahr. Das steht laut Bericht in einem Entwurf des Bundesfinanzministeriums. Und auch für Firmen sollen einige Steuerfreibeträge heruntergesetzt werden. Das Wetter in Deutschland. In der Nacht ist es locker bewölkt oder sternenklar. Die Tiefstwerte liegen zwischen 15 und 7 Grad. Tagsüber scheint die Sonne und es gibt kaum Wolken. Am Alpenrand, am Abend lokal Gewitter.

0: möglich. Die Höchstwerte 22 bis 33 Grad. Es ist 3.03 Uhr.
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2: Stuttgart-Bad Cannstatt, Mercedesstraße, König-Karl-Straße. Martin-Schrenkweg. Zwischen Talstraße und Kreisverkehr. Martin-Schrenkweg in beiden Richtungen gesperrt. Fußballspiel bis ca. 21 Uhr die SSB-Buslinie 45. Kann die Haltestellen Fritz-Walter-Weg und Mercedes-Benz-Welt nicht bedienen.
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3: Hey, an diesem Wochenende sind wir da gemeinsam in der Nacht unterwegs. Annetta Politi für euch da. Und wir gucken gleich mal, diese Hitze, dieses Heiße hat natürlich dazu geführt, dass wir echt einiges getrunken haben in letzter Zeit. Aber was hat sich da so bei euch so ein bisschen zum Lieblingsgetränk entwickelt? Hören wir gleich mal rein.
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0: bei mir ist es auf jeden Fall Kokoswasser. Diesen Sommer, im Sommer 2026, ja, wo die Hitze uns schon getrieben hat. Aber viele natürlich trinken, trinken, trinken, auch in der Nacht, ist auch richtig so. Aber klar, Wasser, sau wichtig, aber man greift dann schon vielleicht auch mal zu was anderem mit Geschmack. Was ist denn bei euch, von dem ihr sagt, ja, schmeckt auch ganz gut?
1: Also Lieblingsgetränk Litchi, das schmeckt einfach unfassbar geil.
2: Alkoholfreies Bier, tatsächlich, das ist ja im Trend und es schmeckt genauso gut. Ja, jetzt mit Sommer eigentlich tatsächlich die Schollen.
3: Cola. Es schmeckt mir, ist günstig, passt zu allen Snacks, Essen.
4: Ich glaube ein Eistee wahrscheinlich. Da gibt es eine Menge Auswahl. Aber Bier bin ich auch nicht mehr so Fan von.
5: Boah, es kommt immer auf meine Laune drauf an. Wenn ich in Sportlaune bin, alle Zero-Getränke.
6: Spezi beispielsweise. Schmeckt gut, ist immer gut erfrischend und meistens im Angebot.
0: Und dann natürlich die Frage aller Fragen: mit Eiswürfel oder ohne? Hier ist die Popnacht.

News aus dem Verkehrszentrum. Die A1 Lübeck-Hamburg, die Nordelbe-Brücke, wird wegen eines Schwertransportes in beiden Richtungen mehrfach kurzfristig gesperrt. Hier ist die Popnacht mit Annetta Politi. Hallo!

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1: In der Nacht ist der Himmel sternenklar. Mit 15 bis 8 Grad wird es noch mal relativ kühl. Tagsüber Sonne, von früh bis spät schon wieder aufkommende Hitze. Die Höchstwerte liegen zwischen 26 Grad in Daden, 30 in Köln und Nagold und maximal 33 Grad in Lörrach.
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2: Auf der A8 Stuttgart-Karlsruhe ist in beiden Richtungen die Anschlussstelle Heinsheim wegen Fahrbahnerneuerung gesperrt. Bitte auf Pforzheim Süd oder Rutesheim ausweichen. Stuttgart-Bad Cannstatt, Mercedesstraße, König-Karl-Straße. Martin-Schrenkweg. Zwischen Talstraße und Kreisverkehr. Martin-Schrenkweg in beiden Richtungen gesperrt. Fußballspiel bis ca. 21 Uhr die SSB-Buslinie 45. Kann die Haltestellen Fritz-Walter-Weg und Mercedes-Benz-Welt nicht bedienen.
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3: Hier ist die Popnacht am Wochenende mit Annetta Politti. Hallo.

Chicago ist die Nacht bei uns, haben wir schon gehört von Walter, der da gesagt hat, okay, ich bin ein bisschen mit dem Rasenmähen unterwegs, mit dem Rasenroboter. Hier ist die Popnacht. Dann haben wir in Thailand Som, Alex, Katharina und Stefan sind da, senden auch ganz liebe Grüße. Wir sind auch dabei, bei uns erwacht gerade der Tag. Das ist herrlich, wenn wir da ein bisschen der Anker sein können, hier in der Popnacht. Über die 07221 2011 seid ihr auch mit dabei. Wo in der Welt seid ihr gerade unterwegs? Oder in Deutschland.

Falschfahrer ist unterwegs. Achtung, Autofahrer auf der B2 Gera Richtung Leipzig. Zwischen der A38 Kreuz Leipzig Süd und Richard-Lehmann-Straße. Da kommt ein Falschfahrer entgegen. Bitte äußerst rechts fahren, nicht überholen. Auf der B2 Gera Richtung Leipzig. Zwischen der A38 Kreuz Leipzig Süd und Richard-Lehmann-Straße. Da ist ein Falschfahrer unterwegs. Bitte in beiden Richtungen besonders vorsichtig fahren. 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
1: Um 4 Uhr mit Lydia Wagner. Im Streit mit Italien hat die spanische Regierung jetzt auch Grenzkontrollen eingeführt, als Reaktion auf die italienischen Kontrollen. Reisende aus Italien werden jetzt an Häfen und Flughäfen kontrolliert. Christian Sachsinger berichtet aus Madrid.
2: Seit Mitternacht werden die Identität und Staatsangehörigkeit mittels Reisepass und Personalausweis überprüft. Bei Drittstaatsangehörigen, also Nicht-EU-Bürgern, geht es auch um Visum und Aufenthaltserlaubnis. Die Kontrollen sollen stichprobenartig durchgeführt werden, wie es heißt. Die Maßnahme ist vorerst auf einen Monat befristet, also bis zum 7. September. Sollte sich die Ausgangslage ändern, werde man über den Zeitraum noch einmal nachdenken, heißt es sinngemäß in Madrid. Damit hält die spanische Regierung Italien die Türe weiter offen.
1: OpenAI will bei der Entwicklung seines neuen KI-Modells Astra die Sicherheitsmaßnahmen verschärfen. Die Firma hat mitgeteilt, es sei nicht auszuschließen, dass das Modell mittlerweile eigenständig in der Lage sei, komplexe Cyberangriffe auszuführen. Astra wird trotzdem weiterentwickelt in einer isolierten Testumgebung mit eingeschränktem Netzwerkzugang. Bereiche, in denen das nicht möglich sei, würden pausiert. Zuletzt war bekannt geworden, dass andere KI-Modelle von OpenAI, aber auch von Anthropic und Meta bei Tests ungeplant und eigenständig fremde Firmen gehackt haben. Wegen des Niedrigwassers an vielen Flüssen setzen mehrere Bundesländer das Sonntagsfahrverbot für Lastwagen vorübergehend aus. Rheinland-Pfalz, Nordrhein-Westfalen, Niedersachsen und das Saarland wollen es Transportunternehmen damit einfacher machen, auf die Straße auszuweichen. Dadurch sollen Lieferketten aufrechterhalten und Versorgungsengpässe vermieden werden. Wegen des anhaltenden Niedrigwassers können viele Frachtschiffe im Moment nur mit einem Bruchteil der üblichen Ladung fahren. Der VfL Bochum ist mit einer Niederlage in die neue Saison der zweiten Fußballliga gestartet. Gegen Hertha BSC stand es am Schluss 0:1. Bochum-Verteidiger Maximilian Wittek war mit der Leistung seines Teams trotzdem halbwegs zufrieden.
3: Wenn man es schnell zusammenfassen möchte, es ist ein Fehler, den wir heute gemacht haben. Ich glaube, heute war es so, dass die Mannschaft, die das Tor schießt, gewinnt das Spiel. Und ja, jetzt müssen wir das Ganze verarbeiten. Haben wir uns anders vorgestellt, aber war jetzt auch nur ein Spiel, das ja auch nicht schlecht war von uns, muss ich sagen. Aber ja, leider nicht mit dem Ergebnis, das wir uns natürlich erhofft haben.
1: Und zum Start in die dritte Fußballliga hat Waldhof Mannheim mit 2:1 gegen Fortuna Düsseldorf gewonnen. Das Wetter in Deutschland. Im Moment liegen die Tiefstwerte noch zwischen 15 und 7 Grad. Tagsüber scheint die Sonne, es gibt kaum Wolken bei 22 bis 33 Grad. Die Zeit, es ist 4.03 Uhr.
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4: Vorsicht bitte auf der B19 B308 Oberstdorf Richtung Kempten. Zwischen Sonthofen Zentrum in Rieden und Innenstadt Süd liegt ein Tier. Stuttgart-Bad Cannstatt, Mercedesstraße, König-Karl-Straße.

0: Martin Schrenkweg. Zwischen Talstraße und Kreisverkehr. Martin Schrenkweg in beiden Richtungen gesperrt. Fußballspiel bis ca. 21 Uhr die SSB-Buslinie 45. Kann die Haltestellen Fritz-Walter-Weg und Mercedes-Benz-Welt nicht bedienen.
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2: Hey, rein geht's mit Annetta Politti. Welcome in diesem Wochenende. So langsam macht sich die Frühschicht auch bemerkbar hier in Deutschland und weltweit. Wo seid ihr da unterwegs? Wir gucken gleich wieder eine Runde. Und davor haben wir aber Musik von Maroon 5 zusammen mit Lisa Priceless und Harry Styles, American Girls.
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Verkehrszentrum für die B2 Gera Richtung Leipzig. Kein Falschfahrer mehr zwischen der 38 Kreuz Leipzig Süd und der Ausfahrt Richard-Lehmann-Straße. Kein Falschfahrer mehr. Hello.

0: Mal ganz kurz die Hand hoch. Wer von euch ist schon länger verheiratet? Ah, ganz interessant. Hier ist die Popnacht an diesem Wochenende. Johann König ist schon lange verheiratet und wie bei vielen, vielen Paaren gibt es ein großes Streitthema: der Haushalt.
1: Dann sagt meine Frau zu mir: Du hast nicht allen Ernstes die saubere Wäsche in die Waschküche geschleppt und die dreckige bei uns ins Schlafzimmer. Ich mache immer alles falsch. Ich meine, wie soll ich das denn unterscheiden? Ob das saubere oder dreckige Wäsche ist? Man kann doch die Unterscheidbarkeit zwischen sauberer und dreckiger Wäsche viel deutlicher machen. Warum zum Beispiel ist die saubere Wäsche nicht gebügelt und gefaltet und in die Schränke sortiert? Naja, aber meine Frau ist ja nicht blöd, ja? Meine Frau guckt sich das ganz genau an, wie ich das mache, ja? Und dann lernt sie von mir. Wir hatten folgende Situation. Wir hatten die Situation, ich habe ein neues Auto gekauft. Ich habe ein nagelneues Auto gekauft und dann hatten wir zwei Autos. Ein neues Auto und ein altes Auto. Für mich war das neue Auto, sie konnte das alte behalten. Dann wollte ich mit dem neuen Auto zum Auftritt fahren, weil war das neue Auto nicht da. Neue Auto nicht da, Frau nicht da. Musste ich mit ihrem Wagen fahren. Am nächsten Tag habe ich sie ganz freundlich und sachlich und in einem vernünftigen Ton darauf angesprochen. Da habe ich zu ihr gesagt: Pass mal auf. Du hast nicht allen Ernstes das neue Auto zum Einkaufen benutzt und das mir deine Schrottkarre stinken lässt. Da sagt die zu mir: Ich mache immer alles falsch. Ich meine, wie soll ich das denn unterscheiden?
2: Versprich mir ein

Wir haben Aktuelles aus dem Verkehrszentrum. Vorsicht bitte im Kreis Regionalverband Saarbrücken. Auf der Grühlingstraße zwischen Einfahrt Sulzbach-Altenwald und Bildstock, da sind Personen auf der Fahrbahn. Hier ist die Popnacht mit Annetta Poletti. Hi zusammen.

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7: In der Nacht ist der Himmel sternenklar. Mit 15 bis 8 Grad wird es nochmal relativ kühl. Tagsüber Sonne, von früh bis spät schon wieder aufkommende Hitze. Die Höchstwerte liegen zwischen 26 Grad in Daaden, 30 in Köln und Nagold und maximal 33 Grad in Lörrach. Es weht schwacher bis mäßiger Wind aus östlichen Richtungen.
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8: Vorsicht bitte im Kreis Regionalverband Saarbrücken auf der Grühlingstraße. Zwischen Einfahrt Sulzbach, Altenwald und Bildstock sind Personen auf der Fahrbahn. Auf der A8 Stuttgart-Karlsruhe ist in beiden Richtungen die Anschlussstelle Heinsheim wegen Fahrbahnerneuerung gesperrt. Bitte auf Pforzheim Süd oder Rutesheim ausweichen. Stuttgart-Bad Cannstatt, Mercedesstraße, König-Karl-Straße, Martin-Schrenkweg. Zwischen Talstraße und Kreisverkehr, Martin-Schrenkweg, in beiden Richtungen gesperrt. Fußballspiel bis ca. 21 Uhr die SSB-Buslinie 45, kann die Haltestellen Fritz-Walter-Weg und Mercedes-Benz-Welt nicht bedienen.
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9: Hier ist die Popnacht an diesem Wochenende mit Annetta Politi. Hi ihr Lieben!

0: 0732211 sind wir erreichbar für euch, das wisst ihr. Und da gucken wir immer, wer so bei uns ist in der Nacht. Wen haben wir jetzt?
1: Hallo Anetta, Kerstin hier.
0: Hi.
1: Wir kommen aus Ettlingen, sitzen jetzt beide in Florida und ich schreibe gerade einen Artikel hier an eine offizielle Behörde, weil hier wieder ein ganzes Mangrovengebiet niedergemacht werden soll für ein großes Bauprojekt.
0: Gut, dass du
1: schreibst. Ich habe das jetzt gerade erst gelesen. Heute war Deadline, also habe ich mich hingesetzt. Ey, wir hören euch jeden Abend. Ihr seid einfach der beste Sender, die beste Musik, weil nicht zu vergleichen mit dem, was wir hier jeden Tag hören. Alles Liebe, Grüße an euch nach Baden-Baden und in den Rest nach Deutschland.
0: Danke, du Liebe.

Aktuelles aus dem Verkehrszentrum. Defekter PKW auf der A2 Berlin Richtung Hannover zwischen Helmstedt West und Rennau. Hier ist die Popnacht an diesem Wochenende mit Annetta Politti. Hi!

Das Wochenende hier, wir sind die Popnacht und das heißt, wir sind da zusammen für euch unterwegs. HR3, MDR Jump, MDR 2, Bremen 4, RBB 888, SR1, WDR 2 und SWR 3 senden gemeinsam für

Falschfahrer ist unterwegs. Achtung, Autofahrer auf der 6 Heilbronn-Nürnberg zwischen Kreuzfeuchtwang-Kreilsheim und Neuendettelsau kommt ein Falschfahrer entgegen. Bitte äußerst rechts fahren, nicht überholen auf der 6 Heilbronn-Nürnberg zwischen Kreuzfeuchtwang in Kreilsheim, Neuendettelsau. Da ist ein Falschfahrer unterwegs. Bitte in beiden Richtungen besonders vorsichtig fahren.

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1: Um 5 Uhr mit Lydia Wagner. Spanien hat seit Mitternacht Grenzkontrollen für Reisende aus Italien eingeführt. Laut Innenministerium in Madrid betrifft die Maßnahme Menschen, die per Flugzeug oder Schiff von Italien nach Spanien kommen. Aus der Nachrichtenredaktion Diane Battani.
2: Die Grenzkontrollen sollen bis zum 7. September laufen, wie das spanische Innenministerium mitteilte. Damit eskaliert der Streit zwischen beiden Ländern, die zum Schengen-Raum gehören. Italien hatte nach dem Ansturm von Migranten auf die spanische Exklave Ceuta Kontrollen für Reisende aus Spanien eingeführt. Madrid forderte die Aufhebung dieser Überprüfungen. Italien lehnte das ab. Die Kontrollen würden erst wieder aufgehoben, wenn klar sei, dass es keine Sicherheits- oder Terrorismusrisiken für Italien gebe, erklärte das Büro von Regierungschefin Meloni.
1: Kinder- und Jugendärztinnen und Ärzte fordern, dass junge Menschen besser vor Social Media geschützt werden. Der Bundessprecher des Pädiaterverbandes Maske hat der neuen Osnabrücker Zeitung gesagt, es sei längst erwiesen, dass Social Media vor allem junge Menschen krank und dumm mache. Sie könnten sich der Beeinflussung kaum noch entziehen und es sei für sie fast nicht mehr möglich, sich eine freie Meinung zu bilden. Außerdem spricht Maske von einem gravierenden Elternversagen. Der Verband fordert deshalb von der Bundesregierung, dass sie ein Social Media Verbot bis etwa 14 Jahre durchsetzt. Mehrere Drohnen sind in der Nacht zu gestern über einem Bundeswehrstandort in Nordrhein-Westfalen geflogen. Das hat das Führungskommando der Bundeswehr bestätigt. Aus der Nachrichtenredaktion Marei Beermann.
3: Feldjäger hätten den Vorfall untersucht. Der Fall sei an die Polizei übergeben worden. Die habe die Ermittlungen aufgenommen. Der betroffene Bundeswehrstandort Mechernich ist einer der wichtigsten in NRW. Hier sind auch Spezialisten tätig, die für die Wartung und Instandsetzung des Flugabwehrsystems Patriot zuständig sind. Unterdessen geht nach dem Drohnenvorfall in Leipzig die Debatte über Konsequenzen weiter. Diskutiert wird unter anderem, ob der Bund die Kompetenz über die Abwehr von Drohnen übernehmen sollte. Russland wies die Verantwortung für den Vorfall in Leipzig am Abend scharf zurück.
1: Die meisten Menschen in Deutschland halten die großen US-Tech-Konzerne wie Google oder Meta für zu einflussreich. Das hat eine YouGov-Umfrage für die Welt am Sonntag ergeben. Die häufigste Befürchtung ist dabei, dass Deutschlands Abhängigkeit von den USA wachsen könnte. Viele sehen aber auch monopolartige Strukturen oder machen sich Sorgen um den Datenschutz und die Privatsphäre. Das waren die Nachrichten mit Lydia Wagner. Das Wetter in Deutschland. Im Moment liegen die Tiefstwerte noch zwischen 15 und 7 Grad. Tagsüber scheint die Sonne. Es gibt kaum Wolken bei 22 bis zu 33 Grad. Und die Zeit? Es ist 5.03 Uhr.
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4: Stuttgart-Bad Cannstatt, Mercedesstraße, König-Karl-Straße, Martin-Schrenkweg. Zwischen Talstraße und Kreisverkehr, Martin-Schrenkweg, in beiden Richtungen gesperrt. Fußballspiel bis ca. 21 Uhr die SSB-Buslinie 45, kann die Haltestellen Fritz-Walter-Weg und Mercedes-Benz-Welt nicht bedienen.
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5: Hey an diesem Wochenende mit Annetta Politti. Schön, dass ihr da mit dabei seid. Und wir haben gleich ein bisschen neuen Sound von Luisa. Aber erstmal Wisdom Sea Show.

0: Der 8.8. heute, ganz sicher an einigen Orten guter Tag, um mit einem schönen Datum zu heiraten. Aber auch sonst ist einiges los. Andreas Hein aus unserem Popnacht-Team mit so einem kurzen Blick in den Tag.
1: Ja, der Rhein in Flammen heute in Koblenz. Viele Schiffe mit Festbeleuchtung da unterwegs und dann als Höhepunkt. Kurz nach 23 Uhr erst eine Drohnenshow mit 800 Drohnen, die so leuchtend aufsteigen und ein paar überraschende Motive in den Himmel zeichnen über der Festung Ehrenbreitstein. Und wir können uns ziemlich sicher sein, Anetta, dass da mindestens mal ein dickes, rotes, riesiges Herz dabei ist.
0: Oh, schön. Ja, das mögen wir immer.
1: Im Anschluss dann ein großes Feuerwerk. Und wer schon mal da war beim Rhein in Flammen in Koblenz, der weiß, das ist das Ding des Jahres. Da werden bis zu 140.000 Besucher erwartet.
0: Also die Anreise auf jeden Fall gut und clever planen.
1: Was Ähnliches gilt sicher auch für Zürich. Da läuft ab heute Mittag, 13 Uhr, die Street Parade. Bis Mitternacht wird da wohl die tatsächlich größte Techno-Party der Welt gefeiert.
0: Ich glaube, da vibrieren dann einige Berge in der Schweiz.
1: Mindestens. Ansonsten geht es an diesem Wochenende ja auch viel um Fußball. Die zweite Liga ist losgegangen und heute wird es schön für die Fans, die keine weitere Anreise durch die Hitze haben, weil ihr Team zu Hause spielt. Die Heimspieler heute sind Heidenheim, Darmstadt, der Karlsruher SC, Magdeburg und der VfL Wolfsburg.
0: Gut, dann fassen wir mal zusammen. An vielen Stellen ein Tag zum Feiern und Spielen. Und wollen wir noch darüber sprechen, dass heute der internationale Tag der Katze ist?
1: Lass mich kurz überlegen. Nein.

0: A6 Heilbronn-Nürnberg zwischen Kreuzfeuchtwangen, Crailsheim, Neu-Dettelsau. Da kommt ein Falschfahrer entgegen. Bitte äußerst rechts fahren, nicht überholen. Auf der A6 Heilbronn-Nürnberg zwischen Kreuzfeuchtwangen, Crailsheim, Neu-Dettelsau. Da ist ein Falschfahrer unterwegs. Bitte in beiden Richtungen besonders vorsichtig fahren. Hier ist die Popnacht an diesem Wochenende mit der Metapolitik. Ich weiß nicht, wie es euch geht, aber wer von euch bräuchte jetzt vielleicht so einen, ja, so einen zeitlosen Klassiker?
1: Ich.

Wir hören ja so gerne zu und das ist ein ganz neuer Hit von Luisa, Démon, Démon in der Popnacht. Da kann man so schön tiefenentspannt wach werden. Wir hatten ja keine tropische Nacht, insofern wir konnten ja ein bisschen durchatmen, das geht ja. Schönen guten Morgen.

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1: In der Nacht ist der Himmel sternenklar. Mit 15 bis 8 Grad wird es noch mal relativ kühl. Tagsüber Sonne, von früh bis spät schon wieder aufkommende Hitze. Die Höchstwerte liegen zwischen 26 Grad in Daaden, 30 in Köln und Nagold und maximal 33 Grad in Lörrach.
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2: Vorsicht bitte auf der A1 Saarbrücken Richtung Trier. Im Kreuz Saarbrücken in der Überleitung zur A8 Richtung Neunkirchen steht ein defektes Fahrzeug. Vorsicht bitte auf der A3 Frankfurt Richtung Köln. Im Dreieck Dermbach in der Überleitung zur A48 Richtung Koblenz befindet sich eine ungesicherte Unfallstelle und es steht ein defektes Fahrzeug. Vorsicht bitte auf der A5 Karlsruhe Richtung Frankfurt. Zwischen Ettlingen und Dreieck Karlsruhe befindet sich eine ungesicherte Unfallstelle. Entwarnung auf der A6 Heilbronn-Nürnberg. Kein Falschfahrer mehr zwischen Kreuz, Feuchtwangen, Crailsheim und Neuendettelsau. Vorsicht bitte auf der B27 Staffhausen-Villingen-Schwenningen. Zwischen dem Kreisverkehr Blumberg-Zollhaus und Hüfingen B31 sind Personen auf der Fahrbahn. Vorsicht bitte im Zollernalbkreis auf der Landesstraße. Zwischen Hechingen und B32 liegt ein Tier. Stuttgart-Bad Cannstatt, Mercedesstraße, König-Karl-Straße. Martin-Schrenkweg. Zwischen Talstraße und Kreisverkehr. Martin-Schrenkweg in beiden Richtungen gesperrt. Fußballspiel bis ca. 21 Uhr die SSB-Buslinie 45 kann die Haltestellen Fritz-Walter-Weg und Mercedes-Benz-Welt nicht bedienen.
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3: Hier ist die Popnacht an diesem Wochenende mit Annetta Politi. Hallo, ihr Lieben.

0: bisschen lachend in diesen Tag reinstarten. Deswegen holen wir uns Lisa Feller rein. Sie ist ja nicht nur erfolgreiche Comedian, sondern auch Mutter. Und als solche macht sie sich natürlich auch, naja, zurecht Gedanken über den Nachwuchs.
1: Wisst ihr, was mich immer interessiert? Was glotzen Kids eigentlich ständig auf ihrem Handy? Was glotzen die da? Weil die immer alle so durch die Gegend laufen. Man sieht es ja gar nicht mehr anders. Und dann denke ich immer, warum? Was ist da zu gucken? Ich weiß es nicht. Aber natürlich sind die alle in ihren Netzwerken, in ihren WhatsApp, Instagram-Accounts. Die ballern da raus. Und das finde ich wahnsinnig langweilig auch. Wenn ich eine halbe Stunde da bei meinen Accounts drin war, oh Gott, ey, ich habe so eine Birne. Du kannst aus mir Dosenfleisch machen. Aber bei denen ist das so richtig so ein Parallelleben. Ne? Da ist alles, die hauen alles raus, ungefiltert, packen dann aber wieder Filter drauf. Das ist bekloppt. Weißt du, wenn du früher, da gab es irgendwie für die Kelten gab es so Stonehenge, Valhalla. Für die Griechen war das die Akropolis. Heilige Orte, das ist heute da, wo du 5 Balken hast. Und das hat auch Vorteile. Es hat Vorteile. Früher hat Mutti uns gesagt, immer geh nicht alleine in den Wald. Das muss ich heute gar nicht mehr sagen. Im Wald ist kein WLAN. Da gehen die gar nicht hin.

Wir haben Aktuelles aus dem Verkehrszentrum, defekten LKW auf der A4 Dresden Richtung Chemnitz zwischen Dresden Flughafen und Dresden Hellau. Hier ist die Popnacht mit Annetta Politti. Hi, guten Morgen.

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1: Um 6 Uhr mit Günter Laubis. Spanien kontrolliert seit Mitternacht Italiener bei der Einreise. Kinderärzte werfen Eltern Versagen bei der Social-Media-Erziehung vor. Das Wetter sonnig und bald sehr warm bis heiß, 26 bis 33 Grad. Im Streit mit Italien hat die spanische Regierung jetzt auch Grenzkontrollen eingeführt. Als Reaktion auf die italienischen Kontrollen. Reisende aus Italien werden jetzt an Häfen und Flughäfen kontrolliert. Christian Sachsinger berichtet aus Madrid.
2: Seit Mitternacht werden die Identität und Staatsangehörigkeit mittels Reisepass und Personalausweis überprüft. Bei Drittstaatsangehörigen, also Nicht-EU-Bürgern, geht es auch um Visum und Aufenthaltserlaubnis. Die Kontrollen sollen stichprobenartig durchgeführt werden, wie es heißt. Die Maßnahme ist vorerst auf einen Monat befristet, bis zum 7. September. Sollte sich die Ausgangslage ändern, werde man über den Zeitraum noch einmal nachdenken, heißt es sinngemäß in Madrid. Damit hält die spanische Regierung Italien die Türe weiter offen.
1: Bundesfinanzminister Klingbeil will wohl von Vereinen mehr Steuern kassieren. Die Bild berichtet, dass er die Steuerfreibeträge deutlich senken wolle, von jetzt 5.000 Euro auf 1.000 Euro ab dem kommenden Jahr. Das steht laut Bericht in einem Entwurf des Bundesfinanzministeriums. Und auch für Firmen sollen einige Steuerfreibeträge heruntergesetzt werden. Kinder- und Jugendärzte fordern, dass junge Menschen besser vor Social Media geschützt werden. Verbandssprecher Maske hat der Neuen Osnabrücker Zeitung gesagt, es sei längst erwiesen, dass Social Media vor allem junge Menschen krank und dumm mache. Sie könnten sich der Beeinflussung kaum noch entziehen und es sei für sie fast nicht mehr möglich, sich eine freie Meinung zu bilden. Außerdem spricht Maske von einem gravierenden Elternversagen. Die Kinder- und Jugendärzte fordern deshalb von der Bundesregierung, dass sie ein Social-Media-Verbot bis etwa 14 Jahre durchsetzt. OpenAI will bei der Entwicklung seines neuen KI-Modells Astra die Sicherheitsmaßnahmen verschärfen. Die Firma hat Sicherheitsbedenken. Es sei nicht auszuschließen, dass das Modell mittlerweile eigenständig komplexe Cyberangriffe ausführen könne. Astra wird trotzdem weiterentwickelt in einer isolierten Testumgebung mit eingeschränktem Netzzugang. Bereiche, in denen das nicht möglich sei, würden pausiert. Zuletzt war bekannt geworden, dass andere KI-Modelle von OpenAI, aber auch von Anthropic und Meta bei Tests ungeplant und eigenständig fremde Firmen gehackt haben. Der VfL Bochum ist mit einer Niederlage in die neue Saison der zweiten Fußball-Bundesliga gestartet. Gegen Hertha BSC stand es am Schluss 0:1. Heute spielen unter anderem der KSC gegen Bielefeld, Heidenheim gegen Osnabrück und Kaiserslautern spielt am Abend in Wolfsburg. Die Zeit, es ist gleich 6.03 Uhr.
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3: Heute scheint überall in SWR 3 Land die Sonne und das von früh bis spät. Fast immer ist der Himmel wolkenlos. Es wird auch sehr schnell wärmer. Am Nachmittag teilweise dann auch heiß. Die Temperaturen steigen auf 26 Grad im Siegerland, 31 Grad an der Mosel und bis 33 Grad in der Ortenau. Morgen gibt es dann erst Sonne, dann ein paar Wolken, manchmal Schauer oder Gewitter. Morgen bis 36 Grad. Es ist 6:03, das Neueste aus dem SWR3-Verkehrszentrum. Bitte Vorsicht auf der A3 Köln Richtung Frankfurt zwischen Neustadt-Wied und Neuwied. Ein defektes Fahrzeug auf der rechten Spur. Es sind Menschen auf der Fahrbahn. Aufpassen auf der A5 Basel Richtung Karlsruhe zwischen Lahr und Offenburg. Fahrradfahrer sind auf dem Standstreifen. Und auch aufpassen auf der A5 Karlsruhe Richtung Basel zwischen Appenweier und Offenburg. Eine ungesicherte Unfallstelle auf der linken Spur. Kommt gut an, Verkehrsinfos gibt's auf swr3.de.
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3: Mit Konstantin Zöller, 6:04 Uhr am Samstagmorgen. Schön, dass ihr da seid. Nur, warum seid ihr da? Es ist 6 Uhr am Samstagmorgen. Es muss einen Grund geben, warum ihr wach seid. Nur, welcher ist es? Wir machen das jetzt wieder so. Also ihr dürft gerne verraten, was ihr macht, allerdings mit einer Einschränkung. Heute ist ja wohl der 8. August und der 8. Buchstabe des Alphabets ist ja wohl das H. Also, das, was ihr gerade macht oder heute so ansteht, müsste so formuliert sein, dass es mit einem H anfängt. Das macht das Ganze jetzt zur Denkaufgabe, ne? Also vielleicht macht ihr gerade eine Brautfrisur, also wäre die Antwort hochstecken. Oder ihr habt ein Pferd, das Hunger hat, Haferfrühstück andienen, könnte also die Antwort sein. Oder vom Ausflug vielleicht nochmal schnell den Blumengießdienst bei den Nachbarn machen,

0: Hortensienpflege wäre auch eine mögliche Antwort. Ganz logisch, gell? 07221 2011 ist die WhatsApp-Nummer an uns, auch die Telefonnummer ins Studio. Vielleicht kommt ihr auf irgendwas zu dieser Uhrzeit. Was steht an heute? Aber mit einem H muss es anfangen.
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0: Das ist jetzt so eine Aufgabe, da denkt man drüber nach und während man nachdenkt, verpasst man seine Autobahnausfahrt, gell? Was steht heute an? Aber es muss mit einem H anfangen. Ihr müsstet das so formulieren, dass es mit einem H anfängt, weil heute ist der 8. August und der 8. Buchstabe des Alphabets ist natürlich das H. Das war die Aufgabe. Warum seid ihr wach um 6:14 mittlerweile? Hier die Gabi zum Beispiel hat es begriffen, Hirtenkäsesalat zubereiten fürs Grillen heute Nachmittag. Absolut. Kathi, Hochzeitstag, der 8. Herzlichen Glückwunsch. Mit dem Hund laufen, Andreas hat das geschrieben, heimfahren, nachdem ich einen LKW voll Backwaren an 5 Filialen geliefert habe, geht's jetzt an die Heimfahrt. Schreibt der Stefan, 07221 2011 ist die Nummer zu uns. Hallo, hier ist Gonzi.
1: Ja, guten Morgen, hier ist die Sonja aus Radolfzell.
0: Hallo Sonja, ich grüße dich. Na?
1: Na, heiße Luft aus den Zimmern lassen. Ich bin am Durchlüften.
0: Du hast ja so recht. Ich verstehe dich.
1: Wirklich alles ringsrum auf.
0: Ja, sehr gut. Das hat doch einen friedlichen Moment jetzt heute Morgen bei dir.
1: Daher geht's auf den Wochenmarkt. Noch den Körper auskühlen.
0: Okay. Dann viel Freude dabei. Danke dir für deinen Anruf, gell?
1: Bitte, ciao.
0: Tschüss, Sonja.
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0: Achtung!
1: Attention!
0: Bonjour.
1: Attention!
0: Aufpasse!
2: Ein Blitzwitz.
3: Guten Tag.
4: Hallo.
3: Könnten Sie mir einen Schlüssel nachmachen?
4: Mhm, ja, ich probier's.
5: Ich bin ein Schlüssel. Ich kann die Tür aufmachen. Seht mich an, ne?

0: Was steht heute an? Aber es müsste mit einem H anfangen, weil hier wohl der 8. August ist und der 8. Buchstabe des Alphabets das H ist. Das war die Aufgabe. 0721 2011 sind interessante Sachen, die da reinkommen. Steffi zum Beispiel aus Mannheim. Handicap verbessern. Sie geht golfen augenscheinlich. Und Jörg aus Zweibrücken. Haltestellen anfahren. Das macht er als Busfahrer so. 0721 2011. Patrick, jetzt bist du dran.
1: Unser H ist Haushalt umziehen.
0: Haushalt umziehen, oh, wo geht's hin? Von wo nach wo?
1: Von Dettingen an der Erms nach Meuth bei Montabaur in so. Den Westerwald.
0: Und auf welches Möbelstück hast du jetzt schon überhaupt keinen Bock, das hochzutragen?
1: Wir haben zum Glück eine Erdgeschosswohnung. Das passt.
0: So, was gibt's zu essen? Man muss die Helfer ja durchfüttern.
1: Wir haben ungefähr 16 Helfer vor Ort und wir haben sich angeboten, da direkt für Essen zu sorgen. Es wird mit Brötchen begonnen, mit Kaffee und dann geht erst das Ausladen los und wir freuen uns auf den Nachmittag. Wird anstrengend, weil wir haben gestern schon 5 Stunden eingeladen, jetzt wahrscheinlich 2 oder 3 Stunden ausladen, aber dann wird's schön.
0: 16 Leute? Warum seid ihr so beliebt?
1: Wir haben ein gutes Netzwerk.
0: Klingt super. Das klingt doch so, als ob es in einer halben Stunde rum wäre, oder?
1: Ah, das wird nicht ganz reichen. Wir haben trotz 14 Leuten 5 Stunden gebraucht gestern.
0: Oh je, okay. Also ein großer Haushalt. Dann, was darf nicht kaputt gehen?
1: Der Fernseher.
0: Okay.
1: Und natürlich das Radio.
0: Ja, hast recht. Gut. Dann bringt's gut rum und hoffentlich knallt die Sonne nicht arg so drauf.
1: Super, vielen Dank.
0: Ja, macht's gut, gell? Danke dir für deinen Anruf.
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5: 6:30 halb 7, das Neueste aus dem SWR3 Verkehrszentrum, die A5 Karlsruhe Richtung Basel. Ist zwischen Appenweier und Offenburg nach einem Unfall gesperrt. A7 Ulm-Würzburg zwischen Heidenheim und Aalen-Oberkochen nach einem Unfall in beiden Richtungen 1 Kilometer Stau. Und die A45 Gießen Richtung Hagen. Die Autobahn ist zwischen Dillenburg und Haiger-Burbach wegen Brückenarbeiten bis Montag früh gesperrt. Kommt gut an. Verkehrsinfos gibt's auch immer auf swr3.de.

0: aus des Angel Eyes in SWR 3. 6 Uhr und gleich 40 Minuten. Hallo, guten Morgen. Wir würden vorschlagen, wir fahren jetzt eure Hirnwindungen noch weiter hoch und spielen eine Runde. Wir spielen ein relativ kompliziertes Quiz. Es geht so, also wir arbeiten uns jetzt gemeinsam zu einer Quizfrage durch. Es dauert allerdings ein bisschen, bis wir am Kern der Frage angekommen sind. Wenn ihr aber glaubt, ihr wisst die Lösung, dann ruft ihr direkt live hier im Studio an. 07221 2011 ist die Nummer. Kennt ihr ja, habt ihr eingespeichert, ne? Und wenn ihr dann dran seid, dann unbedingt sofort das Radio leise, sonst klingt das irgendwie so doof. Und ist ja alles live, gell? Also, und auch vielleicht nicht unbedingt den Freisprecher, aber ansonsten kriegt ihr das hin. 07221 2011 anrufen, wenn ihr die Lösung wisst. Ein SWR3-Elch gibt's natürlich auch. Und die Quizfrage, die startet bei Tom Cochrane. Life is a Highway, gibt's nämlich gleich hier. So, und hier kommt also die Frage, aufpassen. Tom Cochrane ist Kanadier und die Menschen in Kanada sind mächtig stolz auf ihn. So stolz, dass er sogar einen eigenen Autobahnabschnitt nach ihm benannt bekommen hat. Na klar, Life is a Highway und so. Ein 322 Kilometer langer Abschnitt zwischen seinem Heimatort Lynn Lake und Thompson in der kanadischen Provinz Manitoba. Deren Hauptstadt ja wohl Winnipeg ist, ist klar. Die Stadt Winnipeg hat Städtepartnerschaften, aber mit ganz verschiedenen Metropolen weltweit. Zum Beispiel mit der Hauptstadt von Island, die ja Reykjavik heißt. Aber auch mit der Stadt Manila. Was? Die Hauptstadt welches Landes gleich wieder war? Und das ist die Frage. 07221 2011, wer ist der oder die Schnellste? Welchen Landes ist die Hauptstadt Manila? Das war kein Deutsch, aber die Hauptstadt welchen Landes ist die Stadt Manila? Wir gehen einfach hier ans Telefon. Hallo, hier ist Konzi, wer bist denn du?
1: Ja, ich grüße Olli aus den Städten 3.
0: Hallo Olli, ich grüße dich. Was ist die Antwort?
1: Kann es Südafrika sein?
0: Nein, das ist leider falsch. Ah. Olli, komm gut an.
1: Ciao. Gut, tschüss.
0: SWR 3, hier ist Konzi. Wer
2: Nein,
0: ist da?
2: Nein, es gibt mich. Michael hier, morgen, hi.
0: Hallo Michael. Doch.
2: Ja, ja. Ich bin gerade nach dem Laufen, sorry, aufgestanden. Badet, hab gedacht, ich höre mal kurz Radio. Es sind die Philippinen.
0: Es sind die Philippinen.
2: Geil.
0: Hast du jetzt gesagt, du bist nach dem Laufen ins Bad oder nach dem Saufen?
2: Du kannst es überlegen, was es war. Ich würde eher sagen, zweiteres. Wir sind hier unten im Oberjoch gerade mit der Clique und von daher... Sind aber auch schon, weil eigentlich wollen wir wandern gehen, natürlich.
0: Natürlich. Ja, wunderbar. Wie nahe bist du den Philippinen schon gekommen?
2: Wir waren mal auf Cebu, also der Insel, die gehört zu den Philippinen, von daher, ich habe keine Ahnung, wie viele Kilometer es sind.
0: Ja, wunderbar. Ey, ihr kriegt ein Maskottchen fürs Wandern, ist ja klar.
2: Super, perfekt.
0: Der Elch kommt zu dir.
2: Vielen Dank, Konzi.
0: Michael, auch rein.
2: Ja, mach gut, bis dann. Ciao, ciao.
0: Schöne Reise. Tom Cochrane, Life is a Highway. Morgen! 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

0: 6.51 Uhr, 9 Minuten vor 7 haben wir es. Guten Morgen.
1: Worte. Anke Edelbrock, Evangelische Kirche.
2: Nikodemus Schnabel ist Benediktinermönch und engagiert sich im interreligiösen Dialog. Für ein gelingendes Gespräch zwischen Menschen mit verschiedenen Religionen sei das Interesse am Gegenüber notwendig. Und dann, so Schnabel, kann es mit dem Brückenbau noch schon losgehen. Er sagt: Eine Brücke hat immer zwei Seiten. Man kann sie nicht allein bauen. Und Brücken bauen bedeutet nicht, die eigene Identität aufzugeben. Ebenso wenig darf man sich verhärten und sagen, ihr müsst zu uns kommen. Der gute Dialog liegt dazwischen. Man entdeckt Gemeinsamkeiten, ohne Unterschiede einzuebnen. Dazu gehört vor allem Zuhören. Viele Konflikte entstehen, weil Menschen gar nicht verstehen wollen.

0: Niedrigwassersituation wird sich wohl weiter verschärfen. Davon geht das Niedrigwasser-Infozentrum in Karlsruhe aus. Und das, obwohl für den Wochenbeginn Regen vorhergesagt wird. Der werde, wenn überhaupt, meist kurz und intensiv sein und oberirdisch abfließen, statt Böden und Grundwasser nachhaltig aufzufüllen. Im Lagebericht schreibt das Zentrum, 64% aller Pegel meldeten extrem niedrige Wasserstände, fast der gesamte Rest sehr niedrige. Der Grund sei, dass seit November vergangenen Jahres bis auf den Februar alle Monate zu trocken gewesen seien. Selbst der Bodensee liege am Pegel Konstanz mit 2,85 Meter weit unter dem historischen Mittelwasserstand von 4,12 Meter. Nachdem Italien seine Grenzen für Einreisende unverändert kontrollieren will, zieht Spanien jetzt nach und hat ab Mitternacht ebenfalls Kontrollen eingeführt. Christian Sachsinger berichtet aus Madrid.
1: Die spanische Regierung hat beschlossen, an den Häfen und Flughäfen sofort Grenzkontrollen für Reisende aus Italien einzuführen. Die Kontrollen sollen stichprobenartig durchgeführt werden, wie es heißt. Die Maßnahme ist vorerst auf einen Monat befristet. Sollte sich die Ausgangslage ändern, werde man über den Zeitraum noch einmal nachdenken, heißt es sinngemäß in Madrid. Damit hält die spanische Regierung Italien die Türe weiter offen. Rom soll seine Kontrollen für Spanienreisende an Häfen und Flughäfen einstellen, so die Forderung. Die größten Verlierer in diesem Konflikt sind die vielen Reisenden.
0: Kinder- und Jugendärzte fordern, dass junge Menschen besser vor Social Media geschützt werden. Verbandssprecher Maske hat der Neuen Osnabrücker Zeitung gesagt, es sei längst erwiesen, dass Social Media vor allem junge Menschen krank und dumm mache. Sie könnten sich der Beeinflussung kaum noch entziehen und es sei für sie fast nicht mehr möglich, sich eine freie Meinung zu bilden. Außerdem spricht Maske von einem gravierenden Elternversagen. Die Kinder- und Jugendärzte fordern deshalb von der Bundesregierung, dass sie ein Social-Media-Verbot bis etwa 14 Jahre durchsetzt. OpenAI will bei der Entwicklung seines neuen KI-Modells Astra mehr Sicherungen einbauen. Zur Begründung heißt es, das Modell könne möglicherweise eigenständig komplexe Cyberangriffe ausführen. Astra wird trotzdem weiterentwickelt in einer isolierten Testumgebung mit eingeschränktem Netzwerkzugang. Bereiche, in denen das nicht möglich sei, würden pausiert. Zuletzt war bekannt geworden, dass andere KI-Modelle von OpenAI, aber auch Anthropic und Meta, bei Tests ungeplant und eigenständig fremde Firmen gehackt haben. Hertha BSC ist mit einem Sieg in die neue Saison der zweiten Fußball-Bundesliga gestartet. Gegen Bochum stand es am Schluss 1:0. Heute spielen unter anderem der KSC gegen Bielefeld, Heidenheim gegen Osnabrück und Kaiserslautern spielt am Abend in Wolfsburg. Die Zeit 7.03 Uhr.
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3: Heute scheint überall in SWR3-Land die Sonne und das von früh bis spät. Fast immer ist der Himmel dazu wolkenlos. Nur im Bergland sind ganz einzelne Quellwolken mit dabei. Es wird schnell wärmer, am Nachmittag auch teilweise sehr heiß. Die Temperaturen steigen auf 26 Grad im Siegerland, 31 Grad an der Mosel und bis 33 Grad in der Ortenau. Morgen gibt es dann erst Sonne, dann ein paar Wolken, manchmal Schauer oder Gewitter. Dann kriegen wir bis 36 Grad. Es ist gleich 7:04, das Neueste aus dem SWR3-Verkehrszentrum. A3 Würzburg Richtung Frankfurt zwischen Obertshausen und dem Offenbacher Kreuz. Ein brennender LKW auf der rechten Spur. Der Verkehr stockt. A5 Karlsruhe Richtung Basel zwischen Appenweier und Offenburg. Unfallaufnahme, die linke Spur gesperrt. Es stockt auch hier. Und dann die A7 Ulm-Würzburg zwischen Heidenheim und Ahlen-Oberkochen in beiden Richtungen nach einem Unfall 2 Kilometer Stau. Die A45 haben wir noch, Gießen Richtung Hagen. Die Autobahn ist zwischen Dillenburg und Haiger-Burbach wegen Brückenarbeiten bis Montag früh gesperrt. Kommt alle gut an. Verkehrsinfos gibt's auf swr3.de.
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3: Mit Konstantin Zöller. Gleich geht's um eine Provokation. Die Zutaten, zwei Rivalen und eine Plakatkampagne. Die ganze Geschichte gleich nach Billie Eilish und jetzt The Bowser.
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0: 7:14 Uhr. Hier ist SWR 3 fit am Samstagmorgen. Endlich wieder zweite Liga. Der VfL ist wieder da. Solche Plakate hängen gerade in Wolfsburg mit einem Link versehen. vfl.de/Wolfsburg. Hä? Was ist denn da los? Die Wolfsburger sind ja frisch abgestiegen. Wer wird sich denn dort freuen, jetzt zweitklassig zu sein? Ja, keiner. Es ist nämlich so, jetzt zum Start der zweiten Bundesliga hat sich der VfL Osnabrück diesen Scherz erlaubt. Die waren nämlich damals schneller und konnten sich vfl.de sichern als Domain. Und jetzt haben sie, um ein bisschen zu sticheln, eben diese Plakatkampagne gestartet in den Vereinsfarben von Wolfsburg. Und der geneigte Fan von Wolfsburg ruft dann eben diese Website auf und denkt, er kommt bei irgendeiner Fanaktion raus oder sowas, landet aber bei der Konkurrenz in Osnabrück, die den Witz eben gestartet haben. Also, auf dieses Duell der beiden VfLs freuen wir uns. Beide Mannschaften sind zwar heute dran, allerdings nicht gegeneinander. Endlich wieder zweite Liga. Das Marketingteam ist ja wohl schon auf Temperatur.
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Wann reißt der Himmel auf? Wann zieht der Himmel mal zu, ist die Frage diesen Sommer. Hallo, guten Morgen, 7.22 Uhr, SWR3 ist hier. Entkomplizieren. Das ist das, was die Giant Rooks mit ihrem neuen Song wollen. Die Welt ist ja so schnell und kompliziert. Also warum nicht einfach mal sich Zeit nehmen für eine Engtanzrunde, für einen Moment, um alles ein bisschen zu entschleunigen, zu vergessen, zu entkomplizieren. Dafür, dass sie allerdings zum Engtanz aufrufen, ist dieser Song erstaunlich schnell. Aber es ist auf jeden Fall die richtige Stimmung für diese Uhrzeit. Kein weiteres Problem. Jetzt um 7.23 Uhr. Die Giant Rooks Slow Dance. Hört ihr neu in SWR3.

7.30 Uhr gleich. Das Neueste aus dem SWR3-Verkehrszentrum kommt jetzt. Die A7 Ulm Richtung Würzburg zwischen Heidenheim und Ahlen-Oberkochen. Ein Unfall, 2 Kilometer Stau. Und die A45 Gießen Richtung Hagen. Die Autobahn ist zwischen Dillenburg und Heiger-Burbach wegen Brückenarbeiten bis Montag früh gesperrt. Euch allen gute Reise, kommt gut an mit SWR3. Und gleich holen wir einen Song wieder aus der Versenkung. Ein Song, der lange nicht gelaufen ist. Nur welcher von dreien, die zur Auswahl stehen, soll es sein? Das entscheidet gleich.

7.38 Uhr, 8 Minuten nach halb 8, hier ist SWR 3. Wir haben ein Herz für Songs, auch für die Songs, die wir nicht so oft spielen. Also wir haben prinzipiell ein Herz für alle Songs, ist ja wohl ganz klar. Es ist ja wohl so. Manche Künstlerinnen und Künstler haben so viele Songs und so eine große Bibliothek quasi, Diskografie, dass wir die gar nicht alle hier auf Sendung regelmäßig unterbringen. Und manche rutschen dann so seitlich hinten durch. Und dann ja, ist es so, dass sie einfach aus irgendeinem Grund nicht mehr passieren auf Sendungen. Bis zu diesem Punkt. Denn wir starten jetzt die zweite Reihe. Also wir haben jetzt einen Song von Britney Spears. Die Frage ist allerdings, welcher Song von Britney Spears soll denn mal wieder laufen? Wir haben mal so ein bisschen rumgeguckt. Wir haben da immer Zahlen und können genau sagen, wie oft dieser Song gelaufen ist in den letzten Jahren, Wochen, Monaten, Tagen. So, und bei Britney Spears, habe ich nachgeschaut, lief Stronger, unser Vorschlag Nummer 1, 10-mal insgesamt in der Geschichte des Senders. Und das finde ich eine Unverschämtheit. Hallo? Kinderzimmer? Fühlt's noch jemand? Das wäre Vorschlag Nummer 1. Stronger könntet ihr haben. Oder die Ballade. Sometimes. Lief insgesamt 8-mal in der Geschichte von SWR 3. Auch das ist eine Unverschämtheit. Unser Vorschlag Nummer 2. Oder ihr sagt, nö, ich will ein bisschen was Neues. Neuer ist auch gut. Das war da auch 2019, 11, 12, sowas. Gimme More lief insgesamt 4-mal in SWR 3. Ich weiß nicht, warum wir Britney Spears hassen. Ich tue es in jedem Fall nicht. Und ihr auch nicht. Also, was darf sein? Wollt ihr Stronger mal wieder hören von Britney Spears? Sometimes oder Gimme More? Das ist für alle Leute, die so zwischen 30 und 45 sind, jetzt, glaube ich, ein großes Geschenk. Also 07221 2011, 1, 2 oder 3. Stronger mit der 1, 2 für Sometimes und 3 für Give Him More. Einen von diesen Songs spielen wir gleich endlich mal wieder in SWR 3. Nur welcher?

Hier ist SWR 3 und wir haben ein Herz für alle Songs. Haben wir ja gerade schon gesagt, ne? Deswegen wollen wir jetzt wieder einen Song in die Sendung, in die Playlist hineinhieven, der lange nicht in SWR 3 lief und wir wissen gar nicht so genau warum. Immerhin ist das ein schöner Song, mit dem Erinnerungen zusammenhängen. So oder so. Wir haben nämlich Songs von Britney Spears rausgesucht. Entweder Stronger, Sometimes oder Give Me More. Und ihr habt entschieden, welcher von diesen drei Songs denn jetzt laufen soll. Und es ist geworden... Sometimes! Ich habe gerade nachgeschaut nochmal, weil Max aus Rauenberg dreht total durch bei der Vorstellung, dass man alles nachschauen kann und so Statistiken und so weiter. Das mag der total, hat er geschrieben. Auf alle Fälle habe ich jetzt nachgeschaut. Zum letzten Mal lief der Song am 12. November 2021 um 23 Uhr. Davor auch 2021, 2020, 2017, 2014, 2012, 2011. Und dann hört es auch auf. Also dieser Song läuft erst zum 9. Mal in der Geschichte von SWR 3. Wir entschuldigen uns und machen es jetzt wieder gut. Britney Spears, Sometimes, 7.47 Uhr.

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1: Um 8 Uhr die Themen des Tages, jetzt mit Stefan Heuer.
2: OpenAI reagiert auf Hackerattacken durch KI. Mehr LKW wegen Niedrigwasser sorgen für geteilte Reaktionen. Das Wetter: viel Sonne bis 33 Grad. Der ChatGPT-Entwickler OpenAI will seine neuen KI-Modelle stärker kontrollieren als bisher.

0: in einigen Bundesländern sorgt für unterschiedliche Reaktionen. Der Industrieverband BDI findet es gut. Es könne helfen, die Folgen des aktuellen Niedrigwassers in den Flüssen abzumildern, wenn Gütertransporte auf die Schiene und die Straße verlagert würden. Die Umweltschutzorganisation BUND kritisiert dagegen, das Problem der Klimakrise lasse sich nicht durch mehr Lkw auf den Autobahnen lösen. Gelockert wird das Fahrverbot erst einmal in Rheinland-Pfalz, Nordrhein-Westfalen, Niedersachsen und im Saarland. Reisen zwischen Italien und Spanien sind seit Mitternacht nicht ohne weiteres möglich. Reisende aus beiden Ländern werden im Moment bei der Einreise ins andere Land stichprobenartig kontrolliert. Spanien und Italien haben Stress miteinander, nachdem viele Migranten aus Marokko die spanische Exklave Ceuta gestürmt hatten. Zum Start in die zweite Fußball-Bundesliga spielt im Topspiel am Abend Kaiserslautern beim Bundesliga-Absteiger Wolfsburg. Wolfsburg gilt als Aufstiegsfavorit unter anderem, weil er viele Millionen für neue Spieler ausgegeben hat. 5000 FCK-Fans reisen mit. Super findet das FCK-Kapitän Marlon Ritter. Marlon Ritter sollte jetzt sprechen. Er sagt nichts, aber er sagt sinngemäß, dass er es ganz toll findet und dass er hofft, dass alle 5000 Fans auch irgendwie mit einem guten Gefühl wieder nach Hause fahren. Ansonsten hat sich meine Technik gerade im Moment komplett aufgehängt, aber ich kann jetzt noch die Ergebnisse nachtragen und einen Ausblick geben, was noch in SWR 3 Rheinland passiert mit den Clubs, die in der zweiten Liga am Start sind. Heidenheim beispielsweise spielt nachher gegen Osnabrück, Darmstadt gegen Kiel und Karlsruhe gegen Bielefeld. Und das Freitagsspiel, daran erinnere ich mich auch noch, in der zweiten Liga, das hat Hertha BSC Berlin 1:0 gegen Bochum gewonnen. 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
1: Ich finde, du solltest jetzt immer die O-Töne, die Interviewtöne sprechen. Finde ich besser. Danke, Stefan.
0: Auf Wiederhören.
1: Tschüss.
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1: Heute scheint überall die Sonne in SWR3-Land. Das weiß ich auch, wenn sich das System aufhängt. So ist es ja schon die ganze Zeit. Von früh bis spät heute wieder viel Sonne. Fast immer ist der Himmel dazu wolkenlos. Es wird sehr schnell wärmer. Am Nachmittag auch teilweise heiß. Die Temperaturen steigen auf 26 Grad im Siegerland, 31 Grad an der Mosel und bis 33 Grad in der Ortenau. Morgen gibt es dann erst Sonne, ein paar Wolken. Manchmal Schauer oder Gewitter bis 36 Grad morgen. Nach 8 das Neueste aus dem SWR3-Verkehrszentrum. Bitte Vorsicht auf der A5 Basel Richtung Karlsruhe. Zwischen Freiburg Süd und Freiburg Mitte ein Plastikteil liegt auf der Fahrbahn. Vorsicht auf der A96 Lindau Richtung München. Zwischen Altrach und dem Kreuz Memmingen liegen Fahrzeugteile. A7 Ulm Richtung Würzburg zwischen Heidenheim und Aalen Oberkochen. Unfallaufnahme 2 Kilometer Stau. Und die A45 Gießen Richtung Hagen. Die Autobahn ist zwischen Dillenburg und Haiger-Burbach wegen Brückenarbeiten bis Montag früh gesperrt. Kommt gut an. Verkehrsinfos gibt's auf swr3.de.
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1: Mit Konstantin Zöller. Nanu, wir haben eine Postkarte bekommen. Aber da steht ja gar kein Ort drauf. In welchem Land ist denn Kollegin Barbara? Vielleicht findet ihr es ja gleich raus und holt euch einen SWR3-Elch. Das gleich hier in der Show, aber erstmal Temper City, Jesse J. und jetzt Miles Smith.
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0: Mann, die Barbara ist aber auch ein Schussel. Hat die einfach vergessen, auf die Postkarte, die sie uns aus dem Urlaub geschickt hat, draufzuschreiben, in welchem Land sie denn gerade Urlaub macht. Aber ihr findet das doch vielleicht raus jetzt, oder? Wir machen das wieder so. Also, Barbara liest ihre Postkarte gleich selbst vor und ihr hört genau zu. Und wenn ihr es wisst, dann ruft ihr direkt wieder im Studio an. 07221 2011 ist die Nummer. Wir sind natürlich live auf Sendung, deswegen dreht ihr natürlich gleich das Radio leise, damit sich das nicht doof anhört. Das wisst ihr aber auch alles, 07221 2011. Also sobald ihr lösen könnt, ruft ihr einfach an. Und hier kommt Barbara. Wo ist sie nur?
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2: Hallöchen, ich trinke hier gerade ganz gemütlich einen Kaffee und wusste gar nicht, dass in diesem Land fast so viel Kaffee produziert und auch in die ganze Welt verkauft wird wie in Brasilien. Ich reise hier von Norden nach Süden, das ganze ziemlich langgezogene Land entlang. Und als ich im Norden in der ersten Großstadt angekommen bin, da konnte ich gar nicht fassen, wie viele Mopeds und Motorroller da unterwegs sind. Das ist der helle Wahnsinn, da über die Straße zu kommen. Ich habe auch schon einen Ausflug an eine unheimlich beeindruckende Bucht gemacht, die ist UNESCO-Weltnaturerbe und die hohen, schroffen Kalkfelseninseln. Wow! Ein King-Kong-Film wurde da auch mal gedreht. Inzwischen bin ich ein bisschen weiter in den Süden gereist und lege ein paar Tage Strandurlaub ein. Echt fantastisch, wie man hier spektakuläre Natur und faszinierende Großstädte kombinieren kann. Und das Essen so unfassbar gut und immer noch echt günstig, obwohl der Touri-Hype um dieses Land echt krass geworden ist. Ich setze mich gleich mal an so einer kleinen Garküche an die Straße, mal schauen, wie ich von den kleinen bunten Plastikstühlen wieder hochkomme, wenn ich mich mit Faux und Buntschaf vollgestopft habe. Tschüssi!
0: So, wo ist Barbara, ist die Frage. Und hier ist schon jemand in Leitung 1. Du bist schon seit 35 Sekunden mit einer Lösung am Telefon. Jetzt bin ich aber gespannt. Hallo, wer bist du und woher?
3: Hallo, ich bin Martin aus Bräuningsweiler.
0: Hallo Martin. Und? Was sagst du?
3: Ja, ich tippe mal auf Vietnam.
0: Und das ist vollkommen richtig.
3: Yeah! Ja, langgezogenes Land. Ja, das langgezogene Land, das hat mir noch den Kick gegeben.
0: Wunderbar, also bis zum Ende hören hast du gar nicht müssen. Wunderbar, was bestellst du beim Vietnamesen immer? Hast du ein Leibgericht?
3: Nummer 13.
0: Ah, Summer Rolls.
3: Ja, genau.
0: Oder eine Pho. Gut, hey Martin.
3: Nein, Summer Rolls ist gut.
0: Ja. Ist gut, du kriegst natürlich ein SWR 3. Ehrlich, liebe Grüße zu dir und
3: okay.
0: Schönen Samstag.
3: Ja, vielen Dank.
0: Hau rein. Tschüss, tschüss.
3: Ja, danke schön. Schönen Tag.

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1: Nein!
0: Sie haben die alternative Route gewählt.

Hallo, hier ist SWR3 am Samstagvormittag um 8.25 Uhr. Und während ihr gerade das Fruchtfleisch eures Orangensafts absiebt und trocknet, um es anschließend als Schütthaar an Boris Becker zu verkaufen, währenddessen gibt es von uns Musik. Sam Smith, I'm not the only one. Schönen guten Morgen.

8:29 Uhr, kurz vor 8:30 Uhr haben wir es. Das Neueste aus dem SWR3-Verkehrszentrum. Bitte Vorsicht auf der A5 Kassel Richtung Frankfurt zwischen Friedberg und dem Bad Homburger Kreuz. Ein Fahrzeugteil liegt auf der Fahrbahn. Wir haben die A5 Karlsruhe Richtung Basel zwischen Appenweier und Offenburg. Unfallaufnahme, die linke Spur gesperrt, 1 Kilometer Stau. A7 Ulm Richtung Würzburg zwischen Heidenheim und Ahlen-Oberkochen. Reinigungsarbeiten, 2 Kilometer Stau. Die A45 Gießen Richtung Hagen ist zwischen Dillenburg und Haiger-Burbach wegen Brückenarbeiten bis Montag früh gesperrt. Die Schweiz haben wir noch, A2 Luzern Richtung Gotthard zwischen Wassen und Göschnen. Es geht los, 4 Kilometer Stau, Verzögerung bis zu 40 Minuten. Die Einfahrt Göschnen ist gesperrt. Kommt gut an, Verkehrsinfos gibt es ja immer auf swr3.de. Das wisst ihr ja. Kaigo, save my love. Um 8:30 Uhr. Guten Morgen.

0: 8 Uhr und gleich 40 Minuten. Samstagmorgen. Na, was steht denn so an? Vielleicht ja der Oldtimer Grand Prix am Nürburgring. Ist augenscheinlich ein Ding. Volkmar hat schon geschrieben, er arbeitet heute da und Susanne schaut auch vorbei. Susanne, was geht denn da so?
1: Da sind die alten Klassen und man kann da durchs Fahrerlager gehen und kann sich die alten Autos anschauen. Und da fahre ich dann jetzt von Bad Neuenahr nachher hin, ja.
0: Das klingt super. Was kriegst du an den alten Autos?
1: Ich komme aus dem berufsmäßig aus dem Lack. Ich habe Lack entwickelt und designt und mich interessieren die Oberflächen, die Lackoberflächen, die alten.
0: Das ist eine sensationelle Antwort. Da wäre ich im Leben nicht drauf gekommen. Ich komme aus dem Lack. Und, was ist an den alten Lackoberflächen anders?
1: Man hat natürlich nicht so viel Effekt gehabt wie früher. Mhm. Wenn die nicht ganz neu lackiert sind, kriegt man auch noch die alten Strukturen so ein bisschen. Das ist so, wie die Metallics dann anders waren. Die waren ein bisschen nicht so intensiv wie heutzutage. Oder Unifarbtöne, wo junge Leute sagen, oh, das ist ein neuer Farbton, das ist für uns ganz was Altes im Prinzip.
0: So, Susanne. Eine Frage habe ich noch.
1: Bitte.
0: Was ist deine Lieblingsautofarbe, wenn du dir einen Neuwagen holen würdest? Oder was wäre deine Farbe, die du aussuchen würdest? Und welche gar nicht?
1: Schwarz und Grau, gar nicht.
0: Okay.
1: Oder Weiß.
0: Aha.
1: Und ich würde ein schönes Blau, Mittelblau. Nicht zu dunkel, nicht zu hell.
0: Ein schönes Mittelblau.
1: Mhm.
0: Dankeschön, nehmen wir. Susanne, hat Spaß gemacht, mit dir zu plaudern. Viel Spaß beim Oldtimer Grand Prix.
1: Super. Und danke dir, auch ein schönes Wochenende.
0: Bis ganz bald.
1: Bis dann. Jo, danke. Tschüss.
2: Ciao. 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

Das war SWR 3 fit für heute. Mein Name ist Konstantin Zöller. Gleich SWR 3 Now mit Dennis Tienert. Und immer dran denken, ihr könntet zu jemandem so tun, als hättet ihr euch gerade verplappert. Kommst du eigentlich auch am Sonntag? Oh, nee, vergiss es. Oder ihr könntet lieb sein. Das geht natürlich auch.

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1: Alles Wichtige um 9 Uhr jetzt von Stefan Heuer.
2: Trotz angekündigtem Regen bleiben wohl die Probleme mit Niedrigwasser. Europas Weltraumorganisation beendet einen 100-Tage-Isolationstest. Das Wetter, viel Sonne bis 33 Grad. Das Niedrigwasser in SWR Dreiland wird vermutlich noch längere Zeit für Probleme sorgen. Der Wasserstand in vielen Flüssen und Seen in Rheinland-Pfalz und Baden-Württemberg hat ja zum Teil schon historische Tiefstwerte erreicht. Die Lage bleibe weiter angespannt, sagt auch das Niedrigwasserinformationszentrum in Karlsruhe. Dazu Günter Laubes aus dem SWR 3 Nachrichtenteam.
3: Für den Wochenbeginn wird eigentlich Regen vorhergesagt, aber der werde, wenn überhaupt, meist kurz und intensiv sein und oberirdisch abfließen, statt Böden und Grundwasser nachhaltig aufzufüllen. Was es brauche, sei ein andauernder Landregen, der sei aber nicht in Sicht. Im Lagebericht schreibt das Zentrum, der Grund sei, dass seit November vergangenen Jahres bis auf den Februar alle Monate zu trocken gewesen seien.

0: bedeutet, dazu SWR3-USA-Reporterin Antje Sieb.
1: Astra wird trotzdem weiterentwickelt. Man wolle aber die Sicherheitsstandards verschärfen. Bereiche, in denen das bisher nicht möglich sei, würden pausiert, so OpenAI in einer Pressemitteilung. In den letzten Wochen war bekannt geworden, dass andere KI-Modelle von OpenAI, aber auch von Anthropic und Meta bei Tests ungeplant und eigenständig in fremde Systeme eingedrungen waren. Die Vorfälle haben zu einer verstärkten Diskussion um die Sicherheit und Regulierung von KI-Modellen geführt.
0: Die Europäische Weltraumorganisation ESA hat einen Test für lange Raumfahrtmissionen, etwa zum Mars, beendet. 6 Testpersonen, 3 Männer und 3 Frauen, haben 100 Tage lang in Isolation gelebt und gearbeitet, in einer engen Umgebung, ohne Sonnenlicht und mit Spezialessen für Astronauten. Die ESA will jetzt untersuchen, wie sich das auf die Gesundheit und die Leistungsfähigkeiten von Menschen auswirkt. 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
3: Das Wetter in SWR3-Land. Nach den 2 doch angenehmen Tagen und vor allem Nächten schiebt sich dann ab heute wieder die Hitze zu uns rein. Überall sonnig ist es und es wird schnell wärmer. Ihr werdet es merken, bis zum Nachmittag geht es hoch auf bis zu 26 Grad im Westerwald. Das ist noch okay. Maximal heute 33 Grad am Oberrhein. Morgen noch wärmer mit 30 bis 36 Grad. Richtung Nachmittag und Abend wird es wolkiger und vereinzelt kann es auch regnen und gewittern. Es ist 9.03 Uhr, das Neueste aus dem SWR3-Verkehrszentrum. Vorsicht auf der A8 Stuttgart-Karlsruhe. Zwischen Pforzheim Süd und Pforzheim Ost ist ein Fahrradfahrer auf der Fahrbahn. A3 Frankfurt-Würzburg zwischen Stockstadt und Aschaffenburg-Ost. 3 Kilometer Stau, 20 Minuten plus. A61 Mönchengladbach Richtung Koblenz. Zwischen Pleit und Kreuz Koblenz Baustelle. 2 Kilometer Stau, 10 Minuten Verzögerung. Die A7 Ulm Richtung Würzburg zwischen Heidenheim und Aalen-Oberkochen. Reinigungsarbeiten, 3 Kilometer Stau, Viertelstunde plus. Auf der A7 Ulm Richtung Füssen am Reinerzhoftunnel Blockabfertigung. Dahinter am Grenztunnel Füssen nochmals Blockabfertigung. Und dahinter in Österreich auf der Fernpass Bundesstraße vom Grenztunnel Füssen bis Reute Stau mit einer Verzögerung bis rund 30 Minuten. Die A45 Gießen Richtung Hagen ist zwischen Dillenburg und Haiger-Burbach wegen Brückenarbeiten bis Montagmorgen gesperrt. Und die Schweiz noch A2 Luzern Richtung Gotthard zwischen Wassen und Göschnen. 4 Kilometer Stau, 14 Minuten Verzögerung. Die Einfahrt Göschnen ist gesperrt. Gute Fahrt.
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3: Mit Dennis Tinat, hallo. So, und zuallererst nehmen wir mal alle an die Hand, die in Rheinland-Pfalz, im Saarland und Hessen wohnen und heute heimkommen. Also wir freuen uns, weil die Ferien zu Ende sind, ist das für euch vielleicht nicht so toll, aber von uns gibt es einen Drücker durchs Radio. Schön, dass ihr wieder da seid.
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0: 13 am Samstagmorgen noch. Ja, hier ist SWR 3, hallo. Gerade im Urlaubsreiseverkehr liegen die Nerven schnell blank. Die Straßen sind voll und verstopft und alle wollen schnell ankommen. Die meisten akzeptieren, dass wir dann nur gemeinsam vorwärts kommen. Ein paar Irre machen da aber gerne auch mal regelrechte Stunts, die richtig gefährlich sind. Für alle, die da in der Nähe sind. Jens Grotegut aus dem SWR 3-Team hatte gerade genau so ein Erlebnis. Was ist passiert?
1: Ja, die Autobahn war voll, alle drei Spuren. Wir links am Überholen, weil es da wenigstens so ein bisschen schneller ging als in der Mitte. Aber es war einfach irre voll, also man kam kaum vorwärts. Ja. Meine Frau ist gefahren und auf einmal sie so, oh Gott, was macht der denn? Da kriege ich natürlich sofort Puls und dann sehe ich rechts, dass irgend so ein Typ, der extrem ungeduldig war. Ich meine, man kennt es ja immer mal wieder, dann wird man mal von links und rechts gleichzeitig überholt.
0: Ja, aber sollte nicht passieren, aber passiert.
1: Nee, aber der ist tatsächlich mit bestimmt knapp 200 auf der rechten Spur unterwegs, überholt ein, zwei Autos, fährt dann auf dem LKW auf. Ich denke schon, okay, jetzt knallt's. Dann ist er aber über die Standspur an dem vorbei. Und nur ein paar Sekunden später steht rechts auf der Standspur ein Pannenfahrzeug mit Wohnwagen. Also es war alles wirklich extrem knapp.
0: Crazy.
1: Also ich glaube, da haben viele Personen in dem Moment viel Glück gehabt. Ja. Und dann ist die Frage, was macht man in so einem Fall? Also als Beifahrer schnell irgendwie Handy zücken und filmen, noch eine Online-Anzeige. Wir haben uns wirklich gefragt, aber keine Ahnung.
0: Was habt ihr gemacht?
1: Wir haben nichts gemacht. Ich hab gesagt, ja, guck mal, ob du rankommst, dass wir das Kennzeichen erkennen. Aber da waren auch schon zwei, drei Autos zwischen uns und da hast du eigentlich keine Chance. Aber eine Viertelstunde später ist dann ein Streifenwagen mit Blaulicht an uns vorbeigerast. Ja. Vielleicht hat dir jemand gerufen. Wir haben so ein bisschen gehofft.
0: Vielleicht. Aber was machen wir? Was können wir machen in solchen Situationen? Das sagt uns gleich der ADAC nach Madkin und Picture This hier in SWR 3 Now.

0: machen wir mit den Verrückten, die uns auf der Autobahn begegnen. Und damit meinen wir jetzt nicht die üblichen Hobbyfahrer, Drängler und Mittelspurschleicher, sondern diejenigen, die andere wirklich in Lebensgefahr bringen. Wir hatten es eben von einem, der meinte, mit knapp 200 über die Standspur einen LKW zu überholen, kurz bevor genau da ein Pannenauto auftaucht. Gerade wenn es voll ist auf den Autobahnen, so wie jetzt am Wochenende, erleben wir da leider immer wieder ähnliche Situationen, bei denen wir aus dem Kopfschütteln erst gar nicht mehr rauskommen und uns dann aber fragen, was können wir tun? Alexander Römer vom ADAC, was wäre Ihr Tipp?
1: Also ganz wichtig erstmal ruhig bleiben, sich bloß nicht provozieren lassen und vielleicht selber zu riskanten Fahrmanövern hinreißen, klar, sondern wenn hier wirklich jemand auch gefährlich für andere unterwegs ist, dann direkt die Polizei rufen. Dafür ist es natürlich wichtig, dass man möglichst genaue Angaben zum Fahrzeug machen kann, also sich zum Beispiel auch das Kennzeichen merkt bzw. das dann durchgibt, den Ort, wo man unterwegs ist, gerade auf der Autobahn, in welcher Fahrtrichtung man unterwegs ist und natürlich dann auch nach Möglichkeit Informationen zum Fahrzeugführer auch vortragen kann. Das natürlich dann hilfreich, wenn man einen Beifahrer dabei hat, der sich das alles entweder notieren kann oder eben zusätzlich als Zeuge auch merken kann.
0: Ja, kann der auch vielleicht das Handy zücken und ein Video machen?
1: Das kann er theoretisch schon machen, das kann vor Gericht dann auch als Beweis gewertet werden, aber auch beim Handy muss man natürlich bei Videoaufzeichnungen auch darauf achten, dass man hier eventuell im Datenschutz vergehen sein kann.
0: In unseren Social Media Feeds sehen wir auch immer wieder Dashcam-Videos. Lohnt sich für genau solche Fälle eine, damit wir Beweise haben?
1: Das Problem bei Videoaufzeichnungen ist natürlich immer, dass Personen nicht gegen ihren Willen gefilmt werden dürfen. Das ist zum einen bei Dashcams eben das Problem beim dauerhaften und anlasslosen Filmen des Verkehrsgeschehens. Das heißt, hier wäre es wichtig, dass es kurz- und anlassbezogen nur aufzeichnet. Natürlich darf man die Aufzeichnung auch nicht veröffentlichen und man kann eben der Informationspflicht auch nicht nachkommen, die es eigentlich für Videoaufzeichnung bräuchte. Also ich mache gerade eine Videoaufzeichnung für den und den Zweck und da erreicht man mich, was man von Gebäuden zum Beispiel kennt, wo Videoüberwachungen stattfinden. Das heißt, das ist immer das Problem, was man bei Dashcams hat. Aber in Einzelfällen können natürlich Dashcam-Aufnahmen auch vor Gericht als Beweismittel gelten. Da gab es auch schon Gerichtsentscheidungen zu. Aber einem muss eben auch immer bewusst sein, dass man auch schnell in Datenschutzvergehen hier sein kann. Und das kann parallel dazu laufen.
0: Sagt Alexander Römer vom ADAC in SWR3. Passt auf euch auf da draußen.

0: 9.31 Uhr ist es, das Neueste aus dem SWR 3 Verkehrszentrum. Vorsicht auf der A81 Heilbronn-Würzburg. In Höhe Neuenstadt liegen Metallteile auf der Fahrbahn. Vorsicht auf der A8 Stuttgart-Karlsruhe zwischen Pforzheim-Ost und Pforzheim-Nord. Ein defektes Fahrzeug auf der rechten Spur. A3 Frankfurt-Würzburg zwischen Stockstadt und Aschaffenburg-Ost. 3 Kilometer Stau, 20 Minuten dauert es hier etwa länger. A61 Mönchengladbach Richtung Koblenz zwischen Pleit und Kreuz Koblenz. Ein defektes Fahrzeug auf der linken Spur, 3 Kilometer Stau, 20 Minuten extra. A7 Ulm Richtung Würzburg zwischen Heidenheim und Aalen-Oberkochen. Reinigungsarbeiten, 4 Kilometer Stau, halbe Stunde plus. Auf der A7 Ulm Richtung Füssen am Reinhardshof-Tunnel Blockabfertigung. Dahinter am Grenztunnel Füssen nochmal Blockabfertigung. Und dahinter in Österreich auf der Fernpass-Bundesstraße vom Grenztunnel Füssen bis Reute Stau mit einer Verzögerung von rund 30 Minuten. Die A45 Gießen Richtung Hagen ist zwischen Dillenburg und Haiger-Burbach wegen Brückenarbeiten bis Montagmorgen gesperrt. Und die Schweiz noch A2 Luzern Richtung Gotthard zwischen Wassen und Göschenen 4 Kilometer Stau. 40 Minuten dauert sie etwa länger. Die Einfahrt Göschenen ist gesperrt. Kommt
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0: Hello.

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0: Ja, jetzt haben wir gerade mal 2 Tage und Nächte die Bude durchlüften können und ab heute geht's wieder los. Die Hitze ist schon wieder zurück. Andreas Machalitzer aus dem SWR3 Wetterteam. Worauf müssen wir uns da heute und morgen einstellen?
1: Ja, weiter auf steigende Temperaturen. Definitiv heute Nachmittag oft 30 Grad und mehr, bis zu 33 Grad am Oberrhein. Auf den Bergen haben wir etwa 26 bis 28 Grad heute Nachmittag. Man muss allerdings sagen, das ist eine gut auszuhaltende Hitze, weil die Luft immer noch sehr trocken ist. Und deshalb gibt es auch kaum Wolken, allenfalls mal kleine Quellwolken über den Bergen. Ansonsten blauer Himmel und Sonnenschein heute den ganzen Tag. Und auch morgen geht es über weite Strecken sonnig weiter. Am Nachmittag kommen aus Frankreich ein paar Wolken. Und es wird morgen noch heißer. Dann haben wir schon Spitzentemperaturen von 30 bis 36 Grad.
0: Wie sieht es mal wieder mit Regen aus?
1: Leider ganz schön schlecht. Wir haben eine kleine Chance auf ein paar Schauer und Gewitter, die morgen Nachmittag eben mit den dichten Wolken aus Frankreich reinziehen, besonders im Schwarzwald, auf der Alp, auch sonst hier und da. Allerdings eben nichts Flächendeckendes. Damit wird das die Trockenheit, die ja teilweise sehr akut und problematisch ist, nicht lindern können.
0: Lass uns noch kurz in die neue Woche gucken. Wie geht's da weiter?
1: Auf jeden Fall mit der Hitze. Wir haben in den kommenden Tagen die ganze Woche eigentlich immer wieder Temperaturen von über 30 Grad und zwar zum Teil deutlich über 30 Grad. Hitzespitzen wahrscheinlich dann am Donnerstag und Freitag. Da sind es dann 35 bis 37, örtlich 38 Grad. Und es geht eben trocken und oft auch sonnig weiter. Eine deutliche Abkühlung wird es wahrscheinlich erst Anfang übernächster Woche geben können.
0: Wir halten weiter durch. Danke, Andreas.
1: Gerne.
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9: Alles Wichtige um 10 Uhr jetzt von Stefan Heuer.
10: Die gelockerten Lkw-Fahrverbote sind umstritten. Koblenz erwartet 140.000 Menschen zu reinen Flammen. Das Wetter, viel Sonne bis 33 Grad. Das Niedrigwasser in SWR3-Land sorgt vermutlich noch längere Zeit für Probleme. Deshalb ist in Rheinland-Pfalz und drei weiteren Bundesländern das Lkw-Fahrverbot an Sonn- und Feiertagen gelockert worden. Die einen finden es gut, die anderen nicht. Kevin Arnold aus dem SWR3-News-Team über die unterschiedlichen Reaktionen.
11: Es sei keine Lösung, den Schiffstransport durch tausende Lkw-Fahrten zu ersetzen. So hat es BUND-Chef Band der Rheinischen Post gesagt. Niedrige Flusspegel seien ein Symptom der Klimakrise und könnten nur durch intakte Flusslandschaften abgemildert werden. Der Bundesverband der Industrie dagegen lobt, mehr Güter auf Straßen und Schienen könnten die Folgen des Niedrigwassers abmildern. Wegen der niedrigen Flusspegel können Schiffe zurzeit weniger Fracht transportieren als sonst.
10: Kinder- und Jugendärzte verlangen von der Bundesregierung ein Social-Media-Verbot für unter 14-Jährige. Verbandssprecher Maske hat der Neuen Osnabrücker Zeitung gesagt, Kinder könnten sich der krassen Beeinflussung auf den Plattformen kaum noch entziehen und es sei ihnen fast nicht mehr möglich, sich eine freie Meinung dafür zu bilden. Maske macht auch Eltern dafür verantwortlich, sie müssten den Kindern Grenzen setzen und selbst Vorbild bei der Handynutzung sein. Die Abholzung und Zerstörung von Regenwald im brasilianischen Amazonasgebiet geht zurück. Satellitendaten zeigen, dass zwischen dem vergangenen August und diesem Juli etwa ein Drittel weniger Wald zerstört wurde als zur gleichen Zeit im Vorjahr. Koblenz wird heute voll sein. Rund 140.000 Menschen werden zu reinen Flammen erwartet.

0: Wird schnell wärmer, bis zum Nachmittag geht's hoch auf bis zu 26 Grad im Westerwald, maximal 33 bekommen wir am Oberrhein. Morgen noch wärmer mit 30 bis 36 Grad. Richtung Nachmittag und Abend wird es wolkiger und vereinzelt kann es auch regnen und gewittern. Gleich 10.03 Uhr, das Neueste aus dem SWR3-Verkehrszentrum. Vorsicht auf der A5 Basel-Karlsruhe zwischen Rastatt Nord und Karlsruhe Süd liegt ein Plastikteil auf der linken Spur. Vorsicht auf der A66 Frankfurt Richtung Wiesbaden am Schiersteiner Kreuz in der Überleitung zur A643 Richtung Mainz steht ein defektes Fahrzeug. Vorsicht auf der A67 Darmstadt Richtung Mannheim zwischen Darmstädter Kreuz und Pfungstadt ein defektes Fahrzeug auf der rechten Spur. Vorsicht auf der B463 Balingen Richtung Sigmaringen zwischen Balingen Süd B27 und Frommern ein defektes Fahrzeug auf dem Beschleunigungsstreifen. A3 Frankfurt-Würzburg zwischen Stockstadt und Hößbach, 4 Kilometer Stau, knappe halbe Stunde dauert sie etwa länger für euch. A7 Ulm Richtung Würzburg zwischen Heidenheim und Aalen-Oberkochen, Unfallstelle geräumt, gibt noch 4 Kilometer Stau. Auf der A7 Ulm Richtung Füssen am Reinerzhof-Tunnel, Blockabfertigung. Dahinter am Grenztunnel Füssen auch nochmal Blockabfertigung. Und dahinter in Österreich auf der Fernpass-Bundesstraße vom Grenztunnel Füssen bis Reute, Stau mit einer Verzögerung von etwa einer halben Stunde. Die Schweiz noch, A2 Luzern Richtung Gotthard, zwischen Wassen und Göschenen 4 Kilometer Stau. Hier braucht er ungefähr 40 Minuten länger und die Einfahrt Göschenen ist gesperrt. Kommt gut an.
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0: Mit Dennis Tinat, hallo. Gestern haben wir ja hier in SWR 3 Now mit Flugbegleiter Alex Täger gesprochen über seine Höhenangst, dass wir durchaus Upgrades bekommen können, wenn wir zu Flugbegleitern einfach mal sehr nett sind und dass das Gerücht, dass Flugbegleiter untereinander über Passagiere mit Codes kommunizieren und denen komische Namen geben, wie wir das im Internet immer wieder lesen, Quatsch ist. Und wir haben noch viel mehr Fragen an ihn. In 10 Minuten.
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0: wenn sich Ihre elektronischen Geräte wie Smartphones, Tablets oder Powerbanks erhitzen, geben Sie die bitte unverzüglich unseren Mitarbeitern an Bord. Habt ihr in der Sicherheitsanweisung im Flugzeug garantiert auch schon mal gehört. Aber was machen die dann damit? Durch eine Luke rauswerfen? Nein, Flugbegleiter Alex Teger, ihr packt die in so spezielle Taschen rein. Was können die?
1: Mega, diese Tasche. Ich bin so froh, dass wir sie haben. Ich habe sie tatsächlich auch schon hin und wieder verwenden müssen. Ja, da kommt das elektronische Gerät rein, egal was es ist. Also eine E-Zigarette kann sich ja auf einmal verselbstständigen und gefährlich werden. Ein Handy oder, sagen wir allgemein Akkus, ja. Powerbanks. Mhm. Und die kommen in diese Tasche rein und die hält bis zu 2000 Grad aus.
0: Wow.
1: Und die federt selbst eine Explosion ab. Deshalb die Info, bringt sie zu uns.
0: Eine sehr gute Info. Da fühlt man sich direkt sicherer, wenn man weiß, dass es sowas gibt. Und was wolltet ihr schon immer mal von einem Flugbegleiter wissen? Wir machen mit Alex gleich noch eine Schnellfragerunde nach Kenya Grace und Mumford & Sons hier in SWR3 Now.

0: Alex schreibt Viri gerade an die 0722211 hier in SW3 Now, wo wir mit Flugbegleiter Alexander Teger sprechen, den der ein oder andere vielleicht von euch schon mal bei Insta gesehen hat. Unter dem Namen im.alext nimmt er uns da immer mit in seinem Berufsalltag und ins Fliegen beantwortet er viele Fragen. Und Alex, wir haben noch mehr Sachen, die wir uns immer schon gefragt haben, wenn wir mit euch durch die Gegend fliegen, die wir uns aber vielleicht nicht getraut haben zu fragen. Das holen wir jetzt nach in 90 Sekunden. In einer Schnellfragerunde. Bitte möglichst spontan und kurz antworten. Wenn dir eine Frage zu heikel ist, kein Problem. Du bekommst einen Nicht-Antworten-Joker und sagst dann einfach blub, okay?
1: Ja, mach ich.
0: Die Zeit läuft ab jetzt. Wenn wir unser Handy trotz Ansage nicht in den Flugmodus packen, dann?
1: Gibt's eine Ansage von uns.
0: Hast du schon mal jemanden beim Sex im Flieger erwischt?
1: Nein.
0: Turbulenzen kennen wir, aber woran erkennen wir bei Flugbegleitern, dass es gerade wirklich gefährlich ist?
1: Das erkennst du gar nicht.
0: Was machst du denn bei Turbulenzen?
1: Ich liebe Turbulenzen.
0: Wirklich?
1: Ja, weil ich weiß, es kann nichts passieren. Wenn du angeschnallt bist, ist alles safe.
0: Wie oft hast du schon gerufen, ist hier ein Arzt an Bord?
1: Ja, schon oft.
0: Gibt ja jede Menge Filme, die in Flugzeugen spielen. Über welchen hast du dich schon mal richtig aufgeregt?
1: Ich schaue solche Filme nicht.
0: Aus Gründen?
1: Nee, interessiert mich nicht, weil das ist alles so, da gucke ich und denke so, oh nee, geht gar nicht.
0: Okay. Was war ja die absurdeste Ausrede eines Passagiers, der bei etwas Verbotenem erwischt wurde?
1: Oh Gott, die sind individuell, das ist sehr vielschichtig und meistens lächerlich. Okay. Und kennen wir schon.
0: Passagieren, die barfuß aufs Flugzeugklo gehen, rätst du?
1: Furchtbar, furchtbar, schrecklich, nein. Bitte mach das nicht, weil das ist ja wie eine öffentliche Toilette.
0: Was geht dir durch den Kopf, wenn bei der Landung geklatscht wird?
1: Finde ich mega. Finde ich schön.
0: Welche Frage würdest du dir von Passagieren öfter wünschen, die dir fast nie jemand stellt?
1: Was ich immer schön finde, ist, wenn Gäste einsteigen und sie sagen so, und, alles gut? Geht's ihnen gut? Das ist wertschätzend und das ist so, ja, das ist nett.
0: Einfach ein paar nette Worte.
1: Ganz genau. So.
0: Und dann geht's vielleicht auch in die Business Class.
1: Vielleicht.
0: Alex, danke, dass du uns so scham- und furchtlos mitgenommen hast hinter die Kulissen von deinem Job.
1: Ja, sehr gerne.
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0: 10.31 Uhr ist es. Das Neueste aus dem SWR3-Verkehrszentrum A3 Frankfurt-Würzburg zwischen Stockstadt und Hößbach. 4 Kilometer Stau, eine knappe halbe Stunde dauert es hier etwa länger für euch. A5 Basel-Karlsruhe zwischen Efringenkirchen und Dreieck-Neuenburg. 2 Kilometer Stau. A7 Füssen-Ulm zwischen Memmingen-Süd und Bergheim. 4 Kilometer Stau. Auf der A7 Ulm Richtung Füssen am Reinhardshof-Tunnel Blockabfertigung und auch am Grenztunnel Füssen Blockabfertigung. Und dahinter in Österreich auf der Fernpass-Bundesstraße vom Grenztunnel Füssen bis Reute Stau mit Verzögerungen um die 30 Minuten. A8 Stuttgart-Karlsruhe zwischen Kreuz Stuttgart und Leonberg-Ost 4 Kilometer stockend. Die A8 Stuttgart-München zwischen Eichelberg und Mühlhausen 6 Kilometer Stau, 20 Minuten plus. Und die Schweiz A2 Luzern Richtung Gotthard zwischen Wassen und Göschenen 4 Kilometer Stau, 40 Minuten plus. Die Einfahrt Göschenen ist gesperrt. Kommt gut an.
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0: Na, hallo.

0: Hier ist SWR 3, jetzt mit den Gedanken von Markus Eckert von der Evangelischen Kirche.
1: Sollen Menschen Tiere essen oder nicht? Dieses Gespräch habe ich mit einem jungen Mann geführt und ich fand es anstrengend und spannend zugleich.

anstrengend fand ich unser Gespräch, weil ich gemerkt habe, dass der junge Mann sehr klare Ansichten hat und ich innerlich immer ungeduldiger geworden bin. Vielleicht auch deshalb, weil ich zwischen seinen Worten immer wieder Vorwürfe gehört habe. Statt ihm wirklich zuzuhören, bin ich dann auf Abstand gegangen. Erst im Laufe des Gesprächs habe ich verstanden, worum es ihm eigentlich ging. Er hat sich gewünscht, dass die Kirche eine stärkere Verbündete für die Anliegen des Veganismus ist. Und er war enttäuscht, dass sie seiner Meinung nach nicht eindeutig genug Stellung bezieht. Als mir das klar geworden ist, wurde auch das Gespräch interessanter. Denn für mich ist Kirche kein Ort mit fertigen Antworten für jede Frage. Sie lebt vom gemeinsamen Nachdenken und Diskutieren. Und das entdecke ich auch in der Bibel. Dort finden sich Texte, die Tiere als Mitgeschöpfe Gottes ernst nehmen. Jesus sagt sogar, dass Gott den kleinen Spatz im Blick hat. Zugleich wird in der Bibel Fleisch gegessen, ohne dass dies grundsätzlich in Frage gestellt wird. Gerade am Anfang der Bibel sind Texte, die diese Spannung aufzeigen, aber nicht auflösen. Man könnte auch sagen, die Bibel selbst ringt um eine Antwort. Dabei war die Welt damals eine ganz andere als unsere. Tiere gehörten zum Alltag, Fleisch war etwas Besonderes und kam deutlich seltener auf den Tisch als heute in Zeiten industrieller Tierhaltung. Mich beeindruckt, dass Menschen schon vor Jahrtausenden bereit waren, über ihr Handeln nachzudenken und darüber zu streiten, wie ein verantwortliches Leben aussieht. Und vielleicht ist das die eigentliche Botschaft dieses Gesprächs. Wichtige Fragen werden nicht dadurch gelöst, dass alle sofort derselben Meinung sind. Sie brauchen Menschen, die sich gemeinsam auf die Suche nach Antworten machen.

Schnell eine Entenfamilie retten. Vorsicht auf der A61 Koblenz-Ludwigshafen zwischen Bad Kreuznach und Gau-Bickelheim ist eine Entenfamilie auf der Fahrbahn. 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

0: alle dabei. Die Welt ist ein Dorf. Das merken wir vor allem jetzt in der Urlaubszeit besonders wieder, weil da die Fallhöhe größer wird. Wenn wir irgendwen, den wir kennen, zufällig im Nachbarlandkreis im selben Schuhladen wieder treffen, dann ist das schon witzig. Aber wenn wir dann 15.000 Kilometer von zu Hause weg sind und da dann zufällig jemanden treffen, den wir kennen, ist es noch ein bisschen lustiger. Viele tolle Geschichten habt ihr uns die Woche genau dazu geschickt, als wir mit euch über die zufälligen Urlaubsbegegnungen gesprochen haben. Da kamen so viele rein, dass es viel zu schade wäre, wenn da irgendwas hinten runterfällt. Deswegen möchten wir noch ein paar mit euch teilen. Biggie aus Hattersheim hat uns zum Beispiel diese Audio geschickt.
1: Ich habe international studiert und war aber immer in Europa unterwegs, ab und zu mal in den USA und hatte da eine Clique und da war ein Kanadier dabei. Und 5 Jahre später stehe ich morgens um 2 in Mexico City auf dem Flughafen, weil ich gerade angekommen bin und er wartet auf jemanden, der mit dem Flieger angekommen ist und ich höre plötzlich neben mir nur Biggie. Das war schon echt witzig.
0: Verrückt, oder? Oder auch hier, tolle Geschichte von Carsten aus Zweibrücken.
2: Wir haben ein Pärchen kennengelernt in Costa Rica vor ein paar Jahren und haben uns dann auch in Deutschland mit denen schon ein paar Mal getroffen. Letztes Jahr waren wir auf Sardinien und dann sehe ich, dass er ein schönes Bild im Status hat und schreibe ihn dann an. Ja, wo seid ihr denn? Ja, Sardinien. Ja, wo genau? Ja, im Norden. Ja, noch genauer. Ja, da und dort. Ich so, okay, was macht ihr morgen? Ja, noch nichts vor. Also gut, wir sind im Nachbarort, vielleicht treffen wir uns doch einfach mal. Und dann haben wir uns mehr oder weniger zufällig auf Sardinien nochmal getroffen.
0: So, und Lucia hat auch geguckt wie ein Pferd, als sie diese Urlaubsbegegnung gemacht hat.
3: Meine Eltern haben mit mir und meiner Schwester eine Amerika-Rundreise gemacht. Und in San Francisco, in einem Levis-Shop, treffe ich meine damalige Klassenlehrerin. Es war sehr witzig, weil wir konnten es nicht begreifen, zur selben Zeit am selben Ort zu sein.
0: Danke für die vielen Anrufe, Text und Sprachnachrichten hier dazu in SWR3 Now.

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6: Einmeldungen aus dem Verkehrszentrum. Achtung, Falschfahrer auf der A8 Pirmasens Richtung Saarlouis zwischen Saarbrücken, Mitte und Neunkirchen kommt euch ein Falschfahrer entgegen. Fahrt äußerst rechts, nicht überholen. Auf der A8 Pirmasens Saarlouis zwischen Saarbrücken, Mitte und Neunkirchen ist ein Falschfahrer unterwegs. Vorsicht hier in beiden Richtungen.
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6: Um 11 Uhr alles, was wichtig ist, jetzt von Stefan Heuer.
17: 50.000 queere Menschen demonstrieren in Prag unter verschärften Bedingungen für ihre Rechte. Erstmals fordert ein Mitglied der Bundesregierung den Rücktritt von FIFA-Boss Infantino. Das Wetter viel Sonne bis 33 Grad. Etwa 50.000 queere Menschen werden zur Prag-Parade erwartet, um zu feiern und um für ihre Rechte zu demonstrieren. Los geht es um 12 Uhr. 5 Minuten vorher erinnert die queere Community an die Anschlagsopfer beim CSD in Berlin. Anders als sonst sei diesmal viel mehr Polizei in Prag dabei, sagt Dorothea Vaschivokova. Sie hat die Prag-Parade mitorganisiert.
18: Ja, es wäre wirklich traurig, wenn diese Tat in Berlin in uns eine Art Angst wecken würde. Dass wir dadurch nicht mehr für unsere Rechte kämpfen wollen, das wäre im Grunde genommen genau das, was der Attentäter wollte.
17: Das niedrige Wasser in SWR3-Land sorgt vermutlich noch längere Zeit für Probleme. Deshalb ist in Rheinland-Pfalz und 3 weiteren Bundesländern das Lkw-Fahrverbot an Sonn- und Feiertagen gelockert worden. Die einen finden das gut, die anderen nicht. Kevin Arnold aus dem SWR3-Team über die unterschiedlichen Reaktionen.
19: Es sei keine Lösung, den Schiffstransport durch tausende Lkw-Fahrten zu ersetzen. So hat es BUND-Chef Band der Rheinischen Post gesagt. Niedrige Flusspegel seien ein Symptom der Klimakrise und könnten nur durch intakte Flusslandschaften abgemildert werden. Der Bundesverband der Industrie dagegen lobt, mehr Güter auf Straßen und Schienen könnten die Folgen des Niedrigwassers abmildern. Wegen der niedrigen Flusspegel können Schiffe zurzeit weniger Fracht transportieren als sonst.
17: Reisen zwischen Italien und Spanien sind seit Mitternacht nicht ohne weiteres möglich. Reisende aus beiden Ländern werden im Moment bei der Einreise ins jeweils andere Land stichprobenartig kontrolliert. Spanien und Italien haben Stress miteinander, nachdem viele Migranten aus Marokko die spanische Exklave Ceuta gestürmt hatten. Als erstes Mitglied der Bundesregierung fordert Kulturstaatsminister Weimar den Rücktritt von FIFA-Chef Infantino. Weimar sagte, Infantino habe dem Weltfußball mit seinen Plänen für einen Ausverkauf der WM schwer geschadet und er solle sich nächstes Jahr

0: Fahrbahn. Vorsicht auf der A98 Schaffhausen Richtung Weil am Rhein zwischen Dreieck Hochrhein und Lörrach Ost. Ein defekter PKW auf der rechten Spur. Dann nochmal der Falschfahrer auf der A8 Pirmasens-Saarlouis zwischen Saarbrücken Mitte und Neunkirchen. Kommt er euch entgegen. Fahrt äußerst rechts, weiterhin nicht überholen. Auf der A8 Pirmasens-Saarlouis zwischen Zweibrücken Mitte und Neunkirchen ist ein Falschfahrer unterwegs. Vorsicht in beiden Richtungen. A3 Frankfurt-Würzburg zwischen Stockstadt und Hößbach. 4 Kilometer Stau, knappe halbe Stunde Verzögerung. A5 Basel-Karlsruhe zwischen Efringkirchen und Reit-Neuenburg, 2 Kilometer Stau. A7 Füssen-Ulm zwischen Memmingen-Süd und Bergheim, 5 Kilometer Stau, Viertelstunde plus. A7 Ulm Richtung Füssen zwischen Nersingen und Illertissen, 8 Kilometer stockender Verkehr, hier braucht es 20 Minuten länger. A8 Stuttgart-München zwischen Eichelberg und Mühlhausen, 6 Kilometer Stau, 20 Minuten Verzögerung. Die Schweiz, A2 Luzern Richtung Gotthard, zwischen Wassen und Göschenen, 4 Kilometer Stau. 40 Minuten dauert es länger, die Einfahrt Göschenen ist gesperrt. Und aus Österreich noch die Fernpass-Bundesstraße, Füssen Richtung Reute, vom Grenztunnel Füssen bis Reute, Stau mit Verzögerungen von rund 30 Minuten. Gute Fahrt!
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0: Mit Dennis Tienert, hallo, schön, dass ihr alle da seid. Topic und Becky G jetzt mit Sorry Papi.
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0: SWR 3 Now am Samstagvormittag. Ferienjobs waren mal. Heute starten Schüler auch gerne mal ein ganzes Ferien-Startup. Und es gibt ein paar schöne Beispiele, wie man mit ein bisschen Fantasie echt coole Mini-Unternehmen auf die Beine stellen kann. Jens Grotegut aus dem Ferien-Startup. Kompetenzteam. Neulich ging ja der 11-Jährige um die Welt, der gerade dabei ist, ein Mülltonnen-Waschimperium aufzubauen. Wie kam es nochmal dazu?
1: Papa, hast du mal ein bisschen Geld? Soll Ashton aus der Region York in Kanada mal seinen Vater gefragt haben. Und der so, Junge, du kannst doch auch vielleicht mal die Nachbarn fragen, ob du nicht deren Mülltonnen sauber machen kannst gegen eine Gebühr. Inzwischen hat der Kleine 30 bis 40 Kunden, bei denen er das regelmäßig macht. Und wir können ihm bei Insta zugucken. Der stolze Papa filmt natürlich alles. Deswegen hat Ashton auch schon knapp 120.000 Follower bei Insta.
0: Nicht schlecht. Aber auch hier in SWR3-Land lässt sich mit Nachbarschaftshilfe ein Startup gründen.
1: Ja, man muss halt gucken, worauf haben andere keinen Bock. Ich mach's zum Beispiel beim Thema Altglas wegbringen. Marius und Paul, 12 Jahre alt, aus der Nähe von Heilbronn, haben da mal gesagt, ey, wir haben doch E-Bikes und wir haben einen Anhänger. Wir machen das für euch, kostet 5 Euro. Das Pfand nehmen wir natürlich auch mit, wenn ihr wollt. Und wir nennen uns Radlglas.
2: Das ist eine Nachricht an alle Altglas-Container. Während ihr darauf wartet, dass Menschen ihr Altglas bringen, holen wir es einfach an der Haustür ab.
1: Das ist aus einem coolen Insta-Video raus. Das Ganze lief nämlich so gut, dass inzwischen sogar ein kleines Franchise draus geworden ist. Radlglas gibt es laut Website an inzwischen 6 Standorten, unter anderem auch in Berlin. Das war auch für die Eltern eine Herausforderung, hat Papa Jan mal dem SWR erzählt.
3: Wir haben mittlerweile den Familienkalender optimiert und haben jetzt quasi auch für Radlglas eine eigene Balke, dass wir sehen, wen er da ist und wer nicht, weil wir dürfen ihn ja nicht mehr einplanen. Er hat ja sein Business.
0: Wenn ich dran denke, wie ich so... Was ich so mit 11, 12, 13 gemacht habe, ist schon cool, was manche Kinder auf die Beine stellen. Habt ihr auch schöne Beispiele dafür? Gebt's gerne weiter an uns, an die 0722211 anrufen, WhatsApp oder Signal schicken. Wir trommeln gerne auch ein bisschen für euer Ferien-Startup hier in SWR3 Now.

Endlich, der Falschfahrer ist weg. Auf der A8 Pirmasens, Saint-Louis, zwischen Zweibrücken Mitte und Neunkirchen war er unterwegs. Ist er nicht mehr. So, aber neue Gefahrenstelle kommt gerade rein. Vorsicht auf der A67 Darmstadt-Mönchhof-Dreieck zwischen Rüsselsheim-Ost und Mönchhof-Dreieck. Eine Plane auf der Fahrbahn. Fahrt vorsichtig. Kommt gut an mit SW3 und Sienna Spyro, Material Lover.

0: Es ist 11.32 Uhr, das Neueste aus dem SWR3-Verkehrszentrum A3 Frankfurt-Würzburg zwischen Stockstadt und Hößbach. 4 Kilometer Stau, knappe halbe Stunde dauert es hier länger für euch. A5 Basel-Karlsruhe zwischen Efringkirchen und Dreieck-Neuenburg, 3 Kilometer Stau. A7 Füssen-Ulm zwischen Memmingen-Süd und Bergheim, 6 Kilometer Stau, 20 Minuten plus. A7 Füssen Richtung Ulm nochmal zwischen Dettingen und Illertissen, 8 Kilometer Stau, halbe Stunde Verzögerung. A7 Ulm Richtung Füssen zwischen Nersingen und Föhringen, Unfall, die linke Spur ist blockiert, 5 Kilometer Stau. Hier braucht er 25 Minuten länger. Die A8 Stuttgart-München ist zwischen Eichelberg und Mühlhausen wegen einer Unfallaufnahme im Tunnel Grübingen gesperrt. Die Schweiz, A2 Luzern Richtung Gotthard, zwischen Wassen und Göschnen, 4 Kilometer Stau, 40 Minuten plus. Die Einfahrt Göschnen ist gesperrt. Und aus Österreich noch die Fernpass Bundesstraße Füssen Richtung Reute. Vom Grenztunnel Füssen bis Reute, Stau mit ungefähr 90 Minuten plus aktuell. Haltet durch, kommt gut an.
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0: Hallo.

0: Förderborn in SWR 3. Na toll, da versuchen wir als Touris alles richtig zu machen und dann ist es auch nicht recht. Aktuelles Beispiel Kopenhagen. Das ist ja mit die Fahrradhauptstadt der Welt. Als Urlauber wollen wir natürlich das echte Kopenhagener Lebensgefühl, also steigen wir da auch aufs Rad. Und offenbar machen wir da sehr viel falsch. 8 von 10 Kopenhagenern sagen, Touris auf dem Fahrrad sind ein echtes Sicherheitsproblem und sorgen im Sommer für Chaos. Da soll es jetzt in der Stadt mit den Behörden eine Art Krisengipfel geben. Vielleicht habt ihr das auch gelesen. Da müssen wir natürlich nachfragen bei unserer Dänemark-Korrespondentin Jana Sinram. Was passt den Kopenhagenern denn nicht an unserem Fahrradfahrstil?
1: Also erstmal muss man einfach wissen, für die Kopenhagener ist das Fahrrad eines der wichtigsten Verkehrsmittel überhaupt. Also da geht es darum, möglichst schnell von A nach B zu kommen. Und die Radwege da, das sind so richtige Fahrradautobahnen, 2 Meter breit. Und wenn da so Touris langsam mitten auf diesem Radweg so rumgondeln und mal vielleicht noch gucken, ach guck mal die schöne Kirche da oder so, das ist total schwierig. Und es gibt in Kopenhagen tatsächlich so ein paar ganz spezielle Fahrradverkehrsregeln, die Touris nicht kennen. Und das macht es echt ziemlich gefährlich.
0: Okay, wir machen was richtig.
1: Also erstmal, das ist natürlich eigentlich auch bei uns klar, ne? Links und rechts abbiegen heißt Arm raushalten und deutlich anzeigen, da will ich hin. Und das gibt's aber nur in Kopenhagen. Wenn man unerwartet auf diesen Rennstrecken auf dem Radweg anhalten muss, auch da gibt's dann so ein spezielles Handzeichen, da muss man den Arm hochhalten und sagen, hier, ich halte jetzt an, weil sonst gibt's da richtig viele Auffahrunfälle. Und wenn man an einer Bushaltestelle vorbeikommt und da hält ein Bus und die Leute lässt die gerade aussteigen, dann müssen die Fahrräder anhalten und warten. Das machen auch ganz viele Touris falsch, weil sie es einfach nicht wissen und die fahren dann einfach weiter.
0: Noch irgendwelche Fallen, auf die wir uns als Touris vorbereiten sollten, wenn wir einen Städtetrip nach Kopenhagen machen?
1: Ja, ich würde sagen, das hat auch wieder mit Fahrrädern zu tun, denn auch wenn du zu Fuß unterwegs bist, musst du auf die Fahrräder aufpassen und nicht da einfach so rumlaufen und sagen, guck mal da, der tolle Laden, das schöne Café, sondern man sollte eben auch wirklich gucken, dass man nicht einfach auf den Radweg draufläuft, weil die Kopenhagener, die sind auf diesen Radwegen und das ist eben das ursprüngliche Problem, wirklich mit einem Affenzahn unterwegs und das kann halt eben auch wirklich richtig schlimme Unfälle geben, wenn da jemand mit 25 angeschossen kommt und da in einen Fußgänger reinfährt oder eben auch in ein anderes Fahrrad, was plötzlich gehalten hat. Da muss man wirklich aufpassen.
0: Okay, machen wir. Und wenn ihr euch in Kopenhagen aufs Fahrrad schwingt, gebt ein bisschen Gas und Handzeichen. Hier ist SWR 3. 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

0: Der Samstag mit SWR 3 Now bricht die KI aus und macht sich selbstständig. Wir hören in letzter Zeit ja immer mehr Meldungen, wie KI hackt sich eigenständig in Systeme von Unternehmen oder KI-Systeme bauen Fake-Profile, verschicken Phishing-Mails und versuchen Viren in Software einzuschleusen. Und gerade die Woche ja erst wieder hat sich die KI von Meta auch in eine andere Firma eingehackt. Haben wir die Risiken von KI etwa unterschätzt?
1: Ich stehe hier bei Professor Dr. GPT. Er gilt als führender Forscher zur künstlichen Intelligenz. Herr Professor, was testen Sie denn gerade bei diesem Versuchsaufbau?
2: Ja, hier haben wir die KI gebeten, die Buchhaltung eines Unternehmens zu optimieren.
1: Interessant. Und was kam dabei raus?
2: Ja, die KI hat alle 20.000 Mitarbeiter entlassen, das Betriebsvermögen auf ein ausländisches Konto überwiesen und versucht, den Serverraum in Brand zu setzen.
1: Das ist erschreckend.
2: Ja, so sind KIs halt, ne?
1: Nebenan befindet sich ein weiterer Versuchsaufbau. Was wurde hier getestet?
2: Hier sollte die KI Berechnungen zum Klimawandel machen.
1: Und wie ist der Versuch ausgegangen?
2: Sie hat im Darknet waffenfähiges Plutonium bestellt und versucht, einen Virus zu kreieren, der die ganze Menschheit auslöscht.
1: Was?
2: Ja, wie Kinder, oder? Guckst du einmal nicht hin, haben sie Plutonium bestellt.
1: Also sagen Sie mal, das ist doch alarmierend.
2: Ja, Quatsch mit Soße.
1: Und wo kommt jetzt dieser Panzer her?
2: Das ist kein Panzer, das ist der neue Router. Den hat die KI bestellt, damit wir hier drin besseres WLAN haben.
3: Ihr müsst alle sterben.
2: Ach ja, die KI.
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14: Alles Wichtige um 12 Uhr jetzt von Stefan Heuer.
15: Auf Sizilien ist Europas größter Vulkan schon wieder ausgebrochen und stört den Flugverkehr. Die Uni Mannheim untersucht per App unsere Gesundheit in Krisenzeiten. Und das Wetter, viel Sonne bis 33 Grad. Mitten in der Urlaubszeit ist auf Sizilien der größte Vulkan Europas schon wieder ausgebrochen. Eine große Rauchwolke und Asche hängt über dem Ätna. Am Flughafen von Catania starten Flugzeuge, es landen aber keine. Im Moment wird entschieden, wie es weitergeht. Seit vergangenem Wochenende ist der Ätna besonders aktiv. Etwa 50.000 queere Menschen werden zum CSD in Prag erwartet, um zu feiern und um für ihre Rechte zu demonstrieren. In diesen Minuten startet die Parade. Kurz vorher hatte die queere Community an die Anschlagsopfer beim CSD in Berlin erinnert. Krasse Hitze und Klimawandel, Angst vor Jobverlust oder auch ein Krieg. Forschende der Uni Mannheim wollen mit einer App untersuchen, welche gesundheitlichen Folgen Krisensituationen bei uns auslösen. Und das in Echtzeit. Chefin der Studie ist Anna Kaiser. Ihr Ziel ist, dass wir künftig besser auf Krisen vorbereitet sind.
16: Wenn etwas passiert, wo es wichtig wäre zu verstehen, was ist eure Lebenssituation, was ist eure Meinung auch? Welche Schutzmaßnahmen könnt ihr ergreifen? In solchen Situationen schicken wir in Echtzeit Fragebögen raus und bitten, diese Fragebögen dann zu beantworten.
15: Mehr Infos zur Studie und den Link zum Mitmachen gibt es im Live-Blog auf swr3.de. Zum Start in die zweite Fußball-Bundesliga spielt im Topspiel am Abend Kaiserslautern beim Bundesliga-Absteiger Wolfsburg. Wolfsburg gilt als Aufstiegsfavorit unter anderem, weil er viele Millionen für neue Spieler ausgegeben hat. 5000 FCK-Fans reisen mit nach Wolfsburg. Super findet das FCK-Kapitän Marlon Ritter.
17: Ja, ich glaube, die freuen sich jetzt auch, dass die WM vorbei ist und endlich wieder Fußball ist, wo es Spaß macht zu gucken, hoffentlich. Deswegen ja, ist es schön. Ich glaube, auf die Fans können wir uns immer verlassen. Die sind immer da, ob es gut läuft oder schlecht läuft. Deswegen freuen wir uns auf jeden Fall, dass so viele kommen. Und ich hoffe, dass die dann auch mit einem positiven Gefühl wieder alle zurückfahren.
15: Von den anderen Clubs in der SWR3-Land spielen Heidenheim gegen Osnabrück, Darmstadt gegen Kiel und Karlsruhe gegen Bielefeld. Bei der Schwimm-EM in Paris hat es die vierte Goldmedaille für Deutschland gegeben. In der Mixed-Staffel im Freiwasser siegten Florian Wellbrock, Julia Ackermann, Isabel Gose und Oliver Klemet vor den Teams aus Italien und Ungarn. 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
14: Das Wetter in SWR3-Land bis heute Abend scheint überall in SWR3-Land weiter die Sonne und das meist ungestört. Der Himmel ist vielerorts wolkenlos. Kleine Quellwölkchen gibt es allenfalls mal über den Bergen. Es ist sehr warm bis heiß heute mit 26 Grad in der Hohen Eifel und bis 33 am Oberrhein und im Kraichgau. Morgen wird es noch heißer als heute, 30 bis 36 Grad. Dabei ist es lange Zeit sonnig wieder und am Nachmittag kommen von Frankreich her Wolken rein, örtlich mit Regen und Gewitter.

0: zwischen Nersingen und Föhringen. Geräumte Unfallstelle, noch 6 Kilometer Stau. Die A8 Stuttgart-München ist zwischen Eichelberg und Mühlhausen wegen einer Unfallaufnahme im Tunnel Grübingen gesperrt. B31 Freiburg Richtung Donaueschingen zwischen Kirchzarten und Falkensteig, 3 Kilometer Stau, 20 Minuten extra. Die Schweiz A2 Luzern Richtung Gotthard zwischen Wassen und Göschnen, 3 Kilometer Stau, halbe Stunde plus. Die Einfahrt Göschnen ist gesperrt und aus Österreich noch die Fernpass-Bundesstraße Füssen Richtung Reute. Vom Grenztunnel Füssen bis Reute Stau mit ungefähr einer Stunde plus aktuell. Kommt gut an.
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0: Mit Dennis Tienert, hallo. Es kommt nicht oft vor, dass wir das Posting der Woche an Animationsfiguren schreiben. Eventuell ist das sogar noch gar nicht passiert. Ich konnte es nicht genau recherchieren. Es könnte also sein, dass das heute eine Premiere wird. Das Posting der Woche geht an die Hauptcharaktere vom neuen Kinofilm Paw Patrol. Ja, wir haben denen was zu sagen. Gegen 11:45.
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1: Paw Patrol ist sowas wie das THW der Kinderunterhaltung. Wenn es ein Problem gibt, rücken die 6 Animationshunde mit ihrem Menschenkumpel Ryder an und lösen es. Ausgestattet mit Baggern, Luftkissenboot und Hubschraubern. In dieser Woche ist der 3. Kinofilm, der, wie sie selbst sagen, Helfer auf 4 Pfoten gestartet. Paw Patrol, der Dino-Film. Das ist mehr als nur ein Kinderfilm, meint SWR3-Kollege Christoph Kien in seinem Posting der Woche an die Hunde von Paw Patrol.
2: Liebe Sky, lieber Marshall, lieber Rocky, lieber Zuma, lieber Chase und lieber Rubble. Paw Patrol und Dinos in einem Film. Aus Kindersicht ist das in etwa so wie für uns Erwachsene ein Taylor Swift-Konzert, bei dem Harry Styles als Vorgruppe auftritt und Ed Sheeran dann noch einen 3-stündigen Überraschungsgig hinten dranhängt. Das ist was ganz Großes. Mein 4-jähriger Sohn ist deshalb seit Tagen aufgeregt. Ich habe ihm versprochen, dass wir morgen in euren neuen Film gehen. Mir geht's dagegen wahrscheinlich wie vielen anderen Eltern. Mein persönliches Paw Patrol Begeisterungslevel liegt eher so im unteren Bereich. Und eigentlich gibt's bei uns zu Hause auch keine von euren Abenteuern zu sehen. Aber versprochen ist versprochen. Und irgendwie denke ich mir auch, vielleicht ist so ein Paw Patrol Dino-Film gerade genau das Richtige. In einer Zeit, in der mich und viele andere Menschen so viele Dinge bedrücken. Hitze, Klimawandel, Kriege, schlechte Wirtschaftslage, Dauerstreit in der Politik. Vielleicht ist es da ja gar nicht so schlecht, euch Superhunden und eurem Kumpel Ryder 1,5 Stunden beim Problemelösen zuzuschauen, inklusive Dino-Action. Einfach mal abschalten und für 90 Minuten alles Negative verdrängen, um danach mit einigermaßen klarem Kopf wieder in die Realität einzusteigen. Vielleicht hilft's ja. Oder wie ihr immer sagt, kein Einsatz zu groß, keine Pfote zu klein. Also, liebe Paw Patrol Crew, wir sehen uns morgen im klimatisierten Kino. Viele Grüße, euer Christoph.
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0: Komm, wir gucken zusammen mal kurz in Bernkastel-Kues vorbei. Da ist es gerade leicht bewölkt, 25 Grad. In Pforzheim das gleiche, leicht bewölkt 25. Und in St. Augustin sonnig 24 Grad. 12.31 Uhr, das Neueste aus dem SWR3-Verkehrszentrum A6 Heilbronn-Mannheim zwischen Heilbronn und Eisesheim und Sinsheim-Steinsfurt. Eine Unfallaufnahme auf dem Standstreifen, 8 Kilometer Stau aktuell. Es dauert 45 Minuten länger für euch. A61 Ludwigshafen Richtung Speyer zwischen Schifferstadt und Kreuzspeyer. 3 Kilometer Stau, Viertelstunde Verzögerung. A7 Füssen-Ulm zwischen Dettingen und Illertissen, 6 Kilometer Stau, halbe Stunde plus. A7 Ulm Richtung Füssen zwischen Nersingen und Föhringen, 6 Kilometer Stau ebenfalls. Hier dauert es aber 40 Minuten länger. Die A8 Stuttgart-München zwischen Kirchheim-Tech-Ost und Mühlhausen, eine Unfallaufnahme im Tunnel Grübingen. Der Verkehr wird auf dem Standstreifen vorbeigeleitet, 9 Kilometer Stau. Bis zu einer Stunde müsst ihr hier mehr einplanen. B10 Ulm Richtung Stuttgart zwischen Plochingen, Deizesau Ost und Esslingen-Zell in Sirnau. Ein brennendes Fahrzeug, 2 Kilometer Stau, Viertelstunde Verzögerung. B31 Lindau Richtung Friedrichshafen zwischen Langenargen-Oberdorf und Ehriskirch, 4 Kilometer Stau. Nochmal B31 Freiburg Richtung Donaueschingen, diesmal zwischen Kirchzarten und Falkensteig, 3 Kilometer Stau, 20 Minuten extra. Die Schweiz A2 Luzern Richtung Gotthard zwischen Wasser und Göschnen, 3 Kilometer Stau, halbe Stunde plus. Die Einfahrt Göschnen ist gesperrt. Und aus Österreich noch die Fernpass-Bundesstraße Füssen Richtung Reute, vom Grenztunnel Füssen bis Reute, Stau und ungefähr eine Stunde plus aktuell. Haltet durch, kommt gut an.
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0: Na, hallo.

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1: Hat's da gebrannt? Rauchen die in der Wohnung zu viel? Was sind das für schwarze Schlieren, die wir oft über Fenstern an der Hauswand sehen? Saskia Wöhler aus dem SWR3-Team, woher kommen diese Spuren über den Fenstern?
2: Das ist in den meisten Fällen eine Mischung aus Algen, Moos und Schimmelpilzen. Die entstehen ganz oft vor allem über Fenstern vom Bad oder von der Küche. Und der Grund dafür ist, dass wir da oft einfach falsch lüften. Zum Beispiel, wenn wir beim Duschen oder Kochen das Fenster nur kippen. Dabei steigt dann die warme, feuchte Luft nach oben und trifft auf die kalte Hauswand über dem Fenster, kondensiert da, und auf dieser nassen Fläche fühlen sich Algen, Moose und Schimmelpilze dann halt richtig wohl. Anfällig dafür sind vor allem gedämmte Häuser, weil da die Fassade wegen der Dämmung insgesamt kühler bleibt. Das ist dann in etwa so, als würde sich das Haus dauerhaft einen nassen Pulli überziehen. Die Flecken sind an sich harmlos, sagen Experten. Wer sie trotzdem loswerden will, kann es bei kleineren Stellen mit Essig, Backpulver oder Schmierseife versuchen. Mit einem Hochdruckreiniger geht's aber natürlich leichter und großflächiger. Und nach dem Duschen oder Kochen besser Stoßlüften, dann entstehen sie gar nicht erst.
1: Da haben wir's. Habt ihr auch noch eine kurze Frage für uns? Könnt ihr gerne jederzeit reinschicken, auch jetzt an die 07221 2011.

0: Zart waren wir heute die letzten 4 Stunden schon. Dann jetzt auch noch schnell hart und zart.
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2: So, was haben wir dann?
4: Es ist ein Varan.
2: Ah, und was hat er dann?
5: Er arbeitet den ganzen Tag.
2: Ja, was schafft er dann? Als Verkäufer in einem gemischt Varanladen oder wie?
5: Witzig. Nee, am Computer. Ich verstehe aber nicht so recht, was er da genau macht.
2: Ah, so her, du rastloses Reptil. Mach mal laut. Mach mal leise. Also eins weiß ich, der klingt fleißig.
5: Ist er auch. Er arbeitet wirklich ununterbrochen.
2: Hör da nicht einmal auf mit Schaffer, wenn sie eine Schüssel mit Fleischknepp nachstellen.
5: Nee.
2: Oh, dann ist aber wirklich ernst.
4: Warane gehören zu den nächsten heute lebenden Verwandten urzeitlicher Reptilien und sehen fast aus wie kleine Saurier. Außerdem sind sie äußerst intelligent. Einige Arten können Aufgaben lösen, sich an Abläufe erinnern und sogar lernen, wie man Türen öffnet.
5: Ja, intelligent ist er auf jeden Fall. Aber was macht er denn da den ganzen Tag?
4: Na, lassen Sie mich mal schauen. Sort Position, Market Order, Stop Loss. Aber natürlich,
2: hä?
4: Das sind alles Begriffe von der Börse.
5: Ja, und was hat das jetzt zu bedeuten?
4: Das hier, liebe Kundin, ist Warren Buffett, der berühmte Investor.
2: Aua!
5: Ah, mir ist richtig in den Rücken gefahren von Lachen.
4: Das hier, liebe Kundin, ist Warren Buffett, der berühmte Investor.
5: Ach so.
2: Der Warren Buffett, ja, halt dich aus.
5: Um Gottes Willen, jetzt hat er gerade die Hälfte seines Vermögens verloren. War das ein Börsencrash?
2: Nee, nee, unser Rechnung.
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aus Love Tonight. Das Aktuelle ist aus dem Verkehrszentrum. Vorsicht auf der A6 Heilbronn Richtung Mannheim zwischen Heilbronn und der Eisesheim und Bad Rappenau. Eine ungesicherte Unfallstelle und Vorsicht auch auf der B295 Kalf Richtung Stuttgart zwischen Leonberg-Warmbronn und A8 Leonberg-West. Eine ungesicherte Unfallstelle auf der rechten Spur. So, Verkehrszentrum ist auch aufgeräumt, dann kann ich ja gehen. Ne? 13 Uhr ist hier Sabrina Droste für euch im Push. Das war SWR Now für heute mit Dennis Thienhardt. Tschüss.

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12: Es ist 13 Uhr, das Wichtigste am Samstagnachmittag von Stefan Heuer.
13: Unionschef Frei ist gegen den Schutz sexueller Identität im Grundgesetz. Am Gardasee fliehen Urlauber vor einem Waldbrand. Das Wetter, viel Sonne bis 33 Grad. Die queere Community hat den Wunsch, dass das Grundgesetz auch die sexuelle Identität schützt. Unionsfraktionschef Frei hält eine Grundgesetzänderung aber für nicht notwendig, sagte er in einem Interview mit den Funke-Medien. SWR3 Berlin-Reporterin Bianca Schwarz mit Einzelheiten.
14: Den Wunsch der queeren Community könne er verstehen, aber seiner Meinung nach würde das die Verfassung überfrachten. Dabei bezog er sich auf Artikel 3 des Grundgesetzes, der Diskriminierung jeglicher Art verbiete. Freiwörtlich: Auch wenn ich die Lage der Betroffenen nachvollziehen kann, mehr Sicherheit für queere Menschen schafft man so nicht. Zuletzt ist im Bundestag im vergangenen Oktober über einen Gesetzentwurf der Grünen debattiert worden, der diese Aufzählung um die sexuelle Identität ergänzen wollte. Nach dem Angriff auf den Berliner CSD hatte auch die SPD angekündigt, dass sie dieses Vorhaben wieder auf die politische Tagesordnung setzen will.
13: Die SPD fordert weiter nach einem politischen Eingreifen wegen der hohen Spritpreise. Generalsekretär Klüsendorf hat Wirtschaftsministerin Reicher aufgefordert, ein Gesetz für Preisobergrenzen, also eine Spritpreisbremse, vorzulegen. Die SPD-Ministerpräsidentin Schwesig aus Mecklenburg-Vorpommern sagte, für viele Menschen in ihrem Bundesland sei das Auto kein Luxus, sondern eine Notwendigkeit. Mitten in der Urlaubszeit ist auf Sizilien der größte Vulkan Europas schon wieder ausgebrochen. Eine große Wolke aus Rauch und Asche hängt über dem Ätna. Am Flughafen von Catania dürfen inzwischen Maschinen aber wieder starten und landen. Passagiere sollten ihren Status trotzdem checken, bevor sie zum Flughafen kommen. Und am Gardasee mussten mehr als 200 Urlauber in der Nacht vor einem Waldbrand in Sicherheit gebracht werden. Die Feuerwehr ist weiter im Einsatz. Aktuelle Infos von SWR3 Italien-Reporterin Lisa Weiß.
15: Meterhohe Flammen, dazu starker Wind. Der Waldbrand in den Bergen oberhalb des Gardasees ist nur schwer unter Kontrolle zu bringen. Die Feuerwehr ist unter anderem mit Löschflugzeugen unterwegs und versucht, vor allem Wohnhäuser zu schützen. Warum der Brand ausgebrochen ist, ist noch nicht klar. Waldbrände sind in Italien momentan an der Tagesordnung, wegen der Hitzewelle und der großen Trockenheit im Land. Große Flüsse wie der Po führen nur noch wenig Wasser. Es ist teilweise über 40 Grad heiß und in vielen Großstädten in Italien gilt die höchste Hitzewarnstufe.
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12: Bis zum Abend scheint überall in SWR3-Land weiter die Sonne. Wolken gibt es kaum, kleine Quellwolken maximal über den Bergen. Es ist sehr warm bis heiß mit 26 Grad in der Hohen Eifel und bis 33 Grad am Oberrhein. Morgen heißer als heute, 30 bis 36 Grad, dann auch meistens sonnig morgen am Nachmittag. Kommen von Frankreich her dann Wolken, örtlich mit Schauern und Gewittern. Das Neueste. Nächste aus dem SWR3-Verkehrszentrum um 3:03. A3 Frankfurt Richtung Köln zwischen Siebengebirge und Kreuzborn-Siegburg. 5 Kilometer Stau, da dauert es gerade etwa eine Viertelstunde länger. A5 Basel Richtung Karlsruhe zwischen Efringenkirchen und Dreieck-Neuenburg. Baustelle, 3 Kilometer Stau. A5 Karlsruhe Richtung Frankfurt zwischen Kronau und Kreuz-Walldorf. Baustelle, 5 Kilometer stockender Verkehr. A6 Mannheim Richtung Heilbronn zwischen Wiesloch-Rauenberg und Sinsheim. Unfallaufnahme auf dem Verzögerungsstreifen, 2 Kilometer Stau da. A7 Füssen Richtung Ulm zwischen Dettingen und Dreieck-Hettistetten, 15 Kilometer stockender Verkehr, da dauert es gerade etwa eine halbe Stunde länger. A7 Ulm Richtung Füssen zwischen Nersingen und Dreieck-Hettistetten, 2 Kilometer Stau. A8 Stuttgart Richtung München zwischen Kirchheim-Tech Ost und Mühlhausen, Reinigungsarbeiten auf der rechten Spur.

0: Heidenheim spielt gegen den VfL Osnabrück. Der KSC gegen Arminia Bielefeld. Und Darmstadt gegen Holstein Kiel. Guten Appetit.
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Egal wie dicht du bist, Goethe war Dichter. SWR 3 Push hier am Samstag mit Sabrina Droste. Hi. Ist sie nicht wundervoll, diese deutsche Sprache, die für alles und jeden Wörter besitzt, die wir in anderer Sprache gar nicht übersetzt bekommen. Verschlimmbessern zum Beispiel. Kannst du nicht wortwörtlich in eine andere Sprache übersetzen. Diese feine Buchstaben-Aneinanderreihung gehört ganz allein uns. Fremdschämen, auch sowas, wird weltweit gemacht. Ein Wort dafür gibt's exklusiv offensichtlich nur in der deutschen Sprache. Ja, aber das geht ja wohl noch kleinteiliger. Was sind denn so SWR-3-Land-Sprachen, Wörter, die eigentlich nicht wirklich übersetzt werden können, die nur im Dialekt funktionieren? 07221 2011. Her damit, mir fällt da erstmal das kölsche Wort Kläfbutz ein.

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1: Wir suchen gerade Wörter in unseren vielfältigen SWR-3-Land-Dialekten, die sehr schwer bis gar nicht zu übersetzen sind, die wir erklären müssen, lang und breit, damit sie verstanden werden. Und ja, ihr habt recht. Ich habe die kölsche Kläfbutz ins Spiel gebracht, ohne zu erläutern, wer oder was denn eine Kläfbutz ist. Also, Klebehose, die. Jemand, der auf Partys oder bei Besuchen den Absprung nicht schafft. Die Person bleibt ewig sitzen und klebt am Stuhl fest, ohne zu merken, dass die Gastgeber ins Bett wollen. Zum Beispiel ein Kläfbutz. Ja, Leon schreibt an die 0722 1211. Im Schwäbischen gibt's ein Wort, welches so nirgends zu finden ist. Muggersägele. Ja, Leon, das ist ja schön und gut, aber was heißt denn das Muggersäckele? So, Andrea aus Schifferstadt. Ihr sucht Wörter, die man nicht übersetzen kann. In der Pfalz sagt man Schuhbarfuß für ohne Socken im Schuh. Ja gut, okay, aber das erklärt sich ja so ein bisschen von alleine, ne? Trotzdem, ihr seid weiter dran. Weitere Wörter im Dialekt, die eine umständliche Umschreibung brauchen, um sie zu übersetzen. Weil einfach so übersetzen lassen sie sich halt nicht. 07221 20 11.

0: Geschmacksverirrung, auch so ein deutsches Wort, das wir es in anderen Sprachen umschreiben müssen, damit es verstanden wird. Damit man weiß, was gemeint ist. SWR Dreiland hat auf jeden Fall auch eine große Liebe zu Wörtern, die nicht überall in Deutschland verstanden werden. Alexander aus Bad Breisig zum Beispiel.
1: Geheuchnis.
0: Geheuchnis?
1: Mhm.
0: Okay, ich bitte um die Erklärung dazu.
1: Ah, ja, das ist jetzt schwer zu übersetzen. Also es geht darum, das ist eine Mischung zwischen Gemütlichkeit und Heimat und Wohlfühlen und sich einigeln können. Also wenn man eine Wohnung hat und hat einen lieben Menschen an der Seite, ein Glas Rotwein vor sich und die Freunde sind da und man fühlt sich wohl, Dafür braucht man ein Geheuchnis.
0: Ein Geheuchnis. Okay, und aus welchem Dialekt?
1: Das ist eher so die rein moselfränkische Richtung.
0: Die rein moselfränkische Richtung, die arbeitet also am liebsten mit Geheuchnissen.
1: Die Geheuchnis, vielleicht im Rheinfränkischen und Moselfränkischen Geheuchnis, ohne J.
0: Okay, danke dir. Das merken wir uns direkt alle.
1: Bitte gerne, alles klar.
0: Ja, und Michael hat da auch noch was.
2: Ich hätte noch ein Wort, das passt auch ganz so gut zu der Cliffbox.
0: Ja, okay.
2: Und zwar ist das der Nipper.
0: Der Nipper?
2: Der Nipper, das ist einer, der irgendwo sitzt und stundenlang an einem Bier rumnippt.
0: Die Hammerjähen.

0: Wir suchen Wörter, die im Dialekt ganz eindeutig sind, aber einfach nicht wortwörtlich übersetzt werden können, sondern eine Erklärung brauchen. So wie das, was Uli aus Stuttgart an die 0722120011 geschickt hat.
1: Hallo, hier ist der Uli aus Stuttgart. Ja. Es gibt dieses schwäbische Wort Päp. Es ist genial. Es kann heißen, du bist aber Päp, du nimmst es aber genau. Oder der Abstand zwischen zwei Dingen ist super gering. Die sind Päp, super Wort.
0: Ja. In der Tat, wissen wir das jetzt auch. 13:30 ist es genau jetzt. Und wir schauen nach Grünstadt, da ist es leicht bewölkt. 25 Grad, Friedrichshafen sonnig bei 29 Grad und in Offenbach leicht bewölkt bei 27 Grad. Das Neueste aus dem SWR3-Verkehrszentrum. Vorsicht auf der A7 Ulm Richtung Würzburg zwischen Raststätte Ellwanger Berge Ost und Wirgentunnel. Eine ungesicherte Unfallstelle auf der linken Spur. A5 Basel Richtung Karlsruhe zwischen Effringenkirchen und Dreieck Neuenburg. Baustelle 2 Kilometer Stau, da dauert es gerade eine Viertelstunde länger. A5 Karlsruhe Richtung Frankfurt zwischen Kronau und Kreuzwaldorf. Baustelle 5 Kilometer stockender Verkehr. A6 Heilbronn Richtung Mannheim zwischen Bad Rappenau und Sinsheim, Baustelle 6 Kilometer stockend. A7 Füssen Richtung Ulm zwischen Dettingen und Föhringen, 12 Kilometer stockender Verkehr, da dauert es gerade bis zu 20 Minuten länger. A7 Füssen Richtung Ulm zwischen Dreieck Hittistetten und Nersingen, 2 Kilometer Stau. A8 Stuttgart Richtung Karlsruhe zwischen Leonberg West und Heimsheim, 5 Kilometer Stau, da dauert es etwa eine Viertelstunde länger. A8 Stuttgart Richtung München zwischen Eichelberg und Mühlhausen, Reinigungsarbeiten auf der rechten Spur aktuell, 8 Kilometer Stau und es dauert da bis zu einer Stunde länger gerade. Schweiz A2 Luzern Richtung Gotthard zwischen Wassen und Göschenen, 3 Kilometer Stau. Halbe Stunde plus und die Einfahrt Göschenen ist aktuell gesperrt. Österreich, die Fernpassbundesstraße Füssen Richtung Reute, vom Grenztunnel Füssen bis Reute. Stau mit einer Verzögerung von bis zu einer Stunde. Kommt gut durch.

Selbstbewusstsein haben wie Bruno Mars. Ihr hört SWR3 Push mit Sabrina Droste. Hi. Bruno Mars hat für sein letztes Konzert im Wembley Stadion No View Audio Only Tickets verkauft. Also Konzert hören ja, Konzert sehen nein. Hier exklusiv ein kleiner Ausschnitt von dem, was alle Audio-Only-Ticket-Konzertbesucher da geboten bekommen haben, ohne die anstrengende Fan-Atmosphäre. Bruno Mars mit On My Soul, neu in SWR 3.

Musik jetzt von Ray Garvey und Imran. Hier in SWR 3 Push Rivers heißt der Song. Und wenn die beiden gemeinsam singen, klingt es, als würde ein Bienenschwarm durch den Song summen. Irgendwie verwirrend fürs Innenohr. Rivers von Maya und Willi. Neu in SWR 3.

Na, wenn das keine spannenden Spiele sind, dann weiß ich es auch nicht. Zur Halbzeit in der zweiten Bundesliga der Männer steht es 3:2 bei Heidenheim gegen den VfL Osnabrück, 1:0 beim KSC, der gegen die Arminia spielt, und im Spiel Darmstadt gegen Holstein Kiel steht es aktuell zur Pause 0:2.

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6: Es ist 14 Uhr, das Wichtigste am Samstagnachmittag von Linda Molitor.
7: Die Uni Mannheim untersucht per App unsere Gesundheit in Krisenzeiten. Die deutsche Mixed-Staffel holt Gold bei der Schwimm-EM. Das Wetter weiter sonnig bei 26 bis 33 Grad. Krasse Hitze und Klimawandel, Angst vor Jobverlust oder Krieg. Forschende der Uni Mannheim wollen mit einer App untersuchen, welche gesundheitlichen Folgen Krisensituationen bei uns auslösen. Und das in Echtzeit. Chefin der Studie ist Anna Kaiser. Ihr Ziel ist es, dass wir künftig besser auf Krisen vorbereitet sind.
8: Wenn etwas passiert, wo es wichtig wäre zu verstehen, was ist eure Lebenssituation, was ist eure Meinung auch, welche Schutzmaßnahmen könnt ihr ergreifen. In solchen Situationen schicken wir in Echtzeit Fragebögen raus und bitten, diese Fragebögen dann zu beantworten.
7: Mehr Infos zur Studie und den Link zum Mitmachen gibt es im Live-Blog auf swr3.de. Unionsfraktionschef Frei ist dagegen, die sexuelle Identität vom Grundgesetz schützen zu lassen. Den Funke-Zeitungen hat Frei gesagt, er halte das für nicht notwendig, auch wenn er den Wunsch der queeren Community verstehen könne. Seiner Meinung nach würde so ein Verbot die Verfassung aber überfrachten. Nach dem islamistisch motivierten Anschlag beim Berliner Christopher Street Day waren diese Forderungen wieder hochgekommen. Mitten in der Urlaubszeit sind am Gardasee in Oberitalien wegen eines Waldbrands 200 Menschen evakuiert worden. Besonders betroffen ist das Westufer des Sees. Dort mussten auch eine Ferienanlage und mehrere Ferienhäuser geräumt werden. Die Feuerwehr ist mit Löschflugzeugen und Hubschraubern im Einsatz, hat den Brand aber bisher nicht unter Kontrolle. Die Polizei in Andernach ist zu einem ungewöhnlichen Einsatz ausgerückt. Sie hat einen Plüschdelfin von der Landstraße gerettet. Das bunte Kuscheltier lag zwischen Bassenheim und Ochtendunk und ist jetzt auf der Dienststelle in Andernach, heißt es. Dort warten die Beamten jetzt auf den Besitzer oder die Besitzerin. Bei der Schwimm-EM in Paris hat die deutsche Mixed-Staffel Gold geholt. Julia Ackermann, Isabel Gose, Oliver Klemet und Florian Wellbrock haben vor den Teams aus Italien und Ungarn gewonnen. Vor allem Florian Wellbrock hatte den Sieg null erwartet.
9: Ja, ist verrückt. Also hätte ich wirklich nicht mit gerechnet, aber wir wussten, dass heute nochmal alles möglich ist. Für mich persönlich, wie gesagt, drei Medaillen, drei Titel hätte ich mir vorher nicht erträumt hier bei der Europameisterschaft. Und ich bin wahnsinnig dankbar, dass ich das hier so nochmal erleben durfte.
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6: Bis zum Abend scheint überall in SWR3-Land weiter die Sonne. Wolken gibt's kaum. Kleine Quellwolken maximal über den Bergen. Es ist sehr warm bis heiß mit 26 Grad in der Hohen Eifel und bis 33 Grad im Kraichgau. Morgen dann 30 bis 36 Grad. Viel Sonne auch morgen. Erst am Nachmittag kommen dann von Frankreich her Wolken, örtlich mit Schauern und Gewittern. Und am Montag im südlichen Baden-Württemberg noch örtlich Schauer und Gewitter, sonst meistens trocken. Oft sonnig und weiterhin heiß. Das Neueste aus dem SWR3-Verkehrszentrum um 2:03. Vorsicht auf der B3 Karlsruhe Richtung Frankfurt zwischen Wiesloch und Nussloch. Da steht ein defekter PKW. A3 Würzburg Richtung Frankfurt zwischen Weibersbrunn und Hößbach. 6 Kilometer stockender Verkehr. A5 Basel Richtung Karlsruhe zwischen Efringenkirchen und Dreieck Neuenburg. Baustelle, 2 Kilometer Stau. Da dauert es gerade etwa eine Viertelstunde länger. A5 Karlsruhe Richtung Frankfurt zwischen Kronau und Waldorf-Wiesloch, Baustelle 5 Kilometer Stau. Da dauert es etwa eine Viertelstunde länger aktuell. A6 Heilbronn Richtung Mannheim, zwischen Bad Rappenau und Sinsheim Baustelle, 6 Kilometer stockender Verkehr. A61 Ludwigshafen Richtung Mönchengladbach, zwischen Koblenz-Dieblich und Pleit, 4 Kilometer Stau. A7 Füssen-Ulm, zwischen Illertissen und Dreikittistetten in beiden Richtungen Stau und stockender Verkehr. Da dauert es jeweils rund 15 Minuten länger aktuell. A7 Füssen Richtung Ulm, zwischen Dreikittistetten und Nersingen, 2 Kilometer Stau. A7 Ulm Richtung Würzburg, zwischen Ellwangen und Dinkelsbühl-Fichtenau. Da läuft gerade eine Unfallaufnahme auf der linken Spur, 3 Kilometer Stau. A8 Stuttgart Richtung Karlsruhe, zwischen Leonberg West und Heimsheim, 5 Kilometer Stau. Da dauert es etwa eine Viertelstunde länger. A8 Stuttgart Richtung München, zwischen Eichelberg und Mühlhausen, Reinigungsarbeiten auf der rechten Spur, 8 Kilometer Stau. Und ihr braucht da eine Stunde, wenn nicht so.

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Der neue Song von Another und 54 Ultra haut in die gleiche Kerbe wie Magnetic von The Bowser, hier. Ist aber noch nicht auf deren Level des Erfolgs angekommen. Also haben wir gerade. So, warte. Klavier. Macht er es nochmal? Nee, macht er nicht nochmal. Gegen Funky E-Gitarre. Talk to You. 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

0: Das Niedrigwasser in vielen Flüssen sorgt für Probleme beim Güterverkehr. Deshalb sollen jetzt mehr Güter vom Wasser auf die Straßen. Rheinland-Pfalz, das Saarland, Nordrhein-Westfalen und Niedersachsen haben dafür das Sonntagsfahrverbot für Lkw gelockert. 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Hi. Fahrten, die direkt das Niedrigwasser als Grund haben, sollen auch an Sonntagen möglich sein. Verkehrsexperte Michael Schreckenberg von der Uni Duisburg-Essen. Wenn nur einzelne Bundesländer das Sonntagsfahrverbot lockern, nutzt das überhaupt der Branche etwas? Also damit kann dann immer noch nicht die Ware von Mainz nach Berlin fahren.
1: Man muss natürlich die Routen dann entsprechend planen. Und sehen, dass es wirklich eine zusammenhängende Strecke ist, dass nur Teilstrecken zurückgelegt werden und dann, dass man wieder wartet, dass man fahren darf, das macht keinen Sinn. Dafür sind auch die Umladeprozesse zu aufwendig. Also hier muss man wirklich genau hinschauen, aber es gibt ja eben auch zusammenhängende Routen, die man fahren kann, aber eben nicht alle in Deutschland. Das ist ein Fehler dieser Regelung, aber so ist es nun mal. Und wenn nicht alle mitmachen, dann ist es ein Flickenwerk.
0: Okay, wo liegen die logistischen Herausforderungen bei der Umstellung vom Wasser auf die Straße?
1: Auf der Wasserstraße hat man sehr viel zu tun mit Schüttgütern, also Kies, Sand, Kohle. Ja. Das heißt also, die in großen Mengen in gleicher Sorte dann gut verladen werden können. Das ist auf der Straße dann schwieriger, weil man viele einzelne Einheiten hat, denn auf so ein Schiff geht eine Menge. Und da sind also auch nur begrenzte Umlademöglichkeiten, die zur Verfügung stehen. Und da muss man eben sehen, was überhaupt dort dann anders transportiert werden kann auf der Straße. Da muss man planen, das wird einige Teile in Anspruch nehmen. Das geht nicht von heute auf morgen und man muss auch die Kapazitäten zur Verfügung stellen können. Also hier ist ein guter Gedanke dahinter, aber am Ende doch schwer umzusetzen.
0: Sind damit die Hürden zu hoch oder werden die Straßen am Wochenende für Urlauber jetzt doch schnell wegen vieler Lkw voll?
1: Ich rechne damit, dass es vereinzelte Transporte gibt, dass es in großem Maße stattfindet, halte ich für unwahrscheinlich.
0: Okay.
1: Da die Planungsprozesse, die dafür notwendig sind, jetzt in dieser kurzen Zeit gar nicht durchgeführt werden können. Ich rechne eher damit, dass wenn das länger anhält, dass man dann am folgenden Wochenende dort mehr Verkehr sieht. Ob das allerdings wirklich dann zu einer massiven zusätzlichen Lkw-Belastung führt, das bezweifle ich auch. Es werden Lkws fahren, aber in überschaubarem Maße.
0: Okay. Das Lkw-Fahrverbot wurde in einigen Bundesländern gelockert. Die Probleme durch den niedrigen Wasserstand auf den Flüssen werden damit aber wohl nicht so schnell behoben sein. Ihr hört SWR 3. Schicken Samstag euch.

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4: Kurz nach 3:30 ist es am Samstag in Mendig, ist es sonnig, bei 26 Grad, in Backnang auch sonnig, bei 30 Grad, Wolfstein leicht bewölkt, bei 28 Grad. Das Neueste, aus dem SWR 3 Verkehrszentrum. Erst zu laut, dann zu leise. Vorsicht, auf der A8 Karlsruhe Richtung Stuttgart zwischen Pforzheim Süd und Heimsheim. Gefahr durch ein brennendes Fahrzeug auf dem Standstreifen. A3 Würzburg Richtung Frankfurt zwischen Weibersbrunn und Hößbach. 6 Kilometer stockender Verkehr. A5 Karlsruhe Richtung Frankfurt zwischen Kronau und Waldorf-Wiesloch. Baustelle, 5 Kilometer Stau. Da dauert es gerade etwa eine Viertelstunde länger. A6 Heilbronn Richtung Mannheim zwischen Bad Rappenau und Sinsheim. Baustelle, 6 Kilometer stockend. A61 Ludwigshafen Richtung Mönchengladbach zwischen Koblenz-Dieblich und Pleit, 4 Kilometer Stau, 10 Minuten plus. A7 Füssen-Ulm zwischen Illertissen und Dreikettistetten in beiden Richtungen Stau und stockender Verkehr, Verzögerung jeweils rund 15 Minuten. A7 Ulm Richtung Würzburg zwischen Aalen-Westhausen und Dinkelsbühl-Fichtenau, Unfallaufnahme auf der linken Spur, 6 Kilometer Stau, da dauert es gerade etwa 40 Minuten länger. A8 Stuttgart Richtung Karlsruhe zwischen Heimsheim und Pforzheim Ost, 6 Kilometer Stau, 20 Minuten plus. A8 Stuttgart Richtung München zwischen Eichelberg und Mühlhausen, Reinigungsarbeiten auf der rechten Spur, 8 Kilometer Stau, Verzögerung rund 50 Minuten. Die B14 ist zwischen Tuttlingen und Emmingen-Liptingen nach einem Unfall gesperrt. Und der Blick nach Österreich, die Fernpass-Bundesstraße Füssen Richtung Reute, vom Grenztunnel Füssen bis Reute, Stau mit einer Verzögerung von rund einer Stunde. Kommt gut durch mit SWR 3 und Sabrina Droste am Samstag. 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

0: Habt ihr gewusst, die Bäume am Wiener Zentralfriedhof können jetzt sprechen? Die Jungbäume wurden nämlich mit Feuchtigkeitssensoren ausgestattet und können so um Hilfe bitten, wenn die Hitze zur Gefahr wird.
1: Bei mir steht Dirk Durststengel. Er ist der Wasserförster bei diesem botanischen Versuchsaufbau. Ja. Herr Durststengel, was ist das hier?
2: Das ist ganz einfach. Die Bäume am Zentralfriedhof, die haben wir mit so Sensoren ausgestattet, wodurch sie in der Lage sind, mit uns zu kommunizieren. Also die sprechen quasi mit uns.
1: Aha. Und was sagt dann diese Buche da?
2: Moment einmal.
3: Leg mir am Arsch, ist das heiß, ich brauch dringend was zum Saufen.
1: Beeindruckend. Und was sagt diese Tanne da?
2: Einen kleinen Augenblick.
4: Alter, die Eiche da hinten klappen ständig Tageslicht, dann könnt ihr auswachsen.
1: Na, dann hören wir doch direkt mal die Eiche an, oder?
2: Moment.
4: Welcher Wabler kommt jetzt auf das? Ich soll da Tanne das Licht klauen, dem alten Sudra, Alter. Die soll sich verziehen, sonst reiß ich die Nadeln einzeln aus, dem alten Ranzer.
1: Das ist ja unglaublich. Kann ich jetzt auch direkt mit der Eiche kommunizieren?
2: Ja, probieren Sie es aus.
1: Hallo, liebe Eiche, wie geht es dir?
4: Wie es mir geht? Natürlich schlecht, du Hurenkind.
1: Aber wieso?
4: Du stehst auf dem Schlauch, du Chappel.
1: Ja, ich stehe wirklich auf dem Schlauch. Ich verstehe nicht, was die Eiche meint.
5: Du stehst alleweil auf dem Wasserschlauch, du Depp.
1: Oh,

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3: Um 15 Uhr das Wichtigste am Samstagnachmittag von Linda Molitor.
4: Die Bundesregierung denkt darüber nach, Vereine mehr zu besteuern. Der verzögerte Spider-Man-Kinostart in Russland sorgt für Ärger. Das Wetter weiter sonnig bei 26 bis 33 Grad. Für nächstes Jahr ist eine große Steuerreform geplant. Die ersten Pläne sind jetzt bekannt geworden. Dem ARD-Hauptstadtstudio liegt ein sogenannter Referentenentwurf aus dem Finanzministerium vor. Das ist ein sehr frühes Stadium eines Gesetzentwurfs, an dem noch viel geändert wird. Trotzdem zeigt es eine erste Richtung. SWR3 Berlin-Korrespondentin Bianca Schwarz, was steht denn drin?
5: Zum Beispiel will SPD-Finanzminister Lars Klingbeil den bisherigen Steuerfreibetrag für Vereine senken von 5.000 Euro auf eine Freigrenze von 1.000 Euro. Das heißt, erzielt ein Verein dann Gewinne über 1.000 Euro, wird das gesamte Einkommen steuerpflichtig, darunter bleibt es steuerfrei. Ehrenamtliche und gemeinnützige Vereinsarbeit soll davon nicht betroffen sein. Das Finanzministerium verspricht sich davon rund 45 Millionen Euro Steuermehreinnahmen. Kritik kommt vom bayerischen Finanzminister Albert Füracker. Er wünscht sich einen Schritt in die entgegengesetzte Richtung und kündigt an, dass Bayern sich für eine Verdopplung des Freibetrags auf 10.000 Euro einsetzen will.
4: Klimawandel, Angst vor einem Jobverlust oder auch Krieg. Forschende der Uni Mannheim wollen mit einer App untersuchen, welche gesundheitlichen Folgen Krisensituationen bei uns auslösen. Und das in Echtzeit. Ihr Ziel ist es, dass wir künftig besser auf Krisen vorbereitet sind. Mehr Infos zur Studie und den Link zum Mitmachen gibt es im Live-Blog auf swr3.de. Auf Sizilien bricht der Vulkan Ätna weiter aus. Eine große Wolke aus Rauch und Asche hängt über der Region. Am Morgen konnte auf dem Flughafen Catania kein Flugzeug landen. Inzwischen läuft der Betrieb dort wieder. Passagiere sollen ihren Status trotzdem checken, bevor sie zum Flughafen kommen. Der neue Ausbruch hat schon Mitte der Woche angefangen. Der Ätna ist der größte aktive Vulkan Europas. Spider-Man gegen den dicken, fetten Pfannkuchen. Wegen dieser beiden Kinohelden tobt gerade ein Streit in Russland. Der Grund? Filmverleiher haben offenbar durchgesetzt, dass erst die neue russische Eigenproduktion vom Pfannkuchenhelden Kolobok gezeigt wird, bevor der neue Spider-Man-Film Brand New Day laufen darf. Auf Filmplattformen gibt es deswegen einen Shitstorm von Fans und Kinobesitzern, inklusive Todesdrohungen gegen den Pfannkuchen-Regisseur Maslow. Der Karlsruher SC ist mit einem Sieg in die neue Zweitligasaison gestartet. Gegen Arminia Bielefeld hat der KSC mit 2:1 gewonnen. Auch Heidenheim hat 3 Punkte geholt mit einem 4:3-Sieg gegen Osnabrück. Holstein Kiel hat 2:2 in Darmstadt gespielt. Heute Abend spielt dann noch Kaiserslautern in Wolfsburg. 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
3: Bis zum Abend scheint überall in SWR3-Land weiter die Sonne. Wolken gibt's kaum. 26 Grad in der Hohen Eifel und bis 33 Grad am Oberrhein. Morgen dann 30 bis 36 Grad. Auch meistens sonnig morgen. Am Nachmittag kommen von Frankreich her Wolken, örtlich mit Schauern und Gewittern. Am Montag im südlichen Baden-Württemberg noch örtlich Schauer und Gewitter, sonst meistens trocken, oft sonnig und weiterhin heiß. Das Neueste aus dem SWR3-Verkehrszentrum. A3 Würzburg Richtung Frankfurt zwischen Weibersbrunn und Hößbach, 6 Kilometer stockender Verkehr. A6 Heilbronn Richtung Mannheim zwischen Bad Rappenau und Sinsheim, Baustelle, 6 Kilometer stockender Verkehr. A61 Koblenz Richtung Mönchengladbach zwischen Niederzissen und Ahrtalbrücke, 7 Kilometer stockend. A7, Ulm Richtung Würzburg, zwischen Aalen-Westhausen und Dinkelsbühl-Fichtenau. Unfallaufnahme auf der linken Spur, 6 Kilometer Stau, da dauert es gerade etwa eine Dreiviertelstunde länger. A7, Ulm Richtung Füssen, zwischen Dreieck-Hittistetten und Illertissen, 6 Kilometer stockender Verkehr, da dauert es etwa eine Viertelstunde länger aktuell. Die A8 Karlsruhe Richtung Stuttgart ist zwischen Pforzheim Süd und Heimsheim wegen eines brennenden Fahrzeugs gesperrt. 3 Kilometer Stau. Und in der Gegenrichtung zwischen Heimsheim und Pforzheim Ost 6 Kilometer Stau. Verzögerung bis zu 20 Minuten. A8 Stuttgart Richtung München zwischen Eichelberg und Mühlhausen. Reinigungsarbeiten auf der rechten Spur. 8 Kilometer Stau. Da dauert es gerade etwa 50 Minuten länger. In der Gegenrichtung zwischen Märklingen und Mühlhausen 10 Kilometer stockend. Auch da etwa 20 Minuten plus. Die B14 ist zwischen Tuttlingen und Emmingen-Liptingen nach einem Unfall gesperrt. Der Blick nach Österreich, die Fernpass-Bundesstraße Füssen Richtung Reute, vom Grenztunnel Füssen bis Reute. Stau mit einer Verzögerung von rund einer Stunde. Kommt gut durch.
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3: Mit Sabrina Droste. Guten Tag, guten Tag. Und wir starten diese gemeinsame Stunde jetzt mit einem Song, der auf der Lieblingsplaylist von Barack Obama ist. Ja, warum denn nicht?
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0: vielen verschiedenen Ständen, Fressbuden, Musik. Und SWR3-Reporter Jan-Niklas Bauscher ist da am Hafen unterwegs und checkt, wie hitzebeständig ihr denn so seid. Was sind denn da so eure Überlebenstricks?
1: So viel anziehen, wie es geht.
2: Aber wird es nicht zu heiß?
1: Besser als die Sonne.
3: Na, ich trage einen Schal, weil sonst kriege ich einen harten Sonnenbrand.
2: Okay, und das lange T-Shirt, ist das auch, um Sonnenbrand vorzubeugen?
3: Richtig. Wenn ich Kleidung drüber habe, dann passt es. Also ich trage normalerweise auch lieber kurze Sachen. Aber tatsächlich, ich war in Vietnam, und weil mein Cousin da wohnt, und der hat mir die Klamotten empfohlen. Und die laufen da alle so rum. Also warum sollen wir es nicht auch so haben, ne?
2: Jetzt sehe ich, Sie haben ein Eis in der Hand. Genau. Ist das Ihr Lifehack?
4: Na, selbstverständlich. Ohne Soft-Eis geht gar nichts bei der Hitze.

0: SWR 3 Push hört ihr mit Sabrina Droste. Hi, wir haben heute Wörter gesucht, die im Dialekt absolut funktionieren, aber mega schwer ins Hochdeutsche zu übersetzen sind. Es gab schon so schöne Sachen wie Muggersäckle, Aussprache ohne Gewehr, Labbedudel, Kläfbutz. Ja, und was haben wir denn noch Schönes? Peter hat was an die 0722-2011 geschickt.
1: Tag Sabrina, ich hätte Torbart im Angebot. Das ist ein Typ, der nichts auf die Kette kriegt und halt ziemlich dämlich sich anstellt.
0: Torbart. Aha, aber welcher Dialekt ist denn das, Peter? Wir bitten um Nachlieferung. Und Irene aus Wiesloch kommt mit einem kurpfälzischen Begriff um die Ecke.
2: Und ich habe ein schönes Wort für dich. Goschefubbele.
0: Warte, einmal langsam noch.
2: Goschefubbele.
0: Goschefubbele. Sage ich das richtig?
2: Ja. Ja, richtig.
0: Okay. Goschefubbele. Also in Köln hätte ich jetzt gesagt Gosche, so von halt die Gosch mäßig. Hat das irgendwas mit dem Mund zu tun?
2: Genau, das heißt praktisch, dass man so ganz kleine Portionen oder so ein kleines Glas, irgendwas, was sich eigentlich gar nicht lohnt.
0: Ah, so, du meinst so wie, dass man die Reste aus dem Topf isst quasi?
2: Ja, oder wenn man so eine kleine Portion bekommt.
0: Ach, so ein Restaurant, so quasi, um sich zu beschweren.
2: Genau,
0: entschuldigen Sie bitte, 17 Euro für so ein Goschefoppele?
2: So, genau.
0: Okay, sofort abgespeichert. Vielen lieben Dank
2: dir. Vielen Dank.

0: kurz nach halb vier sind es sonnige 31 Grad in Wörth. In Crailsheim auch sonnig, 30 Grad. In Günzburg sonnig, 29 Grad. Das Neueste aus dem SWR3-Verkehrszentrum. Vorsicht auf der A67 Mannheim Richtung Darmstadt zwischen Viernheimer Dreieck und Lorsch. Eine ungesicherte Unfallstelle. A3 Würzburg Richtung Frankfurt zwischen Weibersbrunn und Hösbach. 6 Kilometer stockender Verkehr. A8 München Richtung Stuttgart zwischen Merklingen und Mühlhausen. 10 Kilometer stockender Verkehr. Da dauert es etwa 20 Minuten länger aktuell. Die A8 Karlsruhe Richtung Stuttgart ist zwischen Pforzheim Süd und Heimsheim wegen eines brennenden Fahrzeugs gesperrt. 3 Kilometer Stau. In der Gegenrichtung zwischen Heimsheim und Pforzheim Ost 2 Kilometer Stau, da dauert es aktuell 10 Minuten länger. A81 Stuttgart Richtung Singen zwischen Sindelfingen Ost und Böblingen-Hulb 4 Kilometer Stau, Verzögerung bis zu einer Viertelstunde. Österreich, die Fernpass-Bundesstraße Füssen Richtung Reute, vom Grenztunnel Füssen bis Reute Stau mit einer Verzögerung von rund einer Stunde. Kommt gut durch.
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0: Achtung, Falschfahrer auf der A485 Butzbach-Gießener Nordkreuz zwischen Langgöns und Gießener Südkreuz. Kommt euch ein Falschfahrer entgegen, bitte äußerst rechts fahren, nicht überholen. Auf der A485 Butzbach-Gießener Nordkreuz zwischen Langgöns und Gießener Südkreuz ist ein Falschfahrer unterwegs. Vorsicht in beiden Richtungen.
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0: Es gibt Geschichten zu Liedern. Und es gibt Geschichten zu den allerbesten Liedern und die kennt unser SWR3 Matthias. SWR3 Mann Matthias Kugler, so rum. Oh.

Sweet 16 sollte im Sommer 1987 zum bis heute größten Hit für Billy Idol in Deutschland werden. Dem britisch-amerikanischen Sänger und Songwriter war das allerdings 35 Jahre lang verborgen geblieben. Sweet 16 wurde am 1. April 1987 als dritte Single aus seinem dritten Studioalbum Whiplash Smile veröffentlicht. Der ehemalige Frontmann der Punkband Generation X war längst zum Popstar der MTV-Generation geworden und stand nach Welthits wie Rebel Yell, White Wedding oder Flash for Fantasy unter großem Erfolgsdruck.

Schon während der Aufnahmen für Rebel Yell 1983 hatte Billy Idol, ein großer Fan von Wissenschaftssendungen im Fernsehen, von der außergewöhnlichen Geschichte des Letten Edward Leeds Kellnin gehört. Die Grundidee für Sweet 16 war geboren. Edward Leeds Kellnin hat im 1920 der sogenannte Coral Castle in Florida im Alleingang errichtet. Bis heute weiß man nicht, wie der lettische Immigrant, 50 Kilo leicht und nur 1,52 Meter groß, das Steinmonument aus mehr als 1100 Tonnen Korallenfelsen meist während der Nacht im Schein von Lampen gebaut hatte. Denn die einzelnen Steinblöcke wogen bis zu 30 Tonnen. Leeds Kellnin arbeitete insgesamt 28 Jahre am Coral Castle. Zu Hause in Lettland sollte er als junger Mann eigentlich die 16-jährige Agnes Kurst heiraten, aber sie brach die Verlobung kurz vor der Hochzeit ab. Aus Liebeskummer beschloss Leeds Kellnin, nach Amerika auszuwandern.

0: Es ist ein unglaublicher und sehr romantischer Ort, an dem Ed auch Führungen anbot. Und natürlich fragten ihn die Leute, warum hast du all die Mühen auf dich genommen? Und er antwortete, es ist für meine Sweet 16. Für ihn war es eine Art Denkmal für seine unerwiderte Liebe. Vielleicht genauso wie der Song für mich ein Denkmal war oder ist für meine Liebe zu Perry Lister.
1: My love for Perry Lister, maybe back in the day.
2: Die britische Sängerin, Tänzerin und Schauspielerin Perry Lister war zwischen 1980 und 1989 die Lebenspartnerin von Billy Idol. 1988 wurde ihr gemeinsamer Sohn Willem Wolf geboren. Billy Idol beschreibt Sweet 16 als sein Zitat Klagelied von Herzen. Kein Wunder, dass der Song als melancholischer Akustik-Shuffle angelegt war.
1: How can I write another ballad?
3: Ich fragte mich, wie kann ich eine weitere erfolgreiche Ballade schreiben für das neue Album Whiplash Smile, die nicht so klingt wie Eyes Without a Face.

0: Als ich mich dann hinsetzte mit meiner Akustikgitarre und überlegte, wie ich diese tragische und trotzdem irgendwie schöne Liebesgeschichte in Musik kleiden konnte, da flossen die Akkorde fast von selber aus mir heraus. Die Atmosphäre, die Melodie, die Stimmung, all das schien wie von selbst zu passen. Es fühlte sich gut an. Meine damalige Freundin Perry Lister und ich hatten uns kurz vorher mal wieder getrennt. Und auch das hatte natürlich Einfluss auf den Song. Es kam einfach alles aus mir heraus.
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0: Als sich Billy Idol und seine Plattenfirma 1986 entschieden, den schon 3 Jahre alten Song für Whiplash Smile nicht nur aufzunehmen, sondern auch als Single zu veröffentlichen, musste auch ein Video für MTV her. Endlich ergab sich die Möglichkeit für Billy, die berühmt-berüchtigte Korallenburg mit eigenen Augen zu sehen.
1: Yes, we did actually do a video down there.
2: Wir haben dort tatsächlich ein Video gedreht, in Farbe und am Tag. Und dann dachte ich plötzlich, das müsste doch eigentlich nachts gedreht werden und in Schwarz-Weiß, weil das viel besser zur romantischen Stimmung des Songs passt. Also produzierten wir noch ein Video, nur mit mir und meiner Gitarre in einem Raum, in Schwarz-Weiß.
1: So then we did a whole other video, which was just me singing. Playing the guitar in black and white.
0: Wer beim Video genau hinschaut, erkennt am Anfang eine Widmung von Billy Idol an Edward Leeds-Kernan. Eine Einblendung mit dem Satz Love turned to stone. Liebe, die zu Stein geworden ist. Während Sweet 16 in England und den USA nur zum Top 20-Hit wurde, schaffte es der Song Ende Juni 1987 bis auf Platz 2 der deutschen Singlecharts.
1: We don't do Sweet 16 that often actually, but yeah, I just didn't realize it was so big in Germany. Number 2, well.
0: Billy Idol hat sich deshalb vorgenommen, Sweet 16 künftig wieder häufig in seine Live-Shows einzubinden, vor allem in Deutschland. Übrigens, noch heute gibt es im Gift-Shop am Coral Castle gerahmte Bilder zu kaufen von Billy Idols Besuch dort beim Videodreh. Zum Schnäppchenpreis von $9,99. Billy Idol selbst hat noch keins.

0: Fazit des Tages. SWR Dreiland hat ja wohl ganz wunderbare Wörter in sämtlichen Dialekten, die ohne große Erklärung für niemanden einen Sinn ergeben, der das Wort nicht kennt. Da haben wir heute sehr viel gesammelt. Ich denke, ich schneide euch mir auch für morgen nochmal alle zusammen, die wir heute gar nicht geschafft haben. Aber einer kommt noch auf die Antenne, und zwar Christian aus Fischbach.
1: Was mir ganz spontan einfällt, das Doppelglas. Für das Doppelglas gibt es keinen hochdeutschen Begriff und man kann es aus meiner Sicht auch nicht übersetzen. Und es gehört in die Pfalz, es gehört zur Pfalz. Es ist ein einmaliger Begriff.
0: So ist es wohl. Ab 4 machen Wirbi und Zeus hier weiter in SWR 3 Easy. Ich bin Sabrina Droste und raus für heute. Macht euch noch einen schicken Samstag und denkt an eure Pausen.

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6: Das gelockerte Lkw-Fahrtverbot sorgt für Diskussionen. Karlsruhe und Heidenheim gewinnen ihr Saisonauftaktspiel in der zweiten Bundesliga. Das Wetter viel Sonne, morgen auch Schauer und Gewitter bei 30 bis 36 Grad. Das gelockerte Sonntagsfahrverbot für Lkw in einigen Bundesländern stößt auf Kritik. Verkehrsexperte Michael Schreckenberg von der Uni Duisburg-Essen sagt, eine Flickenlösung von einzelnen Bundesländern erschwere die Routenplanung. Außerdem könnten viele typische Schiffsgüter wie Sand, Kohle oder Kies nicht einfach so auf die Straße verlegt und erst recht nicht kontrolliert werden.
7: Also hier muss man dann genauer hinschauen auf den Autobahnen, was da unterwegs ist und ob das erlaubt ist. Also ob das Personal dafür dann wirklich zur Verfügung steht. Das muss man sehen.

0: Ich halte das für relativ schwierig. Und das ist eine relativ große Grauzone, die sich dann öffnet, so dass man dann diskutieren kann, ist das jetzt wirklich ein Ersatzverkehr oder nicht?
1: Rheinland-Pfalz, das Saarland, NRW und Niedersachsen haben verkündet, Sonntagsfahrten für Lkw ausnahmsweise zu erlauben. Hintergrund ist, dass Schiffe wegen des Niedrigwassers gerade nicht so viel transportieren können. Bundesfinanzminister Klingbeil will viele Vereine stärker besteuern. Das steht in einem Entwurf, der auch dem ARD-Hauptstadtstudio vorliegt. So soll der bisherige Steuerfreibetrag von 5.000 Euro auf 1.000 Euro sinken. Das Finanzministerium verspricht sich davon rund 45 Millionen Euro Steuermehreinnahmen. Nicht betroffen wären gemeinnützige Vereine, also kleine Sportvereine, Musikvereine, Feuerwehr- und Heimatvereine. Außerdem soll das Kindergeld steigen bis 2028 auf 272 Euro pro Monat. Mitten in der Urlaubszeit sind am Gardasee in Oberitalien wegen eines Waldbrands 200 Menschen in Sicherheit gebracht worden. Besonders betroffen ist das Westufer des Sees. Dort musste auch eine Ferienanlage und mehrere Ferienhäuser evakuiert werden. Die Feuerwehr ist mit Löschflugzeugen und Hubschraubern im Einsatz und gibt bisher keine Entwarnung. Fußball-Zweitligist Karlsruhe ist mit einem Sieg in die neue Saison gestartet. Mit 2:1 hat der KSC zu Hause gegen Bielefeld gewonnen. Auch wegen der Fans im Rücken, hat der neue Trainer Maximilian Senft gesagt.
2: Ja, das habe ich heute schon gemerkt. Das mobilisiert dann noch mal ein paar Prozent, wo man vorher glaubt, dass die vielleicht nicht mehr da sind. Und dann war es am Ende des Tages, glaube ich, aufgrund der zweiten Halbzeit auch ein verdienter Sieg für uns.
1: Außerdem hat Heidenheim 4:3 gegen Osnabrück gewonnen, Kiel und Darmstadt haben 2:2 gespielt und Braunschweig hat 6:1 gegen Magdeburg gewonnen. Heute Abend spielt dann noch Kaiserslautern in Wolfsburg. 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
4: Sonne satt über SWR3-Land, stellenweise gibt es ein paar Wolken. In der Nacht ist es dann meistens klar und die Temperaturen gehen runter auf 12 bis 19 Grad.
5: Morgen bekommen wir Anfang Sonne, am Nachmittag vereinzelt Schauer und Gewitter. Temperaturen 30 Grad in Prüm und bis 36 Grad in Schwäbisch Hall. Ja, so ist es.
4: Ja, es wird wieder ganz schön warm.
5: Ja.
4: Und jetzt für euch das Neueste aus dem SWR3-Verkehrszentrum. Vorsicht auf der A5 Basel Richtung Karlsruhe zwischen Raststätte, Renchtal, Ost und Achern. Eine ungesicherte Unfallstelle, da liegen auch Fahrzeugteile auf allen Fahrstreifen. Vorsicht auch auf der A6 Mannheim Richtung Kaiserslautern. Zwischen Grünstadt und Wattenheim steht ein defektes Fahrzeug. Dann haben wir die A3 Würzburg Richtung Frankfurt. Zwischen Weibersbrunn und Hößbach 6 Kilometer stockend. A8 München Richtung Stuttgart zwischen Merklingen und Mühlhausen. 9 Kilometer stockend, eine Viertelstunde dauert es länger. A8 Stuttgart Richtung Karlsruhe zwischen Heimsheim und Pforzheim Ost. 2 Kilometer Stau plus 10 Minuten. A8 Karlsruhe Richtung Stuttgart zwischen Pforzheim Süd und Heimsheim. Reinigungsarbeiten, 3 Kilometer Stau. A8 Stuttgart Richtung München zwischen Ulm West und Ulm Ost. Unfall, 2 Kilometer Stau, da dauert es eine Viertelstunde länger. Autobahn 81 Stuttgart Richtung Singen zwischen Sindelfingen Ost und Böblingen Hulb 4 Kilometer Stau plus 15 Minuten. Und dann haben wir noch Österreich, die Fernpass Bundesstraße Füssen Richtung Reute. Vom Grenztunnel Füssen bis Reute gibt es einen Stau mit einer Verzögerung von rund einer Stunde. Viel Geduld und kommt gut an.
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4: Ja, easy. Wir hoffen, ihr habt es ganz easy an diesem Samstagnachmittag.
5: Wir sind Michael Bewitzki
4: und Sascha Zeus und wir freuen uns, dass ihr den Nachmittag mit uns verbringt.
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2: Yeah!
3: Kannst du gerade mal zur Halbzeit pfeifen, bitte?
2: Natürlich kann ich das machen.
3: So. Ja, das war ein sehr kurzer Halbzeitpfiff.
2: Ja, ist ja auch nur eine Halbzeit.
3: Ah ja, stimmt. Ja.
2: Das ist ja logisch. Aber ich kann auch nochmal pfeifen, wenn du möchtest.
3: Pfeif
2: okay.
3: So, sehr gut.
2: Jetzt geht's doch.
3: Also, es ist nämlich gerade mal Halbzeit.
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Schnell was aus dem Verkehrszentrum. Vorsicht bitte auf der Autobahn 8 Karlsruhe-Stuttgart. Zwischen Pforzheim-West und Pforzheim-Nord werden Steine auf die Fahrbahn geworfen. Vorsicht auf der A8 Karlsruhe-Stuttgart. Zwischen Pforzheim-West und Pforzheim-Nord werden Steine auf die Fahrbahn geworfen.

0: SWR 3 Easy am Samstag. Zeus, dritte Reihe.
1: Ja.
0: So, was heißt Sonnenfinsternis auf Spanisch?
1: Wir haben doch gar keinen spanischen Lehrer.
0: Sehr gut, Zeus, setzen 6.
1: Ja.
0: Ja.
1: Ich weiß es halt nicht.
0: Ne, wer weiß das schon? Eclipse solar nennt man im Spanischen eine Sonnenfinsternis. Wird euch aber vielleicht in den nächsten Tagen noch unterkommen, dieser Begriff. Denn diese Sonnenfinsternis, die wird kommenden Mittwoch im Norden des Landes zu sehen sein. Und zwar als totale Sonnenfinsternis. So Ausläufer kriegen wir hier ja auch zu sehen.
1: Aber da ist es eine, die hatten wir wann zuletzt hier? 99.
0: 1999. Ja. Mitten im Kernschatten ist die Küste von Bilbao aus nach Westen. Aber auch große Städte wie Burgos oder Saragossa oder Tarragona.
1: Ich sag mal was, das ist ein Jahrhundertereignis.
0: So ist das, das viele Menschen aus ganz Europa sehen wollen. Christian Sachsinger, SWR3-Korrespondent in Spanien. Man hört jetzt schon von einem riesigen Touristenandrang. Wie groß ist das Thema im Land?
2: Also für Spanien ist das super wichtig. Es ist die erste Sonnenfinsternis seit 1905, also seit gut 120 Jahren. Und Spanien hat da so eine Art Exklusivrecht drauf. In Europa gibt's die totale Sonnenfinsternis, also das ist das, wo eben die Sonne hinter dem Mond komplett verschwindet. Gibt's sonst nirgends zu sehen. Ausnahmen sind vielleicht noch Gegenden in Island und Grönland, aber da wohnt im Prinzip niemand. Also Spanien ist im Fokus. Und deshalb kommt das Ganze auch dem spanischen Tourismus zugute und man hofft da auf einen Push und zwar nicht in den großen Städten, wo eh immer alle hinfahren, also zum Beispiel Madrid und Barcelona. Madrid streift die Sonnenfinsternis nur, Barcelona gibt sie es gar nicht zu sehen, also zumindest die totale Sonnenfinsternis. Aber dafür ist sie in ländlichen Gegenden wie zum Beispiel Asturien gut zu sehen und da kann man etwas mehr Tourismus gut brauchen.
0: Das ist ja auch so diese Gegend, durch die genau der Jakobsweg führt, den Norden Spaniens. Ist es denn eine gute Idee, jetzt noch nach Spanien zu reisen, wenn man nichts gebucht hat?
2: Wahrscheinlich eher nicht. Also die Hotels und die Apartments in den Gegenden, wo die Sonne komplett verschwindet, die sind ziemlich ausgebucht oder so teuer, dass man dafür anderswo ganz gut und gerne eine ganze Woche Urlaub machen kann. Teilweise sind die Preise in der Nacht vom 12. auf den 13. August von normalerweise unter 100 Euro auf über 1000 Euro hochgeschnellt. Also wirklich eine schlechte Idee. Und eine schlechte Idee auch, jetzt noch ganz schnell vielleicht auf die Balearen zu reisen. Also vor allem La Palma, die Hauptstadt von Mallorca. Da ist ziemliches Verkehrschaos zu erwarten. Da haben jetzt schon Veranstalter angekündigt, dass es allein der Transport vom Flughafen zum Hotel, dass es da mehrere Stunden Wartezeiten geben wird.
0: Zumal man sagen muss, auf den Balearen ist das ja nur ganz knapp über dem Horizont zu sehen. Da ist die Sonne schon fast untergegangen zu der Zeit dann.
2: Genau, das stimmt. Also da sind wir schon am Ende der totalen Sonnenfinsternis. Also das sind so die Ausläufer.
0: Also Riesenandrang, Riesenansturm der Touristen in Nordspanien.
1: Also ein Hotelzimmer, das normalerweise unter 100 kostet 1000. Boah. Da schaue ich mir lieber heute Abend den Sonnenuntergang an.
0: Ja. Auch Dachterrassen, habe ich gehört, werden für 700 Euro für diesen Sonnenuntergang vermietet. Ja. Ja gut, man kann den ja auch hier sehen. Allerdings ist es eine 90-prozentige Abdeckung. Und dann aufpassen, wenn man in die Sonne guckt. Man braucht auf jeden Fall so eine Spezialbrille.
1: Ja.

Gerade eben war es 16.30 Uhr, halb fünf. Hier sind für euch die Infos aus dem SWR3-Verkehrszentrum. Vorsicht auf der A61 Mönchengladbach Richtung Koblenz. Zwischen Niederzissen und Wehr liegt ein Rad auf der Fahrbahn. Und Vorsicht auf der A8 Stuttgart Richtung Karlsruhe. Zwischen Pforzheim Nord und Pforzheim West steht ein defektes Fahrzeug. Dann haben wir die A3 Würzburg Richtung Frankfurt. Zwischen Weibersbrunn und Hößbach 8 Kilometer Stau. A5 Basel Richtung Karlsruhe, zwischen Efringenkirchen und Dreieck Neuenburg, Baustelle, 2 Kilometer Stau, eine Viertelstunde dauert's länger. A8 München Richtung Stuttgart, zwischen Merklingen und Mühlhausen, 7 Kilometer stockend, auch da dauert's eine Viertelstunde länger. A8 Stuttgart Richtung München, zwischen Ulm West und Ulm Ost, Unfall, 2 Kilometer Stau, 15 Minuten plus. A81 Stuttgart Richtung Singen zwischen Sindelfingen Ost und Böblingen Hulb, 3 Kilometer Stau, auch hier 15 Minuten plus. In Schwäbisch Gmünd brennt im Bereich Ostgäßle ein Haus. Anwohner sollen bitte Fenster und Türen geschlossen halten. Und im Hochtaunuskreis brennt es in Grävenwiesbach. Schließen Sie bitte die Fenster und Türen und schaltet bitte die Lüftungsanlagen ab. Allen, die unterwegs sind, wünschen wir eine gute Fahrt.

Müssen wir schnell rein? Eilmeldung aus dem Verkehrszentrum. Achtung, Falschfahrer auf der B47 Bensheim-Worms. Zwischen Bensheim und Lorsch kommt euch der Falschfahrer entgegen. Äußerst rechts fahren, nicht überholen. Auf der B47 Bensheim-Worms zwischen Bensheim und Lorsch ist ein Falschfahrer unterwegs. Vorsicht bitte in beiden Richtungen.

0: SWR 3 Easy hier am Samstagnachmittag. SWR 3 Hörer Marco hat eine Frage an den Erklärbär.
1: Das bin ich, auch hallo.
0: Warum sagst du eigentlich immer auch hallo, bevor ich hallo gesagt habe?
1: Weil ich einfach schneller bin als wie du.
0: Und offensichtlich auch doofer. Das heißt, wie du und nicht als wie du.
1: Hm? Vorsicht, ich bin als nämlich du. Auch stärker als wie du.
0: Zurück zu Marco. Also, er will wissen, warum ein Gulli-Gulli heißt, oder?
1: Das will der nicht ernsthaft wissen.
0: Doch, das will er wissen.
1: Also gut. In der Zeit vor dem Gender-Mainstreaming hießen alle Gullis Gertrud.
0: Alle Gullis hießen Gertrud?
1: Genau, dann aber kam der Männerabfluss-Gleichstellungsbeauftragte und sagte, was alle Gleichstellungsbeauftragten und Innen sagen. Mhm. Wo ist denn da die Gleichstellung? Und ab da hießen alle Gullis Gulli.
0: Das ist doch kompletter Blödsinn bis
1: Gegen diese Umbenennung protestierten alle Männer, die mit Vornamen Gulli heißen.
0: Also jetzt ist wirklich Schluss. Kein Mensch heißt mit Vornamen Gulli.
1: Und was ist mit Gulli Hoeneß von Bayern München?
0: Was für ein grausames Wortspiel.
1: Ich fand's super. Mhm. Und jetzt pass mal auf. Wortursprung von Gulli liegt wie so vieles im Lateinischen. Gula ist auf Latein die Kehle.
0: Oh, wow.
1: Ja, wow. Ja. Da guckst du. Ich bin nämlich nicht nur schneller und stärker, sondern auch schlauer als wie du.
0: Ja, sicher. Danke, erklär mir.
1: Auch hallo.
0: Nein.
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0: Also da war dieses Freiwasserschwimmen war, die, ja. Die Tour de France der Frauen war.
1: Ja, dann
0: war
1: die ist noch. Infantino war irgendwie immer noch.
0: Also man vergisst ja alles wieder.
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3: Jesus ging übers Wasser. Ja, und die Hitze macht aggressiv. Das ist Quatsch, das ist ganz normaler Sommer. Ja. Es gibt sogar weniger Wespen, aber mehr Drohnen. Entschuldigung, das ist jahreszeitbedingter Humor. Trockener Humor, mehr geht nicht. Und mit den Drohnen, das hat ja nun wirklich nichts mit Sommer zu tun. Und diese Hitze hat aber mit Sommer auch... Ach was, die Drohnen sind eine Bedrohung, während die Hitze... was macht uns unruhig? Und die Regierung? Nur die Drohnen machen uns unruhig. Maßnahmen zum Klimaschutz? Ja, da macht die Politik nichts. Einerseits ist das zu wenig. Andererseits, was willst du bei den Temperaturen auch machen? Nichts. Fakt ist, die Hitze macht die Temperaturen so hoch. Sonst niemand. Also Trinkpause und weiter mit Volldampf in die Verlängerung. Von wegen Rente mit 56. FIFA-Chef Gianni Infantino ist zurück im Spiel. Tja, keinen FIFA-Ling hätte man mehr auf ihn gesetzt. Aufgeatmet wurde endlich KI, also kein Infantino. Die KI, die macht auch einfach ohne uns weiter. Jetzt versandte so ein KI-Modell selbstständig Phishing-Mails. Gut, apropos Phishen, denen geht's nicht gut. Ja, jetzt ist mal gut. Hey, die Flussbetten werden mal sauber gemacht, abgestaubt, ausgeschüttelt. In den Flüssen ist halt gerade Ebbe. Und wenn dann wieder Flut ist, dann ist es auch niemandem recht. Immer der Pegel. Papierschiffchen darf man noch schwimmen lassen, ne? Aber bitte nicht mehr beladen. Die gehen sonst unter. Ja, wo denn? Die Wissenschaft weiß, Hitze macht unsere grauen Zellen gaga. Man sieht ja den Fluss vor lauter Ufer nicht mehr.
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11: Es ist 17 Uhr, das Neueste jetzt mit Linda Molitor.
12: Auf unseren Persos könnten bald keine Wohnadressen mehr stehen. Karlsruhe und Heidenheim gewinnen ihr Saisonauftaktspiel in der zweiten Bundesliga. Das Wetter viel Sonne, morgen auch Schauer und Gewitter bei 30 bis 36 Grad. Das Bundesinnenministerium will den Personalausweis anders aufbauen. Künftig soll die Adresse nicht mehr mit draufstehen, schreibt die Rheinische Post. Aus der SWR 3 Nachrichtenredaktion berichtet Thomas Bertsch.
13: Bisher muss die Adresse beispielsweise bei Umzügen mit einem Aufkleber auf dem Personalausweis aktualisiert werden. Verzichte man auf die Adresse, würde das die Bürokratie entlasten, schreibt die Zeitung und beruft sich auf einen Ministeriumssprecher. Für Fälle, in denen der Ausweis bislang als Adressnachweis diene, könne es barrierearme und unkomplizierte digitale Lösungen geben. Im Gespräch seien bei der neuen Generation der Ausweise auch ein größeres Foto und weitere Sicherheitsmerkmale wie etwa ein spezieller Code. Bis Ende kommenden Jahres wird demnach an der Konzeption des neuen Personalausweises gearbeitet.
12: Das gelockerte Sonntagsfahrverbot für Lkw stößt auf Kritik. Verkehrsexperte Michael Schreckenberg von der Uni Duisburg-Essen sagt, eine Flickenlösung von einzelnen Bundesländern erschwere die Routenplanung. Außerdem könnte die Regel kaum kontrolliert werden. Rheinland-Pfalz, das Saarland, NRW und Niedersachsen haben angekündigt,

0: Sonntagsfahrten für Lkw ausnahmsweise zu erlauben. Hintergrund ist, dass Schiffe wegen des Niedrigwassers gerade nicht so viel transportieren können. Auf Mallorca haben heute wieder viele Menschen gegen den Massentourismus auf ihrer Insel demonstriert. Bis zu 2000 Demonstranten sind dazu in der Stadt Soller im Westen der Urlaubsinsel zusammengekommen. Im Mittelpunkt der Proteste steht die Wohnungsnot, die durch den Tourismus verschlimmert wird. Vor zwei Wochen hatten zehntausende Menschen in der Hauptstadt Palma de Mallorca demonstriert. Dabei hat es auch Auseinandersetzungen mit der Polizei gegeben. Dazu kam es heute aber nicht. Der erste FC Heidenheim feiert einen guten Saisonauftakt. Zu Hause hat der Bundesliga-Absteiger im ersten Zweitligaspiel 4:3 gegen Osnabrück gewonnen. Der Heidenheimer Mittelfeldspieler Jan Schöppner war nach dem Spiel erleichtert.
1: Es ist schwierig, wieder in die zweite Liga reinzukommen. Wir wissen zwar, worum es geht in der zweiten Liga, aber gerade dann auch gegen den Aufsteiger ist das erste Spiel nicht einfach. Und deswegen Kompliment an die Mannschaft, dass wir es dann am Ende gezogen haben.
0: Auch Karlsruhe hat sein erstes Spiel gewonnen mit 2:1 gegen Bielefeld. Kiel und Darmstadt haben 2:2 gespielt und Braunschweig hat 6:1 gegen Magdeburg gewonnen. Heute Abend spielt dann noch Kaiserslautern in Wolfsburg. 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
3: Fast überall scheint die Sonne. Stellenweise gibt es mal ein paar Wolken. In der Nacht ist der Himmel dann meistens klar und die Temperaturen gehen runter auf 12 bis 19 Grad.
4: Morgen bekommen wir anfangs Sonne. Am Nachmittag kann es vereinzelt Schauer und Gewitter geben. 30 Grad in Prüm und bis 36 Grad in Schwäbisch Hall.
3: Und jetzt für euch das Neueste aus dem SWR3-Verkehrszentrum. Vorsicht auf der A8 Stuttgart Richtung Karlsruhe. Zwischen Pforzheim Nord und Pforzheim West steht ein defektes Fahrzeug. A3 Würzburg Richtung Frankfurt. Zwischen Weibersbrunn und Hösbach 8 Kilometer Stau. A5 Basel Richtung Karlsruhe. Zwischen Efringenkirchen und Dreieck Neuenburg. Baustelle 2 Kilometer Stau. Eine Viertelstunde dauert's länger. A67 Mannheim Richtung Darmstadt zwischen Viernheimer Dreieck und Lorsch. Unfall auf dem linken und dem mittleren Fahrstreifen, 2 Kilometer Stau. A8 Stuttgart Richtung München zwischen Ulm West und Ulm Ost. Unfall, 2 Kilometer Stau, eine Viertelstunde kommt obendrauf. In Schwäbisch Gmünd brennt im Bereich Roßgäßle ein Haus. Anwohner bitte Fenster und Türen geschlossen halten. Im Hochtaunuskreis brennt es in Gräfenwiesbach. Auch da bitte Fenster und Türen schließen und Lüftungsanlagen abschalten. Wenn ihr unterwegs seid, gute Fahrt.
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3: Mit Michael Verbitzki.
4: Und Sascha Zeus.
3: Und Sascha Zeus nennt man ja auch gerne mal DJ Wurstfinger.
4: Ja, ich bin auch dieses Wochenende wieder unterwegs.
3: Oh, gleich hören wir mehr davon. Und das heißt, für euch gibt es auch wieder die Chance, hier ein SWR 3 Elch abzugreifen.

0: WhatsApp von Joel aus Edenkoben. Ich habe diese Woche den Anruf von Peter Gedöns verpasst. Könnte der nochmal anrufen vielleicht? Tja, falls er nichts Besseres zu tun hat. Er hat nichts Besseres zu tun. SWR3 hier, hallo.
1: Peter Gedöns hier aus Bonn-Poppelsdorf, dem Epizentrum der guten Laune.
0: Hallo, Herr Gedöns.
1: Ja, ich dachte, so zwischen zwei Taylor Swift-Titeln rufe ich mal an.
0: Haha, sehr lustig, Herr Gedöns. Wie ist denn Ihr Leben so?
1: Ein einziges Fest. Ich lache von morgens bis abends durch. Manchmal stelle ich mir einen Wecker, damit ich auch nachts mal lachen kann.
0: Ja, sicher. Genau so kennen wir Sie. Und wenn ich Sie jetzt frage, was Sie heute noch so vorhaben, dann sagen Sie wahrscheinlich, das geht Sie einen Dreck an.
1: Knapp daneben, du Rasentrimmer. Das geht Sie einen feuchten Dreck an.
0: Ja, ich wusste es. Also, was machen Sie heute noch so?
1: Ja, ich werde Äpfel mit Birnen vergleichen.
0: Entschuldigung, man kann Äpfel nicht mit Birnen vergleichen.
1: Ja, doch, ich kann das. Ich bin so eine Art Chuck Norris von Bonn-Poppelsdorf.
0: Herr Gedöns, das ist doch bloß eine Redensart, um einen schiefen Vergleich darzustellen. Die Welt ist voller Redensarten, die man nicht wörtlich nehmen darf.
1: Ach ja, ja? Und was ist dann mit dem Pflegeelefanten, hä?
0: Bitte was?
1: Der Peter Altenrath, der hat zurzeit auf seinem Bauernhof einen Pflegeelefanten aus dem Zirkus. Den nehmen wir mal mit am Montag. Wir wollen in einen Porzellanladen.
0: Jetzt ist Schluss, Herr Gedöns.
1: Lob sei dem Gedöns.
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0: Hey, ihr hört SWR 3 und da habt ihr natürlich wieder alles richtig gemacht. Wir hatten es hier nämlich gerade von Rechts- und Linkshändern.
1: Ja.
0: Wir bilden sozusagen beides ab hier im Studio. Du bist ein Rechtshänder.
1: Ein klassischer Rechtshänder.
0: Das seht ihr übrigens auch, wenn ihr durch die Studiokamera schaut auf swr3.de, weil wir haben schon die Position, ich bin ein Linkshänder und ich bediene alle Sachen auf der linken Seite.
1: Ja, in der Mitte ist so ein freier Platz und ich bediene alle Regler auf der rechten Seite.
0: Ja, ich muss dazu sagen, ich bin so ein umerzogener Linkshänder, weil ich damals in der Schule noch nicht mit links schreiben durfte. Da gab es so Sachen wie das böse Händchen.
1: Ja,
0: stell dir das mal vor.
1: Furchtbar.
0: Ja, ja. Und dann wurde mir der Stift immer in die rechte Hand gedrückt und dann klickte ich auch mal, geht in die rechte
1: Hand. Die haben einen auf die Finger gehauen, ja.
0: Das gab es schon noch, ja, ja, ja. Gut, das macht man natürlich alles nicht mehr, aber trotzdem ist es immer noch a right-hand's world, sage ich mal.
1: Ja gut, es gibt halt mehr Rechtshänder als Linkshänder.
0: So ist es wohl. Aber wenn du jetzt zum Beispiel irgendwas zerschneiden willst oder so, du nimmst eine Schere, da machen sich Rechtshänder ja gar keine Gedanken drüber. Das wird nie was. Das Papier zerknickt immer.
1: Ja, aber es gibt doch Scheren für Linkshänder.
0: Klar, aber wo liegen die denn rum?
1: Du kannst hier im Büro mal fragen nach einer genau. Linkshänder-Schere. Die lachen dich aus.
0: Und wie die mich aus? Eine halbe Stunde lachen die mich aus irgendwie. Oder hier so, manchmal so Messer sind nur auf einer Seite geschliffen, so Brotmesser oder sowas. Ist auch nur, im Grunde auch nur für Rechtshänder gemacht.
1: Ja.
0: Oder wenn du jetzt zum Beispiel so ein Frühstücksbuffet, macht man sich auch oft keine Gedanken drüber, im Hotel. Dann liegt da das Brot mit einer Serviette zum selber abschneiden. Dann muss ich das Brot immer erst einmal rumdrehen, weil das liegt eigentlich auf der anderen Seite.
1: Dann nimm halt ein Brötchen.
0: Ja, oder ich gehe um den Tisch rum.
1: Ja.
0: Ja, toller Tipp, dann nimm halt ein Brötchen.
1: Ja, ja.
0: Du bist echt, also. Oder hier so Dosenöffner. Die drückst du mit der linken Hand die Zange zusammen so und dann drehst du mit der rechten das Rädchen. Aber wenn du da keine Kraft hast, also andersrum geht's wieder nicht.
1: Ein, elektrischer, ist doch eine Dosen, ein elektrischer Dosenöffner hilft hier.
0: Ja, oder man isst frische Sachen und nimmt gar nichts aus der Dose.
1: So ist es.
0: Klugscheißer, herrlich. Oder hier so Schöpflöffel, Suppenkellen, die so ein Ausgießer dran haben. Ist auch alles nur für Rechts.
1: So.
0: Der Ausgießer ist auf der falschen Seite.
1: Es ist jetzt, glaube ich, gut.
0: Ja, aber ich will es doch mal sagen.
1: Ja, ist ja, was gedenkst du jetzt zu tun?
0: Nichts. Ich denke, ich spiele jetzt wieder Musik von Kamrat. Ja, Love Sober hier in SWR 3. Was soll ich denn schon machen?
1: Ja, nichts.
0: Ja, ich kann noch nichts machen.
1: Warum kommt die Musik nicht?
0: Wahrscheinlich ein Regler für Rechtshänder, oder?
1: Dann fahre ich die ab.
0: Ja, gut.
2: Ja.

gibt ein paar Stellen auf den Straßen in SWR3-Land, da müsst ihr gerade ganz besonders aufpassen. Vorsicht zum Beispiel auf der A6 Heilbronn Richtung Nürnberg. Zwischen Ilshofen, Wolpertshausen und Kirchberg steht ein defekter Lastwagen auf der rechten Spur. Vorsicht auch auf der A8 Stuttgart Richtung München. Zwischen Burgau und Zusmarshausen liegen Glasscherben auf der rechten Spur. Und Vorsicht auf der A81 Singen Richtung Stuttgart. Zwischen Hildritzhausen und Ehningen liegt ein Fahrrad auf der mittleren Spur. Dann haben wir die A3 Würzburg Richtung Frankfurt. Zwischen Weibersbrunn und Hößbach 7 Kilometer Stau. Eine knappe halbe Stunde dauert es länger. Die B27 bei Neckarsulm ist zwischen Neckarsulm Kreuzungsbauwerk Nord und Ortsausgang nach einem Unfall in beiden Richtungen gesperrt. Und die B51 Trier-Bitburg ist zwischen Möhn und Kunkelborn nach einem Unfall ebenfalls in beiden Richtungen gesperrt. Wir wünschen euch eine sichere Fahrt. 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

0: Und schon ist Schluss. Sommerhit von Topic zusammen mit Becky G. Sorry, Papi.
1: Ich habe leider ein kurzärmeliges Hemd an, sonst würde ich jetzt natürlich einen aus dem Ärmel schütteln.
0: Ein Gag aus dem Ärmel
1: schütteln. Ja, klar.
0: Da gilt ja der alte Satz von Rudi Carrell. Die Älteren werden sich erinnern, ein holländischer Entertainer, der immer gesagt hat, man kann nur Gags aus dem Ärmel schütteln, wenn man vorher welche reingesteckt
1: ja,
0: hat.
1: Ja, aber ich habe nun mal ein kurzärmeliges Hemd an.
0: Ja, dann gehen ja vielleicht kurze Gags.
1: Ja,
0: das wäre eine Möglichkeit.
1: Ja,
0: oder?
1: Ja klar.
0: Oder ganz lausige unterirdische hohle Gags, zum Beispiel hier jetzt.
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3: Ja, das geht ja wieder Schlag auf Schlag. Wen haben wir denn hier?
4: Ja, grüß Gott, ich bin der Brunnleitner Gustl.
3: Ja, und ich bin der Horst. Aber viele kürzen das auch ab und sagen einfach Horst. Aha. So, was hast du uns denn mitgebracht?
4: Ja, also ich musste neulich in den Keller, weil das Hauptabflussrohr von der Toilette gebrochen war. Aha. Und da lief jetzt diese ganze ekelhafte Brühe.
3: Ja, hör mal, so genau wollten wir es ja gar nicht wissen. Ne? Also, du bist runter in den Keller.
4: Ja,
3: ne?
4: Genau, da sehe ich direkt unter der Treppe diesen Witz liegen.
3: Aha, also ein Treppenwitz.
4: Nein, es ist mehr ein Tierwitz.
3: Ein Tierwitz. Ja gut, da fragen wir doch gleich mal unsere Expertin, die Vera. Vera, Liebchen, was sagst du denn dazu? Hm?
5: Ja, also da kann ich nur wenig Hoffnung machen. Tierwitze sind derzeit schwer an den Mann zu bringen. Selbst gut erhaltene, wenig erzählte Häschenwitze aus den frühen 90ern gehen gar nicht.
4: Ja, aber es ist kein Häschenwitz. Er geht nämlich so. Was knurrt, bellt und schneuzt sich die Nase?
3: Ja, was denn, hä?
4: Ja, ein Rotzweiler.
3: Ein Rotzweiler,
5: Geht ja gar nicht.
3: Da hörst du, Gustl. Die Vera ist da eher skeptisch. Aber ich will mal nicht so sein. Ich gebe dir trotzdem mal das Händlerkärtchen.
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0: Am Bodensee ist es schön, das wusstet ihr vielleicht schon, aber besonders schön ist es, wenn dann auch noch Seenachtsfest ist.
1: Und zwar in Konstanz, jo. Da geht's richtig ab heute.
0: Live-Musik, jede Menge Stände, Fressbuden, all das gibt's direkt am Hafen.
1: Und das große Highlight kommt dann heute am späten Abend, eine Drohnenshow plus großes Feuerwerk direkt über dem Bodensee.
0: Da wird's dann in der Regel knackevoll am Ufer. SWR3-Aussichtspunkt-Reporter Jan-Niklas Bauscher, du hast diejenigen geschnappt, die sich da auskennen. Wo sind also die schönsten Plätze, um die Show so richtig zu genießen?
2: Ich bin jetzt gerade tatsächlich am Hafen auf eine Gruppe Frauen gestoßen, darunter Luna. Die kommt aus Konstanz und sie kennt sich richtig aus. Wo ist denn der beste Ort, um Feuerwerk und Drohnenshow zu genießen?
3: Wir gucken im Stadtgarten, da hat man einen guten Überblick über alles und hat die schönste Aussicht.
2: Muss man sich da drängen oder ist das noch so ein Geheimtipp?
3: Man muss schon mindestens eine halbe Stunde früher da sein für einen guten Platz.
2: Auch hier am Segel- und Yachthafen ist sehr viel los. Chris aus Rottweil ist mit seiner Familie und seinen Freunden hier auf einem Boot und hat dann auch große Pläne für später beim Feuerwerk.
4: Es geht nachher vor auf die Steinmole, also hinterm Hafen. Da ist wenig los, da hat man VIP-Plätze und gute Aussicht.
2: Würdest du sagen, das ist der beste Spot?
4: Ja, weil man nicht anstehen muss, weil man gute Sicht hat und leider selber Getränke mitbringen muss, aber die in dem Fall nicht so teuer sind.
0: Ich finde es immer sehr schlau, so einen Geheimtipp im Radio zu verraten.
1: Gut, um diesen Geheimtipp zu schaffen, braucht man ein eigenes Boot, habe ich rausgehört.
0: Ach so, okay. Ja, gut, dann werden doch nicht so viele da hinkommen. Ja. Trotzdem, wenn ihr denn Bock habt, das sieht man natürlich überall in der Nähe von Konstanz, dieses gigantische Feuerwerk.
1: Und es ist eine Drohnenshow und ein Feuerwerk.
0: Ja, genau. Und natürlich auch jede Menge Action sonst. Und SWR3 ist auch dabei.

0: Gleich nach sieben, Michael... Nee, nicht Michael Röfting. Markus Barsch.
1: Markus Barsch ist es.
0: Genau, in SWR 3 Pop. Beide natürlich sensationelle.
1: Großartig, ihr könnt euch auf beide freuen.
0: Ja, kommt aber nur einer.
1: Ja.
0: Wir beide hingegen gehen auch beide.
1: Es bleibt auch nicht einer.
0: Wir und Zeus waren das in SWR 3 Easy. Wir wünschen euch einen richtig schönen Abend.

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5: Es ist 19 Uhr, das Neueste jetzt mit Linda Molitor.
6: Das ausgesetzte Sonntagsfahrverbot für Lkw sorgt für Diskussionen. In der Nähe von Rottweil ist ein Ultraleichtflugzeug abgestürzt. Das Wetter viel Sonne, morgen auch Schauer und Gewitter bei 30 bis 36 Grad. Das gelockerte Sonntagsfahrverbot für Lkw in einigen Bundesländern stößt auf Kritik. Grüne und Linke werfen der Bundesregierung vor, zu kurzfristig zu denken. Verkehrsexperte Michael Schreckenberg von der Uni Duisburg-Essen meint, dass das aufgehobene Fahrverbot in der Praxis auch schwer zu kontrollieren sei.
7: Also hier muss man dann genauer hinschauen auf den Autobahnen, was da unterwegs ist und ob das erlaubt ist. Also ob das Personal dafür dann wirklich zur Verfügung steht, das muss man sehen. Ich halte das für relativ schwierig. Und das ist eine relativ große Grauzone, die sich dann öffnet, sodass man dann diskutieren kann, ist das jetzt wirklich ein Ersatzverkehr oder nicht.
6: Bundesverkehrsminister Bilger hat die geänderte Regel dagegen verteidigt. Die Wirtschaft brauche jetzt flexible Transportmöglichkeiten, sagt er. Rheinland-Pfalz, das Saarland, NRW und Niedersachsen haben verkündet, Sonntagsfahrten ab morgen für Lkw ausnahmsweise zu erlauben. Hintergrund ist, dass Schiffe wegen des Niedrigwassers gerade nicht so viel transportieren können. Auf der frisch sanierten Bahnstrecke zwischen Hamburg und Berlin hapert es noch. Die Bahn hat Medienberichte bestätigt, nach denen zurzeit gut ein Viertel der Züge pünktlich ankommt. Das sind halb so viele wie vor der Sanierung. Grund dafür seien Softwareumstellungen in Stellwerken, hat eine Bahnsprecherin gesagt. In den kommenden Wochen sollen die Züge dann deutlich pünktlicher werden. Das Bundesinnenministerium will den Personalausweis anders aufbauen. Künftig soll die Adresse demnach nicht mehr mit draufstehen, schreibt die Rheinische Post. Aus der SWR3-Nachrichtenredaktion berichtet Thomas Bertsch.
8: Bisher muss die Adresse beispielsweise bei Umzügen mit einem Auf auf dem Personalausweis aktualisiert werden. Verzichte man auf die Adresse, würde das die Bürokratie entlasten, schreibt die Zeitung und beruft sich auf einen Ministeriumssprecher. Für Fälle, in denen der Ausweis bislang als Adressnachweis diene, könne es barrierearme und unkomplizierte digitale Lösungen geben. Im Gespräch seien bei der neuen Generation der Ausweise auch ein größeres Foto und weitere Sicherheitsmerkmale wie etwa ein spezieller Code. Bis Ende kommenden Jahres wird demnach an der Konzeption des neuen Personalausweises gearbeitet.
6: In Dunningen bei Rottweil ist ein Ultraleichtflugzeug abgestürzt. Der 72-jährige Pilot ist dabei ums Leben gekommen. Laut Polizei versuchte er noch in der Luft einen

0: Rettungsschirm zu öffnen. Das habe aber nicht geklappt. Die Absturzursache ist noch unklar. Das Wetter. Am Abend noch viel Sonne. In der Nacht gehen die Temperaturen dann runter auf 19 bis 12 Grad. Morgen dann erst viel Sonne. Am Nachmittag sind vereinzelt Schauer und Gewitter möglich. Das Ganze dann bei 30 bis 36 Grad. Die neue Woche startet ähnlich. Viel Sonne und immer wieder Gewitter. Die Zeit, es ist 19.03 Uhr.
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2: Vorsicht auf der A6 Heilbronn Richtung Nürnberg. Zwischen Ilshofen, Wolpertshausen und Kirchberg steht ein defekter LKW auf dem Standstreifen. A3 Würzburg Richtung Frankfurt. Zwischen Weibersbrunn und Goldbach. 6 Kilometer stockender Verkehr. A6 Heilbronn Richtung Mannheim. Zwischen Sinsheim und Wiesloch-Rauenberg. Unfall auf dem Standstreifen. 3 Kilometer Stau. Verzögerung bis zu 25 Minuten. Die B27 bei Neckarsulm ist zwischen Neckarsulm Kreuzungsbauwerk Nord und Ortsausgang nach einem Unfall in beiden Richtungen gesperrt.
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3: Am Samstagabend mit Markus Barsch. Hi, schön, dass ihr da seid. Katy Perry ist auch da.
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0: Es ist für alle, die noch nach der Uhr tasten. Das war's. Vorsichtige Tasten. Guten Morgen. Es ist 19.13 Uhr. Hallo, hier ist Pop, eure Abendshow. Es ist Samstag und die Sonne scheint für manche direkt ins Auge. Den Moderator zum Beispiel. Ich glaube, ich muss mal einen Vorhang vors Fenster machen. Wir sind ja, es gibt ja auch Radiostudios, die haben so gar keine Fenster oder sind so voll verglast oder verspiegelt oder so. Wir sind hier gerade ja, wir sind ja eine Weile in der Abendshow, weil das richtige Studio wird ordentlich hergerichtet seit Monaten oben. Da kommt neue Technik rein und so alles. Deswegen sitzen wir ja hier in so einem, im Halbsouterrain, in so einem Dampfstudio und blicken hier so auf grün, muss man sagen. Und direkt in die Sonne.
1: Auch gerade jetzt um diese Zeit blicken wir direkt in die Sonne. Aua, aua.
0: Wir hoffen, euch geht's auch gut. Wenn irgendwas ist, ihr wisst, wie es ist in der Abendshow. Wenn irgendwas ist, ihr habt fünf Sachen im Kühlschrank und wisst nicht, was ihr damit machen sollt, wir können es alles für euch rausfinden. 07221 2011. Ihr habt keine Ahnung, was ihr heute Abend unternehmen sollt. Wir können es euch sagen. 07221 2011. Ihr wisst nicht, was ihr als nächstes trinken sollt. 07221 2011. Spaß. Also wir sind immer da für euch. Ihr wisst, wie es ist. Wenn ihr zum Beispiel sagt, oh Mann, wäre das cool, wenn jetzt Teddy Swims im Radio käme, Mr. Know-It-All. Dann ist es so, dass wir diese Gedanken von euch längst gelesen haben. So ist es hier in der Abendshow.

0: Freitagabend. Stellt euch mal vor, so Gedankenspiel. Lionel Messi. Nee, ich glaube, die Profis sagen Lionel, ne? Weil der Lionel wäre ja Brite. Der ist ja gar kein Brite. Ich komme nochmal rein. Stellt euch mal vor, der Lionel Messi, der Messi-Lionel, der hätte erst jetzt mit 39 so seine erste Fußball-WM überhaupt gespielt.
1: Das wäre merkwürdig, Nespa.
0: Aber so ähnlich ist das im Musikbusiness bei Calvin Harris. Der ist ja schon seit mehreren hundert Jahren im Business, aber er hat noch niemals auf einem der größten Festivals der Welt gespielt. Tomorrowland. Wer war nie da? Der Calvin. Dieses Jahr war es dann endlich mal seine Premiere. Er war zum ersten Mal da. Es wird vermutet, dass er pro Show, wahrscheinlich lag es immer daran, es wird vermutet, dass Calvin Harris pro Show sowas um die $1 Million bekommen hat. Alles klar, dafür steht er auf. Es sei ihm absolut gegönnt, ist schon einer der Größten. Und der benutzt ja seine Reichweite tollerweise auch immer, um kleinere Künstler mal zu pushen oder so. Jetzt zum Beispiel, neu, pusht er die irische Sängerin Jazzy, den richtig großen Durchbruch hatte Jazzy noch nicht. Aber jetzt, nach einer fröhlichen Zusammenarbeit mit Calvin Harris, wird das schon geschehen. Jazzy, liebe Grüße. Calvin Harris zusammen mit Jazzy, Satisfy, neu in eurer Abendschau. 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

0: Es ist 7:30.
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2: In der Nacht ist der Himmel über ganz SWR Dreiland klar oder nur locker bewölkt. Am Sonntag scheint wieder überall die Sonne. Im Laufe des Nachmittags wird es von Frankreich her wolkiger. Dann können sich örtlich Schauer oder Gewitter bilden. In den meisten Regionen bleibt es allerdings weiterhin trocken. Es wird 30 bis 36 Grad heiß.
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3: Vorsicht auf der A3 Richtung Köln. Zwischen Raststätte Limburg-Ost und Dietz liegt ein Reifen auf der Fahrbahn. Vorsicht auf der A6 Heilbronn Richtung Mannheim. In Höhe Wiesloch-Rauenberg eine ungesicherte Unfallstelle auf der linken Spur. A3 Würzburg Richtung Frankfurt. Zwischen Weibersbrunn und Hößbach 4 Kilometer Stau. A6 Heilbronn Richtung Mannheim. Zwischen Sinsheim und Wiesloch-Rauenberg. Unfall auf dem Standstreifen. 3 Kilometer Stau. Verzögerung bis zu 25 Minuten. Die A6 Kaiserslautern Richtung Saarbrücken ist am Kreuz Landstuhl West in der Überleitung zur A62 Richtung Landstuhl wegen einer Unfallaufnahme gesperrt. Die B27 bei Neckarsulm ist zwischen Neckarsulm Kreuzungsbauwerk Nord und Ortsausgang nach einem Unfall in beiden Richtungen gesperrt. Die B33 Offenburg-Donau-Eschingen ist zwischen Schnellingen und der B294 in Haslach wegen einer Unfallaufnahme in beiden Richtungen gesperrt.
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0: Hier ist Bob, eure Abendshow. 20 vor 8 am Samstagabend. Was machen da viele?
1: Stehen in der Küche rum.
0: Wursteln vielleicht schon mal Abendessen zusammen. Ne? Leute, es braucht keine Kochmaschine für über 1000 Euro. Seid ihr verrückt? Oder so ein Airfryer mit so Doppeldecker-Einsatz, ne? Dreifachschublade und App-Steuerung. Nein, braucht's alles nicht. Luca, die einfachen Dinge des Lebens. Paul Meyer aus dem Abendshow-Spezial Brutzelbrat-Küchenteam ist gerade da. Du hast mir gesagt, was ist dein Küchenstar? Sag nochmal bitte. Dein Küchenstar?
2: Ein.
0: Das Gerät?
2: Apfelschneider. Mehr braucht's nicht. Ja, beste Kaufentscheidung meines Lebens. Ja. 4,50 Euro.
0: Für ein Apfelschneider. Ja. Diese runden Dinger mit so Klingen oder wie, ne?
2: Ja, genau. So ein rundes Ding mit Klingen. Ja. Da drückst du, also den setzt du an, drückst einmal drauf, zack, hast du den Apfel in 8 perfekte Stücke zerteilt. Ja, Kerngehäuse kannst du gleich wegschmeißen.
0: Ja, ist auch ich, da.
2: Pass
0: auch
2: auf, wie ein berühmter Gastronom sagen würde, der Gerät schneidet den Apfel schweißfrei.
0: Der Gerät. so ein Apfel schneiden kann man auch mit dem Messer, dauert 5 Sekunden, komm.
2: 5 zu viel, hallo? Ich bin bei einer und übers Jahr gerechnet. Und das sind ungefähr...
0: Nein, Lars, bitte, nein.
2: Was? 20 Minuten Lebenszeit, ja? Nein, lass mich.
0: Okay.
2: Und keine krummen Schnitze mehr. Ja, keine Angst, sich in den Finger zu schneiden, jedes Mal... Ja, gleich große Schnitze und Präzision auf höchstem Niveau.
0: Hast du Vertrag?
2: Nein.
0: Wir sprechen über Äpfel immer noch.
2: Wir sprechen über Lebensqualität.
0: Okay, alles klar. Ich finde es aber süß eigentlich. Ein Apfelschneider ist gut. Muss ja nicht irgendwie so ein 1000 Euro Riesenmaschine haben. Finde ich gut. Habt ihr auch ein ähnliches Ding in der Küche, auf das ihr auf gar keinen Fall, oder sehr anders, im Haushalt. Wir erweitern aufs ganze Haus, Wohnung, Keller. Welches Ding, welcher Alltagsgegenstand erspart euch richtig viel Zeit, ihr liebt es, ihr hängt dran, werdet manchmal ausgelacht, vielleicht auch nicht. 07221 2011.
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0: Hallo, hier ist Bob, eure Abendshow. Es ist Samstagabend. Viele stehen in der Küche vielleicht und brutzeln schon irgendwas oder bereiten Abendessen vor. Wir kamen eben drauf, weil Kollege Luca hat ein Item in seiner Küche oder in seinem Leben, in seinem Haushalt, in seinem Alltag, dass er auf gar keinen Fall 4,50 Euro, das ist das Beste auf der Welt, sagt er. Ein was? Ein
1: Apfelschneider.
0: Ja.
1: Schön 8 gleich große Schnitze, nie wieder einen Finger schneiden, beste Entscheidung.
0: Ist ja in Ordnung. Stefan sagt, hallo Barschi, dein Kollege, Apfelschneider, jeder Schnitz gleich. Wo bleibt denn da die Kreativität, Luca? Ich gebe die Frage gerne weiter an dich. Nein, war Spaß.
1: Ich will einfach nur meine Schnitze essen und die gleich groß haben. Der innere Monk ist zufrieden.
0: Ist in Ordnung. Guck mal, Osti schreibt, ich habe ja so einen Sparschäler auch, ne, für Kartoffeln oder Co. Die sind auch so einfach unverwundbar. Gehen nicht kaputt, ist toll. Und so eine, sieht aus wie ein Sieb, ist aber flach. Spritzschutz auf die Pfanne, wenn du irgendwas heiß anbrätst. Für die Pfanne, der Herd bleibt sauber. Und der Rest der Küche auch. Sehr gut, Ossi. Liebe Grüße. Irgendwo ist hier noch die Karen aus Dillingen an der Saar, an der 0722211. Hallo Karen.
2: Hallo.
0: Hallo, was hast du? Sag nochmal.
2: Ein Eierköpfer.
0: Stimmt, du hast eben erzählt, ich kenne so ein Ding, das setzt man oben aufs Ei drauf. Es hat auch eiförmige Züge untenrum. Aber dann kommt so ein langer Stängel und oben ist ein Gewicht, das kann man runtersausen lassen. Und das ist es aber nicht.
2: Nein.
0: Deiner sieht aus wie, das sind so zwei Dinger wie so eine Schere, ne? Und dann
2: wo man die Finger reinstreckt, also Zeigefinger und Daumen. Und dann, es ist kreisförmig.
0: Und hat so ein Zähnchen.
2: Ja, die sieht man aber nicht.
0: Ah, ja.
2: Erst wenn ich, also in der Mitte ist ein Loch. Es sieht aus wie eine Scheibe mit einem Loch.
0: Dann tust du es aufs Ei drauf, ne?
2: Auf Ei und dann drücke ich dann zu und dann kommen aus diesem, ist ja doppeltes Blech, da kommen Zähnchen überall aus dem Kreisinneren raus und sauber ist der Eierhut weg.
0: Ist der Eierhut weg? Sonntagsfrühstück kann weitergehen.
2: Absolut.
0: Hört sich sehr gut an. Ich habe dieses Ding gerade gegoogelt und siehe da, ich habe es in meinem ganzen Leben noch nicht gesehen. Karen,
2: ich finde es sehr sinnvoll. Ich möchte es nicht mehr missen.
0: Finde ich toll.
2: Wenn es weg ist oder kaputt, ich weiß nicht, ob ich noch Ersatz finde.
0: Doch, wieso denn nicht? Das gibt's doch noch. Hier alles für 15 Euro oder teilweise 9,99 im Angebot. Kaufe ich mir. Danke, Karen.
2: Ja, sehr gerne. Ein schönes Wochenende.
0: Ja, dir auch. Schönes Frühstück mit Ei morgen. Hier kommt noch Stefan Kübler. Dinge, die ich im Haushalt auf keinen Fall missen darf. Ein Bagger. Ein Haushalt ohne Bagger ist kein richtiger Haushalt. Nie mehr schwer heben und dabei auch noch cool aussehen. Grüße Stefan aus Waldachtal.

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1: Um 20 Uhr mit Katharina Scheer. Das Bundesinnenministerium plant wohl Änderungen beim Personalausweis. Künftig könnte bei den Dokumenten die Angabe der Adresse entfallen, schreibt die Rheinische Post aus der Nachrichtenredaktion Thomas Berth.
2: Bisher muss die Adresse beispielsweise bei Umzügen mit einem Aufkleber auf dem Personalausweis aktualisiert werden. Verzichte man auf die Adresse, würde das die Bürokratie entlasten, schreibt die Zeitung und beruft sich auf einen Ministeriumssprecher. Für Fälle, in denen der Ausweis bislang als Adressnachweis diene, könne es barrierearme und unkomplizierte digitale Lösungen geben. Im Gespräch seien bei der neuen Generation der Ausweise auch ein größeres Foto und weitere Sicherheitsmerkmale wie etwa ein spezieller Code. Bis Ende kommenden Jahres wird demnach an der Konzeption des neuen Personalausweises gearbeitet.
1: Nach dem Fund einer Sprengstoffdrohne am Flughafen Leipzig hat die Polizei dort ein Radarsystem zur Drohnenabwehr installiert. Laut dem Nachrichtenportal Tag24 handelt es sich um ein spezielles Radarsystem, das anfliegende Drohnen schon aus größerer Entfernung erkennen und verfolgen kann. Vor einigen Tagen war am Leipziger Flughafen in der Nähe eines ukrainischen Transportflugzeugs eine Drohne gefunden worden, die mit Sprengstoff und Zünder bestückt war. In 4 Bundesländern gilt ab Mitternacht erstmals kein sonntägliches Lkw-Fahrverbot mehr. Rheinland-Pfalz, das Saarland, Niedersachsen und Nordrhein-Westfalen setzen die Maßnahme um, die der Wirtschaft mit Blick auf das aktuelle Niedrigwasser vieler Flüsse Entlastung bringen soll. Der Waldbrand am italienischen Gardasee ist offenbar unter Kontrolle. Zuvor hatten mehr als 200 Menschen evakuiert werden müssen, darunter viele Urlauber. Sie durften mittlerweile alle in ihre Unterkünfte zurückkehren. Der Brand in den Bergen oberhalb des Westufers hatte sich gestern Abend sowie in der Nacht rasant ausgebreitet. Auch am Vormittag waren noch zahlreiche Einsatzkräfte vor Ort, um das Feuer unter Kontrolle zu bringen. In Paris gilt ab sofort eine Helmpflicht für E-Scooter-Fahrer. Wie die Polizei der französischen Hauptstadt mitteilte, müssen alle Nutzer von E-Scootern neben einem Helm auch eine Warnweste oder reflektierende Kleidung tragen. Ohne Helm wird eine Geldstrafe von 135 Euro fällig, ohne Weste oder Reflektoren 35 Euro. Die französische Hauptstadt hatte schon 2023 alle Leih-E-Roller von ihren Straßen verbannt. Das Wetter. In der Nacht ist der Himmel meist klar, bei Tiefstwerten zwischen 19 und 12 Grad. Morgen erst Sonne, später kann es einzelne Schauer und Gewitter geben. Die Temperaturen steigen auf 30 Grad in Rodda und bis 36 Grad in Endingen. Die Zeit, es ist gleich 20.03 Uhr.
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3: Vorsicht auf der A81 Heilbronn Richtung Stuttgart. Zwischen Ilsfeld

0: und Mundelsheim liegen Kanthölzer auf der Fahrbahn. A3, Würzburg Richtung Frankfurt, zwischen Weibersbrunn und Hößbach 4 Kilometer Stau. A6 Heilbronn Richtung Mannheim, zwischen Sinsheim und Wiesloch-Rauenberg. Unfall auf dem Standstreifen, 3 Kilometer Stau, Verzögerung bis zu 25 Minuten. Die A6 Kaiserslautern Richtung Saarbrücken ist am Kreuz Landstuhl West in der Überleitung zur A62 Richtung Landstuhl wegen einer Unfallaufnahme gesperrt. Die B27 bei Neckarsulm ist zwischen Neckarsulm Kreuzungsbauwerk Nord und Ortsausgang nach einem Unfall in beiden Richtungen gesperrt. Die B33 Offenburg-Donau-Eschingen ist zwischen Schnellingen und der B294 in Haslach wegen einer Unfallaufnahme in beiden Richtungen gesperrt.
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2: Markus Barsch, hallo, schön, dass ihr da seid.
3: Die coolen Frauen von Flow fangen an jetzt mit Leak It. Das Intro ist so lustig, ne?
2: How can I not leak it? 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Das Together gefällt mir sehr gut. Was?
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3: Warte, jetzt gleich.
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0: Hey, hier ist Pop, eure Abendshow am Samstag. Wir sind eben versehentlich in ein Thema abgedriftet, weil Luca aus dem Abendshow-Spezial, ja. Ich stehe auch gerne mal in der Küche-Team. Nee, das hat gar nicht mit Küche zu tun eigentlich. Du hast,
1: ja, aber ich mach's schon in der Küche.
0: Okay, wenn du einen Apfel mitnimmst irgendwo hin, nimmst du das Ding nicht mit?
1: Nee, dann tatsächlich nicht, aber okay. Ich bereite ja in der Küche den Apfel vor mit jetzt. Meinem wundervollen, ja. Apfelschneider. Ach, perfekt, gleich große Stücke. In einer Sekunde, zack, draufgehauen.
0: Gleich Vertrag für die, wenn das noch siebenmal sagt. Ach, perfekt, gleich große Stücke. Kerngehäuse in der Mitte ist auch schon weg. Pim, pam, pom. Also so ein Teil, das ist so ein Teil, was aussieht wie ein UFO. Man stülpt's von oben über den Apfel rüber und alles ist ganz toll angeblich. Aber es schält den Apfel ja noch nicht mal. Puh.
1: Ja, aber mit Schale isst man den.
0: Ja, das hast du völlig recht. Die besten Vitamine sind unter der Schale. Wir haben aus Spaß Deutschland gefragt, 07221 2011. Habt ihr auch so einen kleinen Helfer oder irgendwas im Haushalt? Ist egal, muss ja nicht in der Küche sein. Auf was ihr auf gar keinen Fall verzichten müsst, könnt, sollt, dürft. Und es muss auch gar nicht teuer sein. Guck mal, Monique aus Ehningen, Goldig. Hey Leute, ich habe eine Kräuterschere. Ist nicht zu unterschätzen, Kräuterschere. Ist das A und O. Eben gerade wieder Dill geschnitten. Schickt ein Foto von Kräuterschere mit Dill. Hm. Danke, Monique, wir lieben
1: Tess. Bogi aus Hauenstein zum Beispiel. Eine Slushy-Maschine möchte er nicht mehr missen. Das sind okay. Ja, diese Dinger, weißt du, dieses eingefrorene, dickflüssige Zeug, was du richtig schön abkühlen, schlürfen kannst.
0: Halbgefroren. Du kannst alles Mögliche da reinschmeißen und es macht so einen halbgefrorenen Drink draus.
1: Aber also dicken Drink. Problem bei Bogi, weil wir sind ja reingegangen mit Sparzeit und Geld, das spart weder Zeit noch Geld, sagt er.
0: Aber vielleicht nice to have. Guck mal, Stefanie, wir haben ja gesagt, muss ja gar nichts aus der Küche oder sonst wo sein. Stefanie schreibt, alle Leute im Studio, auf jeden Fall unverzichtbar meine Yogamatte. Sehr gut. Sehr gut. Jetzt den herabschauenden Hund, Stefanie. Ja. Wir gucken.
1: Okay. Peter aus Plüderhausen, was er nicht missen möchte, den Kaffeevollautomat und den Pürierstab. Pürierstab kann ich super nachvollziehen. Ich einmal auch. So Smoothie.
0: Guck mal, er schreibt auch, regelmäßig verabschieden sich bei mir Bananen und Co. werden unansehnlich. Egal, großen Messbehälter nehmen, Milch rein, matschigstes Obst. Ich will, und der Pürierstab macht mich zu Mad Max. So ein Shake geht doch immer.
1: Peter Alternative, Bananenbrot, wenn die Bananen wieder mal das sehr braun werden.
0: Stefanie schreibt uns noch an den 07221 2011 mit vielen Grüßen. Also mein Mann sagt gerade, dass er auf gar keinen Fall im Haushalt auf mich verzichten kann. Der musste irgendwann kommen.
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0: Oh mein Gott, die 90er haben angerufen. Sie wollen Aqua zurück. Ich weiß gar nicht, ob Aqua heutzutage noch ein bisschen auf Tour sind. Vielleicht sind es zwei mittlerweile völlig andere Leute. Aber sie heißen, nennen sich immer noch Aqua und spielen auf Möbelhauseröffnungen Barbie Girl. Das kann sein, wenn ihr die neulich gesehen habt. Schön. Da werden Erinnerungen wach für einige, oder? Es ist 20.08, es ist Samstag und wir haben immer noch, kriegen immer noch Zeug von euch. Vielen Dank an die 07221 2011 zum Thema tolle Haushaltshelfer, super Haushaltshelfer. Wir haben eben darüber gesprochen, über so einen Pürierstab. Weißt du, du kannst die Bananen noch so alt werden lassen.
1: Wenn du sie pürierst und Milch drüber kippst, sind sie immer noch geil.
0: Gut, die Milch ist dann ein bisschen braun, weil sie sehr alt waren, die Bananen. Übrigens, bei so gibt es noch einen Tipp. Im Päckchen, wenn ihr das mögt oder wenn es euch eh schon süß genug ist, noch ein Päckchen Vanillezucker reinknallen. Alter. Bourbon-Vanillezucker. Nicht Vanillinzucker.
2: Das ist und dann noch fake. Immer eine Messerspitze Vanilleextrakt.
0: Ja, kann man auch machen, ne? Peter schreibt übrigens, Leute, Entschuldigung, ihr kleinen Anfänger, Subtext. Übrig gebliebene Bananen verarbeitet man selbstverständlich am besten mit einem Weizenbier zu einem leckeren Getränk.
1: Das habe ich in meinem ganzen Leben noch nicht gehört. Wer heißt das denn? Bananenbier?
2: Bananenweizen? Bananenweizen natürlich. Davor wurde ich aber auch schon ausgelacht, wenn ich das bestelle.
0: Okay, dürfen mich alle
2: ausgelacht. Das darfst du nur bestellen im Dorf, wo dich keiner kennt.
0: Okay, alles klar. Was habe ich in meinem ganzen Leben noch nicht gehört? Ein Bananenweizen, bitte. Ach so, das ist mit Bananensaft in der Kalb, oder wie? Das ist
2: ja. Ich rufe dich sofort.
0: Nein.

0: interessant zu sehen, wie viele dafür gekommen sind.
1: Das war hervorragend. 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
7: Es ist 8:30.
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8: In der Nacht ist der Himmel klar oder nur locker bewölkt. Es kühlt ab auf 19 bis 12 Grad. Am Sonntag scheint wieder überall die Sonne. Im Laufe des Nachmittags wird es von Frankreich her wolkiger. Dann können sich örtlich Schauer oder Gewitter bilden. Es wird 30 bis 36 Grad heiß.
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9: Vorsicht auf der A61 Ludwigshafen Richtung Koblenz. Zwischen Pfädchens Grabentalbrücke und Rheinböllen steht ein defektes Fahrzeug auf der rechten Spur. A3 Würzburg Richtung Frankfurt. Zwischen Weibersbrunn und Hößbach 4 Kilometer Stau. A6 Heilbronn Richtung Mannheim. Zwischen Sinsheim und Wiesloch-Rauenberg. Unfall auf dem Standstreifen, 3 Kilometer Stau, Verzögerung bis zu 25 Minuten. Die A6 Kaiserslautern Richtung Saarbrücken ist am Kreuz Landstuhl West in der Überleitung zur A62 Richtung Landstuhl wegen einer Unfallaufnahme gesperrt. Die B27 bei Neckarsulm ist zwischen Neckarsulm Kreuzungsbauwerk Nord und Ortsausgang nach einem Unfall in beiden Richtungen gesperrt. Die B33 Offenburg-Donau-Eschingen ist zwischen Schnellingen und der B294 in Haslach wegen einer Unfallaufnahme in beiden Richtungen gesperrt.
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10: Und hier ist Pop, eure Abendshow mit Markus Barsch. Schön, dass ihr da seid. Saisonauftakt, zweite Liga. Wolfsburg-Lautern haben wir für euch natürlich auch im Schirm.

0: Hallo, hier ist Pop. Eure Abendshow. Am Samstagabend kommt, wie lustig, peinliches Beispiel zum Thema Shrinkflation, ne? Also, dass Lebensmittel oder so immer kleiner werden, aber die Preise bleiben stabil, respektive sie werden sogar teuer. Hier ein Beispiel aus dem Leben. In England ist ein Schokoriegel gefunden worden in einem Haushalt. Und zwar ist dieser Schokoriegel von 1991. Es ist so ein Riegel ohne Werbung, der so heißt wie einer unserer Nachbarplaneten, und Venus ist es nicht. Gefunden hat ihn eine Frau in diesem Haus, die da professionell aufgeräumt hat. Und sie hat gleich ein Video gepostet, was, vielleicht habt ihr schon gesehen, ordentlich viral geht gerade. Dann habt ihr den Ziegelstein vielleicht schon gesehen, den sie da in der Hand hält. Luca Pollmeier aus dem Oh mein Gott, wie riesig können Schokoriegel gewesen sein? Spezialteam, ne?
1: Ja, es ist wirklich groß. Also vielleicht liegt es auch an ihrer sehr kleinen Hand.
0: Das wissen wir gar nicht, ob sie eine kleine Hand hat.
1: Aber es sieht auf jeden Fall so aus, als könnte man mit diesem Riegel jemanden erschlagen.
0: Da wird uns Fett vor Augen, der wird uns Fett vor Augen geführt, wie die Industrie uns veräppelt. Ne? Die Produkte werden immer kleiner, die Preise nicht. Hm. Im Gegenteil, sie werden ja teilweise noch erhöht. Pah!
1: Ja, und ich habe da aus Spaß jetzt auch mal recherchiert, die journalistische Neugier, ja, wie viel Gramm dieser unser Nachbarplanetriegel von 1991 wog und was er heute wiegt. Ja. Also, 62,5 Gramm damals, heute noch 51. Mhm. Also, über die Jahre wurden da vom Hersteller so ein Fünftel weggeschnitten.
0: Ja, sagt sie auch im Video, als sie diesen alten Riegel da in der Hand hält, that is massive. Wir haben euch das Video in den Live-Blog gepackt auf popabend.de. Ob sie ihn danach gegessen hat, also vollwertige, riesige Mahlzeit, wissen wir nicht.

Husband hat mir diese Meldung schon. Warte mal, ich mach mal lieber. Nochmal. Die B27 bei Neckarsulm ist zwischen Neckarsulm, Kreuzungsbauwerk, Nord- und Ortsausgang nach Unfall jetzt in beiden Richtungen gesperrt. Kommt gut und sicher und bald an.

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1: Um 21 Uhr mit Katharina Scheer. In Paris gilt ab sofort eine Helmpflicht für E-Scooter-Fahrer. Wie die Polizei der französischen Hauptstadt mitteilte, müssen alle Nutzer von E-Scootern neben einem Helm auch eine Warnweste oder reflektierende Kleidung tragen. SWR Paris-Korrespondentin Caroline Diller.
2: Der wichtigste Grund für diese neue Regel ist, dass es viele Unfälle mit E-Scootern gibt, bei denen die Fahrer schwere Kopfverletzungen davontragen. In ganz Frankreich sind nach offiziellen Angaben im letzten Jahr knapp 80 Menschen bei Unfällen mit E-Scootern gestorben. Mehr als 1.000 wurden schwer verletzt. Und deshalb muss jetzt ab sofort jeder einen Helm tragen, der mit dem E-Scooter durch Paris düst. Und nicht nur das, auch Warnwesten oder Kleidung mit Reflektorstreifen sind Pflicht. Wer diese Helmpflicht ignoriert, muss 135 Euro Strafe zahlen. Eine fehlende Warnweste kostet 35 Euro.
1: Der Berufsverband der Kinder- und Jugendärzte fordert von der Bundesregierung strengere gesetzliche Vorgaben für Online-Dienste wie TikTok und Facebook. Dass Social Media gerade junge Menschen krank und dumm mache, sei längst erwiesen, sagte Verbandssprecher Maske der Neuen Osnabrücker Zeitung. Er sprach sich unter anderem für strikte Auflagen gegen die Plattformbetreiber aus und zeigte sich offen für ein Social Media Verbot für unter 14-Jährige. In den USA gibt es angeblich Geheimdienstinformationen, die die Sprengstoffdrohne vom Flughafen Leipzig-Halle Russland zuschreiben. Der US-Sender CNN spricht von einer Drohne des russischen Geheimdienstes. Das Wall Street Journal nennt die russische Regierung als Drahtzieher. Bundesinnenminister Dobrindt hatte von einem hybriden Angriff fremder Mächte gesprochen. Die Drohne war in der Nähe ukrainischer Transportflugzeuge entdeckt und zum Absturz gebracht worden. In 4 Bundesländern gilt ab Mitternacht erstmals kein sonntägliches Lkw-Verbot mehr. Rheinland-Pfalz, das Saarland, Niedersachsen und Nordrhein-Westfalen setzen die Maßnahme um, die der Wirtschaft mit Blick auf das aktuelle Niedrigwasser vieler Flüsse Entlastung bringen soll. Auf der frisch sanierten Bahnstrecke zwischen Hamburg und Berlin hapert es noch. Die Bahn hat Medienberichte bestätigt, nach denen zurzeit nur gut ein Viertel der Züge pünktlich ankommt. Das sind nur etwa halb so viele wie vor der Sanierung. Grund dafür seien aber laufende technische Abnahmen und Softwareumstellungen in Stellwerken, hat eine Bahnsprecherin gesagt. Die sollen in den kommenden Wochen spürbare Verbesserungen bringen. Das Wetter. In der Nacht ist der Himmel meist klar, bei Tiefstwerten zwischen 19 und 12 Grad. Morgen erst Sonne, später kann es einzelne Schauer und Gewitter geben. Die Temperaturen steigen auf 30 Grad in Rodder und bis 36 Grad in Endingen. Das waren die Nachrichten. Die Zeit, es ist gleich 21.03 Uhr.
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3: A6 Heilbronn Richtung Mannheim. Zwischen Sinsheim und Wiesloch-Rauenberg Unfall auf dem Standstreifen. 2 Kilometer Stau, Verzögerung bis zu 15 Minuten. Die B27 bei Neckarsulm ist zwischen Neckarsulm Kreuzungsbauwerk Nord und Ortsausgang nach einem Unfall in beiden Richtungen gesperrt. Die B33 Offenburg-Donau-Eschingen ist zwischen Schnellingen und der B294 in Haslach wegen einer Unfallaufnahme in beiden Richtungen gesperrt.
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1: Am Samstagabend mit Markus Barsch. Hallo, schön, dass ihr da seid. Purple Disco Machine, Substitution, fang an.
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1: Hallo Deutschland. Das ist die gemeinsame Abendshow in der ARD. Von Bremen 4 und HR3 und MDR Jump und NDR 2 und RBB 888 und SR1 und WDR 2. Produziert für euch jetzt mit einem spontanen Schnellstquiz, oder? Sollen wir eins machen? Es wird nach 9. Können wir noch mal was machen? Mit einem spontanen Schnellstquiz. Wir gucken mal gerade, wir wollen euch was schenken. Wir gucken mal gerade, wo ihr quizzeln könnt, wo wir mit euch quizzeln können. Natürlich schenken wir euch das nicht. Ihr müsst euch das sauer verdienen. Ihr wisst, wie unsere spontanen Schnellstquizze sind. Hier, guck mal. Das ist ja sensationell. Am 8. August im Hochsommer 1962. Natürlich, die Deutschen, die sauberen Deutschen, Gebhard Weigele und Johann Sulzberger melden das erste Patent über eine Waschanlage für Kraftfahrzeuge an. Hier steht im Kalender, zwei Bürsten umfahren in diesem System das in einer Waschhalle stehende Auto. Danke dafür. Vorher musste man das Auto selber waschen mit Bürsten und Lappen und Co. Haben wir ein Geräusch von, sagen wir mal, einer Autowaschanlage? Was bietest du mir da an? Oh, gar nicht schlecht. Der ist ja super. Das ist ja spitze da. Geht ja, da ist ja alles nass. Ist gut, das machen wir.

sofort anrufen. Wir werden euch gleich sagenhafte Popsongs, die jeder kennt und liebt, vorspielen. Dummerweise ist die zweite Zeile vom Refrain oder irgendeine andere Zeile, die wir alle kennen und lieben, aber in der Waschanlage versoffen. 072212011, ihr müsst sagen, wie die zweite Zeile ist. 072212, hoffentlich klappt's. 072212011 werden gleich Songzeilen in der Waschanlage ersäufen. Ihr müsst sie wissen. 072212011.

0: Das ist alles total verrückt hier. Hallo, hier ist Pop, eure Abendshow. Wie schön, dass ihr da seid. Wir haben gerade festgestellt im allwissenden Abendshow-Kalender, dass heute, und wir sind sehr dankbar, genau am 8.8.1962 haben die beiden Deutschen, Gebhard Weigele und Johann, natürlich waren es Deutsche, und Johann Sulzberger, das erste Patent über eine ordentliche Waschanlage für Autos angemeldet. Zwei Bürsten umfahren das in einer Waschhalle stehende Auto. Und man steht daneben und denkt, das ist ja das Geilste, aber das Wort gab es damals noch nicht. In diesem Sinne, also sagte man, das ist ja das Tollste, was ich je gesehen habe. Steffen und Christine sind irgendwo auf dem Weg von Frankfurt nach Friedberg. Hallo Steffen, hallo Christine, seid ihr irgendwo da? Hallo Steffen, hallo Christine.
1: Hallo, ja, wir sind unterwegs auf dem Heimweg von Frankfurt nach Friedberg.
0: Was habt ihr gemacht in Frankfurt, wenn wir fragen dürfen, total indiskret?
1: Wir waren auf einem Geburtstag eingeladen und waren schön draußen essen, tollen Abend gehabt.
0: Sehr schön, das freut uns. Und jetzt fahrt ihr gerade. Bitte beide Hände am Steuer, Steffen oder Christine, je nachdem, wer fährt. Wir machen jetzt Folgendes. Ja. Es gibt Songs, Popsongs von sehr berühmten Leuten. Die singen eine Zeile und dummerweise geht die zweite Zeile immer in der Waschanlage unter. Und ihr müsst nachher die zweite Zeile sagen. Ich fange mal an. Ich weiß noch nicht, wie es werden wird. Hört mal. Ja. Hier kommt Peter Fox, Haus am See. Das geht so. Oh, stopp, es geht so.
2: Meine 100 Enkel spielen Cricket auf dem Rasen.
0: Ja, ach Mist, jetzt ist die zweite Zeile. Die ist leider verloren gegangen. Meine 100 Enkel spielen Cricket auf dem Rasen. A, dabei sage ich denen ständig, sie sollen das bitte lassen. Oder B, wenn ich so dran denke, kann ich es eigentlich kaum erwarten.
1: Das ist B.
0: Das ist richtig.
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0: Ja, das ist richtig. Ich hätte euch das jetzt gerne vorgespielt. Aber Peter Fox war schon kurz vor Schluss. Warte mal, kriege ich es noch hin? Kann ich das noch machen? Ja, doch, ich glaube ja.
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0: Und jetzt?
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0: Das ist einer der schönsten Songs der ganzen Welt. Guck mal, Michael Jackson, Thriller. Thriller? Oh Mann, verdammt, jetzt kommt die Waschanlage. Oh nein. Wie geht das wohl weiter? Keiner weiß es. A, Thriller, lang und breit. Oder Thriller Night. Schwierig. Was? Ist denn da so lustig? Was?
1: Thriller
0: Night. In the Night. Kann sein, dass du recht hast. Ja, das stimmt, so ein Zufall. Hier, Nina Chuba. Wildberry Lillet, ich will Immos, ich will Dollars, ich will, warte mal, hier geht los, warte mal.
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0: Ja, Mist, die zweite Zeile ist wieder verloren gegangen, sowas Blödes. Ich will Immos, ich will Dollars.
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0: Entschuldigung, wie textsicher kann man sein? Ich wollte noch sagen, ich will Immos, ich will Dollars, ich will fliegen wie bei Marvel. Außerdem will ich einen Ocelot als Haustier. Oder ich habe Hunger, also nehme ich mir alles vom Buffet. Das stimmt natürlich. Das ist richtig.
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0: Also wirklich, ist eine Sensation. Guck mal, Justin Bieber wäre noch hier im Rennen. Und zwar Love Yourself, My Mom Don't Like You. Warte mal, geht hier so. Wo haben wir es? Hier ist ja wohl. Zack, zack, zack.
4: My Mama Don't Like You.
0: Ja, ach, My Mama Don't Like You. Dabei ist sie eigentlich so eine nette Person. Oder And She Likes Everybody. Oder She Likes Everyone.
1: And She Likes Everyone.
0: Ja, okay.
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0: Ja, ist richtig. Du bist absolut Pop. Steffen, liebe Grüße. Du hast wirklich einen sehr, sehr guten, also du hast ein absolutes gutes Pop-Gespür und Pop-Gedächtnis. Für Popmusik, für Poptexte. Wir schenken euch beiden was. Bleibt

0: Es ist
1: 9:30.
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3: In der Nacht ist der Himmel über ganz SWR Dreiland klar oder nur locker bewölkt. Am Sonntag scheint wieder überall die Sonne. Im Laufe des Nachmittags wird es von Frankreich her wolkiger. Dann können sich örtlich Schauer oder Gewitter bilden. Es wird 30 bis 36 Grad heiß. Die größte Hitze gibt es an Rhein, Main und Neckar. Am Montag im Süden Baden-Württembergs noch örtlich Schauer, sonst trocken und weiterhin heiß.
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4: Die A8 Karlsruhe Richtung Heilbronn ist zwischen dem Dreieck Leonberg und der Überleitung zur A81 Engelberg-Tunnel wegen einer Baustelle noch bis Montag jeweils zwischen 22.05 Uhr und 5 Uhr gesperrt. Eine Umleitung über Leonberg Ost ist eingerichtet. A61 Ludwigshafen Richtung Koblenz. Zwischen Raststätte Hunsrück Ost und Pfädchens Grabentalbrücke 2 Kilometer Stau im Baustellenbereich. Die B27 bei Neckarsulm ist zwischen Neckarsulm Kreuzungsbauwerk Nord und Ortsausgang nach einem Unfall in beiden Richtungen gesperrt. Die B33 Offenburg-Donau-Eschingen ist zwischen Schnellingen und der B294 in Haslach wegen einer Unfallaufnahme in beiden Richtungen gesperrt.
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Ah. Kein Sommerabend ohne The Bowser, oder? Magnetic in eurer Abendshow? Hi! Schön, dass ihr da seid. Gähn, die Party ist langweilig. Moment mal. Zum Glück gibt's genau einen Trick oder einen Song, der jede Party rettet, der jede Party aus dem Tief holt. Es ist dieser hier.

0: 23 Jahre alt und habt ihr gesehen, ne? Trotzdem gerade wieder in den Charts bei uns in Deutschland, in Germany. Aktuell auf Platz 9, The Killers. In England, lustigerweise, ist es sogar der Song, der von allen Songs, die seit die Dinosaurier weg sind, in jenen Charts waren, am allerlängsten in den Charts war. Über 500 Wochen in den Top 100. Die Killers, Mr. Brightside. Okay, aktueller Grund für das Comeback. Grund 1, das Champions League-Finale, Ende Mai, liegt ein bisschen zurück, aber die Killers haben da in der Halbzeitshow gespielt und dieser Auftritt, wahrscheinlich kriegt ihr ihn auch immer noch in die Timeline gespielt, der geht ja immer noch viral durchs Netz. Und Grund 2 natürlich, habt ihr gesehen, bei der Fußball-WM neulich, haben wir da überhaupt mitgespielt? Weiß nicht. Da lief ja Mr. Brightside gerne in den offiziellen, in den Hydration Breaks, ne, in den Trinkpausen. Die Stadion-DJs sollten diesen Song gezielt einsetzen, damit das Publikum zum fröhlichen Lauten, weil ihn jeder kennt und jeder liebt diesen Song, zum lauten Mitsingen animiert wird und die negativen Reaktionen auf diese ungeliebten Unterbrechungen übertönt werden. Das ist ja perfide. Wir sind alle manipuliert worden. Ich habe vom Fernseher mitgeschrien, einfach so aus Spaß, bei jedem Spiel. Ist aber einfach ein guter Song.
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Es ist 10 vor 10. Warte mal, hier kommt ja noch einiges aus dem Verkehrszentrum. Wir bringen euch da durch, keine Sorge. Vorsicht bitte einmal in Stuttgart auf der B10 zwischen Stuttgart Ost und Dreieck-Neckar Park. Da steht ein kaputtes Auto auf der Bundesstraße. Und Vorsicht bitte in Freiburg auf der B31A zwischen Freiburg-Lehen, Mundenhof und A5, Freiburg-Mitte. Da liegt ein Brett. Es liegt auf allen Fahrstreifen. Es ist ein sehr großes Brett. Vorsicht auf der B31A Freiburg zwischen Freiburg-Lehen, Mundenhof und A5 Freiburg-Mitte. Ein großes Brett auf allen Fahrstreifen. Die 70er haben angerufen. Sie wollen Bonnie M. zurück. Ach, da ist ja der Rehab und hat's geholt. Ja.

Hey, kommt noch was aus dem Verkehrszentrum gerade. Vorsicht auf der B10 Uferstraße Ulm-Stuttgart zwischen Hafen Süd und Berger Tunnel in Stuttgart. Da sind Fahrradfahrer auf der Bundesstraße. Vorsichtig sein bitte.

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1: Um 22 Uhr mit Katharina Scheer. Bei dem Vorfall mit einer Sprengstoffdrohne am Leipziger Flughafen sehen amerikanische Quellen eine Verbindung zu Russland. Das berichten US-Medien unter Berufung auf Geheimdienstberichte. Aus der Nachrichtenredaktion Sven Weingärtner.
2: Das Wall Street Journal beruft sich dabei auf US-amerikanische Beamte, die Geheimdienstberichte gelesen haben. Der Sender CNN zitiert einen Verteidigungsbeamten damit, die USA seien zu dem Schluss gekommen, dass die Drohne von einem russischen Geheimdienst sei. Bundesinnenminister Alexander Dobrindt sprach von einem hybriden Angriff fremder Mächte. Russland selbst wies jegliche Verantwortung zurück. Am Flughafen Leipzig war diese Woche in der Nähe ukrainischer Transportflugzeuge eine Drohne entdeckt worden. Sie war mit Sprengstoff und Zünder bestückt. Ein Mitarbeiter brachte sie zum Absturz.
1: Bulgariens Regierung bestellt wegen eines anderen Drohnenzwischenfalls die ukrainische Botschafterin ein. Die mit Sprengstoff beladene Drohne ist heute auf bulgarischem Gebiet abgestürzt, in etwa einem Kilometer Entfernung zu einer Gaspipeline. Der Drohnentyp werde oft vom ukrainischen Militär eingesetzt, heißt es in Sofia. Die ukrainische Führung hat zugesichert, bei der Aufklärung zu helfen. In Paris gilt ab sofort eine Helmpflicht für E-Scooter-Fahrer. Wie die Polizei der französischen Hauptstadt mitteilte, müssen alle Nutzer von E-Scootern neben einem Helm auch eine Warnweste oder reflektierende Kleidung tragen. Ohne Helm wird eine Geldstrafe von 135 Euro fällig, ohne Weste oder Reflektoren 35 Euro. Die französische Hauptstadt hatte bereits 2023 alle Leih-E-Roller von ihren Straßen verbannt. Bundesfinanzminister Klingbeil will im Rahmen der Einkommensteuerreform Vereine stärker besteuern. Der bisherige Freibetrag auf Gewinne soll laut einem Referentenentwurf sinken, und zwar von 5.000 auf 1.000 Euro. Ehrenamtliche und gemeinnützige Vereinsarbeit soll davon nicht betroffen sein. Das Finanzministerium verspricht sich davon rund 45 Millionen Euro mehr Steuereinnahmen. Der Vulkan Ätna auf Sizilien ist ausgebrochen. Der größte aktive Vulkan Europas stieß eine riesige Wolke aus Rauch und Asche aus. Am Flughafen Catania in der Nähe wurden Starts und Landungen vorübergehend eingeschränkt. Alle Ankünfte wurden zeitweise gestrichen. Inzwischen dürfen Flugzeuge wieder landen. Das Wetter in Deutschland. In der Nacht lockere Wolken oder klar, Tiefstwerte 19 bis 9 Grad. Morgen meistens sonnig, vereinzelt Wolken. Am Nachmittag im Süden örtlich Schauer und Gewitter möglich. 35 Grad in Heidelberg und 27 Grad auf Fehmarn. Am Montag ähnlich. Die Zeit, es wird 22.03 Uhr.
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3: Die A8 Karlsruhe Richtung Heilbronn ist zwischen dem Dreieck Leonberg und der Überleitung zur A81 Engelberg-Tunnel wegen einer Baustelle noch bis Montag jeweils zwischen 22 Uhr und 5 Uhr gesperrt. Eine Umleitung über Leonberg Ost ist eingerichtet. A60 Mainz Richtung Rüsselsheim. Zwischen Mainspitz-Dreieck und Bischofsheim Unfall. Die rechte Spur ist gesperrt. Die A96 München Richtung Lindau ist in Höhe Memmingen Nord wegen Brückenarbeiten bis morgen früh ca. 5.30 Uhr gesperrt. Die B27 bei Neckarsulm ist zwischen Neckarsulm Kreuzungsbauwerk Nord und Ortsausgang nach einem Unfall in beiden Richtungen gesperrt. Die B33 Offenburg-Donau-Eschingen ist zwischen Schnellingen und der B294 in Haslach wegen einer Unfallaufnahme in beiden Richtungen gesperrt.
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4: Mit Markus Barsch, hallo. Tempest City sind auch da. Self-aware.
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0: Es ist 21:45.
1: Hallo, hier ist Pop. Die gemeinsame Abendshow von Bremen 4, HR3, MDR Jump, NDR 2, RBB 888, SR 1 und WDR 2. Produziert für euch von SWR 3 und wenn es ein bisschen stressig war heute, dann seid ihr hier richtig. Entschleunigung jetzt, ja? Ist Zeit für ein bisschen Philosophie. Alles, was den ganzen Tag eventuell genervt hat oder so. Das schieben wir jetzt für eine Minute beiseite, machen uns kurz völlig andere Gedanken, wechseln die Perspektive, gucken anders auf die Dinge. Wir haben schon philosophiert über Sachen wie zum Beispiel, wenn der Weltraum mal kaputt geht, hilft dann nur noch ein Allheilmittel. Tada! Ist ein Kaktus eventuell nichts anderes als eine schwer bewaffnete Gurke? Ja, wer soll das beantworten? Die Gurke, die nächste Gurke oder der nächste Kaktus, den ich treffe. Wozu hat das Wort Idee eigentlich vier Buchstaben, wenn man beim Buchstabieren nach dem

Weiten schon fertig ist. Niemand weiß es. 897 Trilliarden. Dieser kleinen Hirnaushänger stehen auch in der Barschschen Philosophiegalerie, die ist auf popabend.de. Und heute verkabeln wir unsere Synapsen. Passt gut zum Samstagabend. Heute verkabeln wir unsere Synapsen neu, aber die absolut berechtigte Frage von Peter Misch aus Mannheim. Wenn man einfach nicht aufhört einzuschenken, ist der Becher dann überflüssig?

0: cool. Gleich it's Friday night until Sunday. Oh. Hier in eurer Abendshow. Riton, Nightcrawlers, gleich. Immer wenn wir im Radio ein bisschen philosophieren, so wie wir es gerade eben gemacht haben vor 10 Minuten, kommt ganz viel Zeug von euch. Hier von Peter aus Mannheim, ne? Wenn man nicht aufhört einzuschenken, ja, ist der Becher dann überflüssig? Die deutsche Sprache ist ein Phänomen, oder? Überflüssig. Warum heißt es überflüssig, wenn irgendwas zu viel ist? Oder wieso ist das flüssig? Deutsche Sprache. Why? Egal. Wir haben auch eben gehabt, ist ein Kaktus eventuell nichts anderes als eine schwer bewaffnete Gurke? Da kommt hier gerade Horst erstmal aus dem Elsass, aus Eschau. Die stachelige, essbare Gurke gibt's wirklich. Die heißt Kiwano. Schmeckt nicht schlecht. Grüße aus dem Elsass von Hotte. Nein, Horst. Guck, ich habe gerade nachgedacht. Tatsächlich, die Horngurke oder Hornmelone ist eine Pflanzenart aus der Familie der Kürbisgewächse. Klar, die hat so Nipsis und da sind so Stachelchen dran. Ihre Früchte sind in Europa unter der Handelsmarke Kiwano bekannt. Von mir aus. Leander aus Kottenheim. Toller Nachname, darf ich den sagen oder DSGVO? Leander Jedamus. Das ist doch ein Künstlername, oder? Sensation. Leander Jedamus aus Kottenheim. Kann man eine Violine auch als Streichholz bezeichnen?
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7: Es ist 10:30.
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8: In der Nacht ist der Himmel klar oder nur locker bewölkt. Es kühlt ab auf 19 bis 12 Grad. Am Sonntag scheint wieder überall die Sonne. Im Laufe des Nachmittags wird es von Frankreich her wolkiger. Dann können sich örtlich Schauer oder Gewitter bilden. Es wird 30 bis 36 Grad heiß.
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9: Vorsicht bitte auf der A6 Mannheim Richtung Kaiserslautern. Zwischen Wattenheim und Rastplatz Türkberg befindet sich eine ungesicherte Unfallstelle. Vorsicht bitte auf der A6 Heilbronn Richtung Nürnberg. In Höhe Kupferzell steht ein defekter Wohnwagen. Vorsicht bitte auf der A7 Füssen-Reute Richtung Ulm. Zwischen Reinhardshoft-Tunnel und Nesselwang liegt ein Fuchs. Vorsicht bitte auf der A602 Longich Richtung Trier. Zwischen Trier-Ehrong und Trier-Verteilerkreis steht ein defektes Fahrzeug. Vorsicht bitte im Kreis St. Wendel auf der Birkenfelder Straße. Zwischen Telai und Selbach befindet sich eine ungesicherte Unfallstelle. Die A96 München Richtung Lindau ist in Höhe Memmingen Nord wegen Brückenarbeiten bis morgen früh ca. 5.30 Uhr gesperrt. Die B27 bei Neckarsulm ist zwischen Neckarsulm Kreuzungsbauwerk Nord und Ortsausgang nach einem Unfall in beiden Richtungen gesperrt. Die B33 Offenburg-Donau-Eschingen ist zwischen Schnellingen und der B294 in Haslach wegen einer Unfallaufnahme in beiden Richtungen gesperrt.
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0: Samba 12 to 12 in eurer Abendshow. Ihr wollt ein bisschen lachen? So auch kein Problem. Wir haben eine der besten aktuellen Comedy-Frauen gebeten, was beizusteuern. Emilia Suchlich. Kennt ihr die noch nicht? Die ist ja jetzt noch nicht so super bekannt, aber die ist ein absoluter, jetzt hoffentlich ganz bald kein Geheimtipp mehr. Emilia Suchlich ist eigentlich ausgebildete Orchestermusikerin, spielt Trompete. Da legst du die nieder. Aber sie hat auch festgestellt, ich kann auch leider auf der Bühne stehen und einfach sehr lustige Sachen sehr trocken erzählen. Macht sie sehr gerne mittlerweile. Hier Thema Gender Pay Gap zum Beispiel.
1: Es gibt manchmal in so Gender Pay Gap Diskussionen, gibt es manchmal Leute, die kommen mit dem Argument, Frauen verdienen einfach weniger, weil sie schlechter verhandeln. Ich weiß nicht, ob euch das schon mal jemand aufbinden wollte, aber ich habe dazu eine Studie gelesen jetzt. Also seien wir ehrlich, ich habe ein Reel geschaut. Aber es hatte Quellen in der Caption, okay, also das bin ich mir schon wert. Und diese Studie besagt jetzt aber, dass Frauen schon sehr gut verhandeln können, für andere, nur nicht für sich selbst. Es scheitert aber nicht am Können, sondern dass wir sozialisiert sind, sehr viel Rücksicht auf andere Leute zu nehmen, mehr als auf uns selbst. Und ich check das irgendwie, weil ich habe letzten Sommer auf Kleinanzeigen ein GPS-Gerät gekauft zum Fahrradfahren. Das stand drin für 140 VB und ich dachte, ich gehe richtig out of my way. Ich habe gesagt 135. Einfach, weil ich dachte, er braucht das Geld ja auch. Und dann haben wir uns getroffen, er kam vorgefahren in einem fucking Maserati. Wenn ich das gewusst hätte, ich hätte ja 134 gesagt. Aber wir haben uns dann noch so ein bisschen unterhalten, das war auch echt ganz nett. Und er meinte, er ist jetzt gerade nach Paris gezogen. Ich meinte, ach los, ich bin auch bald wieder in Paris. Und dann hatten wir so 10 Minuten wirklich sehr normale Interaktion. Und als ich nach Hause kam, habe ich noch eine Nachricht von ihm gekriegt. Hey, viel Spaß mit dem GPS-Gerät. Ich hätte auch noch ein Trittfrequenzmesser, den würde ich dir für 5 € verkaufen. Gerne auch mit Übergabe in Paris. Und dann so ein Zwinker-Smiley. Und mein einziger Gedanke war, hey, du brauchst keine 5 €.

0: 23 Uhr mit Katharina Scheer. In Paris gilt ab sofort eine Helmpflicht für E-Scooter-Fahrer. Wie die Polizei der französischen Hauptstadt mitteilte, müssen alle Nutzer von E-Scootern neben einem Helm auch eine Warnweste oder reflektierende Kleidung tragen. SWR-Paris-Korrespondentin Caroline Diller berichtet.
1: Der wichtigste Grund für diese neue Regel ist, dass es viele Unfälle mit E-Scootern gibt, bei denen die Fahrer schwere Kopfverletzungen davontragen. In ganz Frankreich sind nach offiziellen Angaben im letzten Jahr knapp 80 Menschen bei Unfällen mit E-Scootern gestorben. Mehr als 1.000 wurden schwer verletzt. Und deshalb muss jetzt ab sofort jeder einen Helm tragen, der mit dem E-Scooter durch Paris düst. Und nicht nur das, auch Warnwesten oder Kleidung mit Reflektorstreifen sind Pflicht. Wer diese Helmpflicht ignoriert, muss 135 Euro Strafe zahlen. Eine fehlende Warnweste kostet 35 Euro.
0: In den USA gibt es angeblich Geheimdienstinformationen, die die Sprengstoffdrohne vom Flughafen Leipzig-Halle Russland zuschreiben. Der US-Sender CNN spricht von einer Drohne des russischen Geheimdienstes. Das Wall Street Journal nennt die russische Regierung als Drahtzieher. Die Drohne war in der Nähe ukrainischer Transportflugzeuge entdeckt und zum Absturz gebracht worden. In 4 Bundesländern gilt ab Mitternacht erstmals kein sonntägliches Lkw-Fahrverbot mehr. Rheinland-Pfalz, das Saarland, Niedersachsen und Nordrhein-Westfalen setzen die Maßnahme um, die der Wirtschaft mit Blick auf das aktuelle Niedrigwasser vieler Flüsse Entlastung bringen soll. Mit einer staatlich finanzierten Massenhochzeit erleichtert die Regierung in Nigeria 1.500 Paaren den Start in die Ehe. Sie gaben sich in einer zweitägigen Zeremonie das Ja-Wort. Jede Braut erhielt nach Angaben der Regionalregierung umgerechnet rund 126 Euro sowie Geld für die Gründung eines Kleinunternehmens. Die Regierung bezeichnet das Programm als Teil ihrer Sozialpolitik zur Förderung der gesellschaftlichen Stabilität. Der VfL Wolfsburg hat sich zum Zweitliga-Auftakt mit einem Remis begnügen müssen. Gegen den 1. FC Kaiserslautern kam der Erstliga-Absteiger in der Volkswagen Arena nicht über ein 0:0 hinaus. Heidenheim gewann zu Hause 4:3 gegen Osnabrück. Karlsruhe schlug im Heimspiel Bielefeld mit 2:1. Außerdem trennten sich Darmstadt und Kiel 2:2 und Magdeburg verlor zu Hause 1:6 gegen Braunschweig. Das Wetter in Deutschland. In der Nacht lockere Wolken oder klar, Tiefstwerte 19 bis 9 Grad. Morgen meistens sonnig, vereinzelt Wolken. Am Nachmittag im Süden örtlich Schauer und Gewitter möglich. 35 Grad in Heidelberg und 27 Grad auf Fehmarn. Die Zeit, es wird
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3: Vorsicht bitte auf der A1 Saarbrücken Richtung Trier. Zwischen Eppelborn und Tholey steht ein unbeleuchtetes Fahrzeug. Vorsicht bitte auf der A3 Köln-Frankfurt. Zwischen Wiesbadener Kreuz und Ausfahrt Raunheim sind Personen vor der Baustelle auf der Fahrbahn. Vorsicht bitte auf der A5 Kassel Richtung Frankfurt. Zwischen Bad Homburger Kreuz und Nordwestkreuz. Frankfurt befindet sich eine ungesicherte Unfallstelle. Vorsicht bitte auf der A6 Mannheim Richtung Kaiserslautern. Zwischen Wattenheim und Rastplatz Türkberg befindet sich eine ungesicherte Unfallstelle. Vorsicht bitte auf der A7 Füssen-Reute Richtung Ulm. Im Kreuz Memmingen in der Überleitung zur A96 Richtung München steht ein defekter PKW. Vorsicht bitte im Kreis Regionalverband Saarbrücken auf der Landesstraße. Zwischen am Emmersberg in Saarbrücken-Ruhschütte und Fischbach-Kamphausen sind Personen auf der Fahrbahn. Die A96 München Richtung Lindau ist in Höhe Memmingen-Nord wegen Brückenarbeiten bis morgen früh ca. 5.30 Uhr gesperrt. Die B33 Offenburg-Donau-Eschingen ist zwischen Schnellingen und der B294 in Haslach wegen einer Unfallaufnahme in beiden Richtungen gesperrt.
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4: 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Hallo.
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0: Deutschland. Hier ist Pop, die Abendshow. Ist die gemeinsame Abendshow von Bremen 4, HR3, MDR Jump, NDR 2, RBB 888, SR1 und WDR 2. 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Seid ihr gerade am Zocken? GTA 5? Noch? Für Gamer, habt ihr mitbekommen, für Gamer ist es wahrscheinlich die beste Nachricht der Woche jetzt gewesen. Am 27. August sollen neue Details zu GTA 6 vorgestellt werden. Im Netz drehen schon alle durch. Es gibt allerdings einen kleinen, für manche auch einen sehr großen Haken. Luca Pollmeier im Hintergrund ist selbst aus dem Ich bin schon total aufgeregt ja. Abendshow-Team. Das gibt schon ein kleines Problem, ne?
1: Also für mich dann das sehr große Problem, denn der neue Trailer wird zuerst auf Netflix gezeigt und dann 6 Stunden später auf YouTube für alle. Das heißt, entweder habe ich jetzt die Wahl, Geld zu zahlen, um den Trailer direkt live, wenn er rauskommt, um 9 Uhr anzuschauen, oder bis spät in die Nacht aufbleiben und das an einem Donnerstag. Dilemma.
0: Jetzt gibt es vielleicht Menschen, die so ins Radio gucken und denken, Alter, jetzt machen wir nicht so ein Fass auf hier, kannst du einfach ausschlafen oder am nächsten Morgen schauen.
1: Nein, hallo, als echter Football-Fan, da schaust du dir ja auch nicht dann die Wiederholung des Super Bowls am nächsten Tag an. Als echter, wahrer Gamer machst du am besten sogar direkt so lange durch, bis GTA 6 dann endlich rauskommt am 19. November.
0: Okay, du hast mir eben schon gerade hier, während noch der Wellerman wellerte, hast du mir einen ganz tollen Trick erzählt, den du dir ausgedacht hast, bis du die Wartezeit bis November, wie du die verkürzt.
1: Ja, und zwar passt auf. Es gibt ja schon 2 veröffentlichte Trailer von GTA 6, ja? Die haben super viele Millionen Aufrufe, die Hälfte davon kommt bestimmt von mir. Und die kommen zusammen

0: auf eine Länge von 4 Minuten und 15 Sekunden.
1: Kommt jetzt Mathe? Ja.
0: Mhm,
1: ja.
0: Aber ganz einfach. Und wenn wir jetzt diese insgesamt 4 Minuten 15 Sekunden nehmen, können wir jeden Tag 2,5 Sekunden nacheinander dann anschauen, der Trailer.
1: Dann müssen wir wieder ausmachen, auf Pause drücken.
0: Genau, dann müssen wir aufpassen und den Rest für später behalten. Ja. Jeden Tag 2,5 Sekunden, weil dann sind wir passend zum Release Mitte November durch und können direkt starten mit dem Zocken GTA 6.
1: Das ist ja genial.

Hier ist Pop, eure Abendshow im Jahr 2026. Was haben die 80er und heute gemeinsam? Zum Glück nicht die knalligen, grellen Aerobic-Klamotten und so. Aber damals wie heute wird im Club zu Madonna gedanced, ne? Aktuell, vielleicht habt ihr schon gehört, zu Like a Prayer. In der Version von Josh Favoise, DJ aus Australien. Hat er auch immer wieder in Clubs aufgelegt und feiert gerade mit seinem Madonna-Remix seinen ersten wirklich größeren Hit. 35 Millionen Streams weltweit. Und woran er merkt, dass er versehentlich bekannt geworden ist, er freut sich, es gibt über Josh mittlerweile einen Wikipedia-Artikel. Gut, wir wissen nicht, ob er ihn selber geschrieben hat. Egal. Aber wir pfeifen uns Like a Prayer in der Version von Josh Favoise rein und fragen uns natürlich, das ist nicht klar, er sagt's noch nicht, wer da singt, weil es ist ja nicht Madonna. Es kann gemutmaßt werden, dass er die KI beauftragt hat. Entscheidet mal selbst. Like a Prayer. Josh Favoise.

Josh Fawaz, Like a Prayer. Eigentlich mal von Madonna, klingt jetzt ein bisschen anders. Wohl. Hier ist Pop, eure Abendshow. Wir sind immer da für euch. Wir helfen, wo wir können. Carmen hat uns gerade was geschrieben aus Schöntal. Hallo, liebes Abendshow-Team. Mein Vater hat jetzt aufgemerkt, wenn ihr in Rheinland-Pfalz am Limes-Radweg wohnt. Ne? Carmen schreibt, mein Vater macht gerade seine alljährliche Fahrradtour und dieses Jahr auf dem Limes-Radweg, ne, vielleicht kennt ihr den, da kann man von Rheinland-Pfalz bis nach Regensburg fahren, da wo der Limes war, von den Römern, der Limes-Radweg. Und heute war Etappe 1 von 7, von Rheinbrohl nach Ruppertshofen in Rheinland-Pfalz. Wenn ihr gerade ins Radio guckt, das ist ja wo wir wohnen, dann schaut mal bitte auf der Straße, wenn ihr am Limes-Radweg wohnt. Dummerweise hat Carmens Papa seine Satteltasche verloren, unter anderem mit wichtigen Medikamenten drin. Also wenn ihr irgendwo am Limes-Radweg Etappe 1 von Rheinbrohl nach Ruppertshofen in Rheinland-Pfalz wohnt, könnt ihr mal auf die Straße gehen und auf dem Limes-Radweg nachschauen, bitte. Wenn ihr da eine Satteltasche findet, das ist die von Carmens Papa mit Medikamenten drin. Könnt ihr uns das sagen hier an der 07221 2011? Bitte, bitte, bitte. Einfach WhatsApp schicken oder auch anrufen. Besser WhatsApp schicken. 07221 2011. Wenn ihr am Limes-Radweg zwischen Rheinbrohl und Ruppertshofen in Rheinland-Pfalz Etappe 1 eine Satteltasche zufällig auf der Straße oder auf dem Radweg gefunden habt. 07221 2011. Carmen und ihr Papa würden sich so freuen, denn ihr könntet seine Radtour weiter fortsetzen.

0: Ups. 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Oh, oh, es ist 11:30.
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2: Bis zum frühen Morgen kühlt es auf 19 bis 12 Grad auf. Nach der klaren Nacht scheint tagsüber wieder die Sonne dabei. Breitet sich schnell wieder Hitze aus. Am Nachmittag haben wir zwischen 30 Grad in der Eifel und 36 Grad an Rhein, Main und Neckar. Dann sind vereinzelte Schauer oder Gewitter möglich.
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3: Vorsicht bitte auf der A45 Hagen Richtung Gießen. Zwischen Ambach-Talbrücke und Herborn West liegen Metallteile. Vorsicht bitte auf der A67 Mönchhof-Dreieck Darmstadt. Zwischen Groß-Gerau und Raststätte Büttelborn Süd sind Personen auf der Fahrbahn. Vorsicht bitte auf der B33 Singen-Konstanz. Zwischen Allensbach und Allensbach-Ost läuft ein Hund. Vorsicht bitte in Kreis Reutlingen und Kreis Tübingen auf der Landesstraße. Zwischen Omenhausen und Gomeringen laufen mehrere Personen auf der Fahrbahn und dort befindet sich eine ungesicherte Unfallstelle. Die A5 Kassel Richtung Frankfurt ist zwischen Bad Homburger Kreuz und Nordwestkreuz. Frankfurt nach einem Unfall gesperrt. Die A96 München Richtung Lindau ist in Höhe Memmingen Nord wegen Brückenarbeiten bis morgen früh ca. 5.30 Uhr gesperrt. B36 Mannheim, Karlsruhe-Mannheim. Der Fahrlachtunnel ist wegen Wartungsarbeiten in beiden Richtungen gesperrt. Oberbexbach, die Reinhard-Schiestel-Straße, ist in Höhe Oberbexbach wegen eines Feuerwehreinsatzes gesperrt.
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Kali, warte mal gerade. Achtung, Falschfahrer auf der B236 Lünenschwerte zwischen der A2 Dortmund Nordost und Westfalendamm in Dortmund Mitte. Da kommt ein Falschfahrer entgegen, ganz rechts, nicht überholen. Auf der B236 Lünenschwerte zwischen der A2 Dortmund Nordost und Westfalendamm in Dortmund Mitte. Falschfahrer unterwegs, Vorsicht in beiden Richtungen.

0: Hier ist Bob, eure Abendshow am Samstag. Hier noch eine Geschichte, die gut ausgegangen ist. Auch wenn es knappig war. Stellt euch mal vor, ihr sitzt an einem dunklen Ort, fest, kein Notruf. Niemand, der euch helfen kann. Genauso ist es auf der McMurdo-Station in der Antarktis, ne, am Südpol. Antarktis, da ist ja gerade Winter. Eigentlich ist die Forschungsstation so gut wie leer, aber so eine kleine Crew hält den Betrieb am Laufen und ist da monatelang komplett auf sich alleine gestellt. Jetzt das Problem, ein Crewmitglied, ein Forscher ist krank geworden, muss gerettet werden, aber das ist fast unmöglich. Luca Pollmeier aus dem Antarktis-Spezialteam hat sich informiert.
1: Ja, eben, da mal so hinfliegen und dann landen im antarktischen Winter, das ist nicht so einfach. Es ist eher lebensgefährlich. Das Wetter ist krass. Stellt euch vor, minus 43 Grad, stürmisch und dazu Polarnacht. Also die Sonne, die geht da nie auf und die Landebahn selbst ist mit so ein paar Begrenzungslichtern schon schwer zu erkennen. Und der Pilot der Rettungsmission, der hat sogar gesagt, unter diesen Bedingungen ist das an den Grenzen von dem, was selbst spezielle dafür umgebaute Flugzeuge überhaupt leisten können.
0: Man kriegt leicht Gänsehaut bei der Idee, dass man da in die tiefste Nacht fliegt und da irgendwo im Schnee landen muss. Beim zweiten Anlauf hat es zum Glück geklappt.
1: Genau, der erste, der musste sogar aufgrund des Wetters abgesagt werden. Die haben dann auf ein ganz schmales Zeitfenster gewartet. 5,5 Stunden dauerte der Flug von Tasmanien aus. Patient direkt rein und direkt los, bevor sich das Wetter dann nochmal verschlechtert hätte.
0: Und jetzt liegt er im Krankenhaus in Neuseeland und es geht ihm, so hören wir, Stück für Stück besser.
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Hier kommt die Entwarnung gerade aus dem Verkehrszentrum auf der B236 Lünen-Schwerte. Kein Falschfahrer mehr zwischen der A2 Dortmund Nordost und Westfalendamm in Dortmund Mitte. Gleich geht's weiter hier in eurer Pop-Nacht mit Annetta Politti. Das war die Abendshow mit Markus Barsch. Habt eine schöne Nacht.

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1: Um 0 Uhr mit Klaus Reginek. In 4 Bundesländern gilt ab sofort kein Sonntags-Lkw-Fahrverbot mehr für bestimmte Transporte. So soll die Wirtschaft mit Blick auf das aktuelle Niedrigwasser der Flüsse entlastet werden. Aus der Nachrichtenredaktion dazu Bettina Kurzana.
2: Niedersachsen, Nordrhein-Westfalen, Rheinland-Pfalz und das Saarland setzen die Maßnahme als erste um. Wie viele Unternehmen die Aussetzung des Fahrverbots insgesamt in Anspruch nehmen werden, ist aber noch unklar. Denn eine bundeseinheitliche Regelung fehlt ja noch. Und es war zuletzt auch von Personalmangel in der Transportbranche die Rede. Bundesverkehrsminister Bilger hat die Lockerung trotzdem noch mal verteidigt. Unternehmen bräuchten diese Flexibilität jetzt, sagte Bilger am Wochenende im Deutschlandfunk. In Niedersachsen soll die Lockerung den ganzen August lang gelten, in den 3 anderen Ländern bis maximal Ende September.
1: Nach dem Fund einer Drohne auf dem Flughafen Leipzig berichten US-Medien über eine mögliche Verbindung zu Russland. Das Wall Street Journal zitiert einen US-Beamten, der habe geäußert, die Drohne sei von der russischen Regierung eingesetzt worden. Der US-Sender CNN beruft sich auf einen US-Verteidigungsbeamten in Europa. Nach dessen Aussage sei die Drohne vom russischen Geheimdienst. Mitten in der Urlaubszeit ist gestern der Vulkan Ätna auf der italienischen Mittelmeerinsel Sizilien ausgebrochen. Der größte aktive Vulkan Europas stieß eine große Wolke aus Rauch und Asche aus. Auf dem nahegelegenen Flughafen Catania wurde der Flugbetrieb für mehrere Stunden eingestellt, konnte später aber wieder aufgenommen werden. Die Insel Sizilien gehört zu den beliebtesten Reisezielen in Italien. 3 Wochen vor Beginn der Fußball-Bundesliga beginnt an diesem Wochenende die zweite Liga. Absteiger Wolfsburg ist torlos in die neue Saison gestartet. Beim 0:0 zu Gast war Kaiserslautern. ARD-Sportreporter Holger Gerska.
3: Letztlich war der große Aufstiegsfavorit sogar noch gut bedient mit der torlosen Punkteteilung. Zwar dominierte der VfL Wolfsburg das Spiel phasenweise mit viel Ballbesitz, blieb aber trotz der Star-Einkäufe Robert Glatzel, Fabian Reese und Fraser Hornby extrem harmlos. Echte Torgefahr gab es nur bei einem Schuss von Hauke Wahl an den rechten Außenpfosten. Ganz anders die Gäste, die sich zwar oft in die Defensive zurückzogen, aber 4 exzellente Chancen herausspielen konnten. Völlig freistehend vergab Simon Asta per Kopf, das war in der ersten Halbzeit. Und Michael Skytte scheiterte mit einem Konter am Wolfsburg. Wolfsburger Torhüter Jakub Zielinski. Der 18-jährige Pole hielt dem Aufstiegsfavoriten wenigstens einen Punkt fest.
1: Die weiteren Ergebnisse: Absteiger Heidenheim hat gegen Osnabrück 4:3 gewonnen, Darmstadt und Kiel trennten sich 2:2, Karlsruhe siegte gegen Bielefeld 2:1 und Magdeburg unterlag Braunschweig 1:6. Das Wetter in Deutschland: in der Nacht lockere Wolken, 19 bis 9 Grad und am Tag wieder viel Sonne und bis zu 35 Grad. 0:03.
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4: A1 Saarbrücken-Trier zwischen Illingen und Eppelborn in beiden Richtungen Baustelle. Es ist jeweils nur eine Spur frei. Bis morgen. Auf der A8 Stuttgart-Karlsruhe ist in beiden Richtungen die Anschlussstelle Heinsheim wegen Fahrbahnerneuerung gesperrt. Bitte auf Pforzheim Süd oder Rutesheim ausweichen. Die A96 München Richtung Lindau ist in Höhe Memmingen Nord wegen Brückenarbeiten bis morgen früh ca. 5.30 Uhr gesperrt. B36 Mannheim, Karlsruhe-Mannheim. Der Fahrlachtunnel ist wegen Wartungsarbeiten in beiden Richtungen gesperrt. Oberbexbach, die Reinhard-Schiestel-Straße, ist in Höhe Oberbexbach wegen eines Feuerwehreinsatzes gesperrt.
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5: Willkommen an diesem Sonntag mit Annetta Politi. Ihr Lieben, lasst uns gemeinsam reinsegeln in die Nacht. Verliebt in mich habe ich für euch Anastasia Paid My Dues. Aber wir legen erstmal los mit Linkin Park, The Emptiness Machine.
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Sie haben Aktuelles aus dem Verkehrszentrum auf der A46 Wuppertal-Düsseldorf zwischen Wuppertal-Warensbeck und Sonnborner Kreuz. Da werden Gegenstände auf die Fahrbahn geworfen. Auf der A46 Wuppertal-Düsseldorf zwischen Wuppertal-Warensbeck und Sonnborner Kreuz werden Gegenstände auf die Fahrbahn geworfen.

unterwegs. Achtung Autofahrer auf der A33 Osnabrück-Bielefeld. Zwischen Kreuz Osnabrück-Süd und Dissen-Bad Rothenfeld kommt ein Falschfahrer entgegen. Bitte äußerst rechts fahren, nicht überholen auf der A33 Osnabrück-Bielefeld. Zwischen Kreuz Osnabrück-Süd und Dissen-Bad Rothenfelde, da ist ein Falschfahrer unterwegs. Bitte in beiden Richtungen besonders vorsichtig fahren.

Wochenende mit der Popnacht und wir hoffen, ihr hattet einen angenehmen Samstag, konntet ein bisschen, faulenzen, vielleicht die Sonne genießen, vielleicht wart ihr auch angeln und wir hoffen, ihr hattet einen ordentlichen Fisch und ihr wisst ja, es gibt Fische, bei denen brauchst du einen Kescher und es gibt Fische, bei denen braucht man eigentlich, wenn wir ganz ehrlich sind, einen Abschleppdienst. Vielleicht habt ihr die Geschichte gehört aus den Niederlanden. Da hat tatsächlich ein Angler jetzt einen 2,51 Meter langen Wels aus dem Wasser gezogen. 2,51 Meter. Das ist natürlich absoluter Landesrekord. Das Verrückte war, ich meine, der alte Rekord war, glaube ich, gerade ein paar Monate alt und der war 2,49 Meter. Also insofern jetzt schon wieder neuer Rekord dort. Und die Geschichte, wie das war, so wenn man das so hört, schon ganz interessant. Also er hat ihn zuerst mit so einem kleinen Boot quer übers Wasser gezogen, also der Wels, den Angler. Und dann haben sie ihn gepackt, mit zwei Freunden hat er ihn an Land bekommen, vermessen, fotografiert, der Rekord ist bestätigt worden. Und dann haben sie den Fisch wieder zurück ins Wasser. Also 2,51 Meter. Oder, und das finde ich jetzt auch ganz spannend, vielleicht erzählt der Wels ja irgendwann die Geschichte. Und dann gibt es so einen Perspektivwechsel. Und der würde die Geschichte wahrscheinlich andersrum erzählen. Also nicht ein Gigantowels, sondern einen erstaunlich kleinen Niederländer habe ich mal gefangen. Hier ist die Popnacht.

Wir haben die Entfernung aus dem Verkehrszentrum. Kein Falschfahrer mehr auf der A33 Osnabrück-Bielefeld zwischen Kreuz Osnabrück Süd und Dissen-Bad Rotenfelde. Kein Falschfahrer mehr.

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7: Bis zum frühen Morgen kühlt es auf 19 bis 12 Grad auf. Nach der klaren Nacht scheint tagsüber wieder die Sonne. Am Nachmittag haben wir zwischen 30 Grad in der Eifel und 36 Grad an Rhein, Main und Neckar. Dann sind vereinzelte Schauer oder Gewitter möglich.
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8: Vorsicht bitte in beiden Richtungen auf der A3 Köln-Frankfurt. Zwischen Loma und Kreuz. Bonn-Siegburg läuft eine Person auf der Fahrbahn. Vorsicht bitte in beiden Richtungen auf der A8 Neunkirchen-Saarlouis. Zwischen Nalbach und Saarlouis-Steinrausch befindet sich eine ungesicherte Unfallstelle und es sind Personen auf der Fahrbahn. A1 Saarbrücken-Trier zwischen Illingen und Eppelborn in beiden Richtungen Baustelle. Es ist jeweils nur eine Spur frei. Bis morgen. Die A6 Mannheim Richtung Kaiserslautern ist zwischen Wattenheim und Rastplatz Türkberg nach einem Unfall gesperrt. Die Strecke ist über die Rastanlage passierbar. Auf der A81 Stuttgart Richtung Heilbronn wird der Engelbergtunnel wegen Wartungsarbeiten täglich zwischen 22 Uhr und Mitternacht gesperrt. Die A96 München Richtung Lindau ist in Höhe Memmingen Nord wegen Brückenarbeiten bis morgen früh ca. 5.30 Uhr gesperrt. B36 Mannheim, Karlsruhe-Mannheim. Der Fahrlachtunnel ist wegen Wartungsarbeiten in beiden Richtungen gesperrt. Oberbexbach, die Reinhard-Schiestel-Straße, ist in Höhe Oberbexbach wegen eines Feuerwehreinsatzes gesperrt.
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2: Hier ist die Popnacht an diesem Wochenende mit Annetta Politti. Hallo.

haben unseren Zoom noch gar nicht gestartet. Das machen wir jetzt über die 07221 2011 hier in der Popnacht. Schon legendär, ihr wisst. Denn da gebt ihr immer eure Spuren in der Nacht. Also wir wollen ja einfach immer gucken, wer da so mit uns durch die Nacht reitet. Und da ist es ganz schön, einfach zu hören, wer denn dieses Wochenende vielleicht eher die Nachtschicht hat, wer Teamarbeit ist und wer vielleicht Teamurlaub ist, vielleicht auch wieder zurückfährt gerade in diesem Moment und sagt, hey, Sommerurlaub ist vorbei, wir sind wieder da. Also, oder wer hier seid weltweit unterwegs, weiß ich nicht, Shanghai vielleicht, Melbourne, Buenos Aires, Lappland, Mykonos, wo auch immer. 07221 2011, unser Zoom der Nacht ist aktiv. Wir zoomen da immer ein bisschen rein, ganz genau zu euch, um zu gucken, wie sich die Nacht so aufteilt. Also ganz egal, ob ihr da in Bautzen oder in Lindau oder, ich weiß nicht, in Flensburg seid, in Aachen, einfach kurz Bescheid geben und sagen, ja, wir sind eher Teamurlaub oder wir sind eher Teamjob. Unser Nachtzoom ist aktiv, 07221 2011.

Tim, aktuelles aus dem Verkehrszentrum. Vorsicht bitte auf der A5 Frankfurt Richtung Karlsruhe im Kreuz Waldorf. Da haben wir einen defekten PKW. Hier ist die Popnacht am Wochenende mit Annetta Politi. Hi zusammen. Oh yeah.

Das Wochenende mit der Popnacht und das heißt HR3, MDR Jump, NDR 2, Bremen 4, RBB 88.8, SR1, WDR 2 und SWR 3. Wir senden gemeinsam für euch.

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1: Um 1 Uhr mit Klaus Reginek. Das Bundesinnenministerium plant Änderungen beim Personalausweis. Künftig könnte bei den Dokumenten die Angabe der Adresse entfallen, schreibt die Rheinische Post. Aus der Nachrichtenredaktion dazu Petra Muhr.
2: Bisher muss die Adresse beispielsweise bei Umzügen mit einem Aufkleber auf dem Personalausweis aktualisiert werden. Verzichte man auf die Adresse, würde das die Bürokratie entlasten, schreibt die Zeitung und beruft sich auf einen Ministeriumssprecher. Für Fälle, in denen der Ausweis bislang als Adressnachweis diene, könne es barrierearme und unkomplizierte digitale Lösungen geben. Im Gespräch seien bei der neuen Generation der Ausweise auch ein größeres Foto und weitere Sicherheitsmerkmale, wie etwa ein spezieller Code. Bis Ende kommenden Jahres wird demnach an der Konzeption des neuen Personalausweises gearbeitet.
1: In 4 Bundesländern gilt seit einer Stunde kein Sonntags-Lkw-Fahrverbot für bestimmte Transporte mehr. Weil wegen der niedrigen Pegelstände nicht mehr so viel über Wasser transportiert werden kann, soll damit die Wirtschaft unterstützt werden. Rheinland-Pfalz, das Saarland, Niedersachsen und Nordrhein-Westfalen erleichtern Lkw-Transporte durch die Aussetzung des Fahrverbots, denn eine bundeseinheitliche Regelung fehlt noch. Der Waldbrand am italienischen Gardasee ist offenbar unter Kontrolle. Zuvor hatten mehr als 200 Menschen in Sicherheit gebracht werden müssen, darunter zahlreiche Urlauber. Sie durften mittlerweile aber in ihre Unterkünfte zurückkehren. Der Brand in den Bergen oberhalb des Westufers hatte sich in der vergangenen Nacht sehr schnell ausgebreitet. Bei der Tour de France der Frauen hat die Niederländerin Demi Vollering nach ihrem 2. Tagessieg gute Chancen auf den Gesamtsieg. Die Tour endet heute mit der 9. Etappe und Start und Ziel in Nizza. Details von ARD-Sportreporter Matthew Genest Schön.
3: Das Finale steht an und Demi Vollering ist nach der vorletzten Etappe dieser 5. Tour de France der Frauen gestern die Gejagte. Doch der Vorsprung auf ihre ärgste Verfolgerin Kasia Niewiadomaa ist denkbar knapp. Vollering konnte gestern durch ihren Solosieg aus einem 15 Sekunden Rückstand einen 8 Sekunden Vorsprung im Gesamtklassement machen. Jetzt warten alle auf den Showdown im Rennen um den Gesamtsieg, aufgebaut wie ein Hollywood-Blockbuster. Die Schlussetappe, das Grand Finale, führt über 4 Runden durch Nizza und über den steilen, schweren Col d'Aise. Nach 99 Kilometern wird dann die Promenade des Anglais an der Côte d'Azur zur malerischen Bühne für die Gesamtsiegerin der Tour de France der Frauen 2026.
1: Antonia Niedermayer aus Rosenheim liegt vor dem Finale auf Platz 5. Sie verteidigte auf der 8. Etappe das weiße Trikot als beste Nachwuchsfahrerin. Das Wetter in Deutschland, in der Nacht lockere Wolken oder klar, die Tiefstwerte 19 bis 9 Grad. Am Tag meist Sonne und nur vereinzelt Wolken. Am Nachmittag sind im Süden lokal Schauer und Gewitter möglich. Es wird maximal 35 Grad warm. 1:03 Uhr.
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4: Vorsicht bitte auf der A5 Basel Richtung Karlsruhe. Zwischen Rastplatz Schleifweg und Karlsruhe Süd steht ein defekter PKW. Vorsicht bitte auf der A5 Basel Richtung Karlsruhe. Zwischen Freiburg Mitte und Freiburg Nord steht ein defektes Fahrzeug. Vorsicht bitte auf der A5 Frankfurt Richtung Karlsruhe. Im Kreuz Walldorf steht ein defekter PKW. Vorsicht bitte auf der A66 Frankfurt Richtung Wiesbaden. Zwischen Wiesbaden-Nordenstadt und Wiesbaden-Erbenheim liegt ein Waschbär. Vorsicht bitte auf der B45 Friedberg Richtung Hanau. Zwischen Bruchköbel und der A66 Hanau-Nord befindet sich eine ungesicherte Unfallstelle. Vorsicht bitte in Hülsweiler. In der Feldstraße zwischen zum Schützenberg und Bergstraße befinden sich mehrere Schlaglöcher. A1 Saarbrücken-Trier zwischen Illingen und Eppelborn in beiden Richtungen Baustelle. Es ist jeweils nur eine Spur frei. Bis morgen. Die A6 Mannheim Richtung Kaiserslautern ist zwischen Wattenheim und Rastplatz Türkberg nach einem Unfall gesperrt. Die Strecke ist über die Rastanlage passierbar. Die A96 München Richtung Lindau ist in Höhe Memmingen Nord wegen Brückenarbeiten bis morgen früh ca. 5.30 Uhr gesperrt. B36 Mannheim, Karlsruhe-Mannheim. Der Fahrlachtunnel ist wegen Wartungsarbeiten in beiden Richtungen gesperrt.
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5: Das Wochenende mit Annette Politi und mit euch vor allen Dingen, die ihr gerade unterwegs seid, ganz egal ob in Deutschland oder weltweit. Wir freuen uns, dass wir da so ein kleiner Heimathafen sind für euch und liefern ein bisschen neuen Sound dazu. Ray Dalton, Go That High. Jetzt aber erstmal Taylor Swift, I Knew It, I Knew You.
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Tennis als Hobby und wir lieben seine Stimme. Ray Dalton in der Popnacht und endlich gibt's wieder was Neues von ihm. Weil die Stimme, die geht echt, sobald er anfängt, da vibriert der Körper. Go That High.

0: Wer bräuchte so einen zeitlosen Klassiker, bei dem man echt wirklich textsicher ist?
1: Ich
2: auch.
0: Ich auch, ich dimm schon mal das Licht.

Da wird sich Phil Collins gefreut haben. Sein Sohn Matthew Collins hat jetzt gespielt Fußball, und zwar in Deutschland. Bei 1860 München ist er ja. Gegen FC Augsburg 2 haben sie gespielt, 2:2 immerhin. Da kann der Papa ein bisschen stolz sein, denn wir freuen uns auf seinen Sound. Und der Sohn freut sich, in Deutschland spielen zu können. Hier ist die Popnacht.

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1: Bis zum frühen Morgen kühlt es auf 19 bis 12 Grad auf. Nach der klaren Nacht scheint tagsüber wieder die Sonne. Am Nachmittag haben wir zwischen 30 Grad in der Eifel und 36 Grad an Rhein, Main und Neckar. Aus Frankreich ziehen allmählich Wolken heran, dann sind vereinzelte Schauer oder Gewitter möglich.
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2: Vorsicht bitte auf der B27 Stuttgart-Tübingen. Zwischen Kirchentelinsfurt und Tübingen-Unterer Werth läuft ein Reh. Vorsicht bitte auf der B45 Hanau Richtung Friedberg. Zwischen der A66 Hanau-Nord und Bruchköbel befindet sich eine ungesicherte Unfallstelle. A1 Saarbrücken-Trier zwischen Illingen und Eppelborn in beiden Richtungen Baustelle. Es ist jeweils nur eine Spur frei. Bis morgen. Die A6 Mannheim Richtung Kaiserslautern ist zwischen Wattenheim und Rastplatz Türkberg nach einem Unfall gesperrt. Die Strecke ist über die Rastanlage passierbar. Die A96 München Richtung Lindau ist in Höhe Memmingen Nord wegen Brückenarbeiten bis morgen früh ca. 5.30 Uhr gesperrt. B36 Mannheim, Karlsruhe-Mannheim. Der Fahrlachtunnel ist wegen Wartungsarbeiten in beiden Richtungen gesperrt.
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3: Hier ist die Popnacht am Wochenende mit Annetta Politti. Hi ihr Lieben.

0: nach. Guck mal, wenn wir schon in den USA sind, da sind ja auch einige wach und genießen jetzt den Tag. Da ist ja nicht Nacht, wie bei uns, zumindest nicht an der sonnigen Küste Kaliforniens. Wen haben wir denn jetzt über die 072212011 in unserem Zoom?
1: Hallo Annetta, guten Morgen hier aus dem sonnigen Silicon Valley. Ich bin gerade auf einer tollen Fahrradtour und werde gleich hier in San Jose die Stairway to Heaven nehmen. Das ist eine 200-stufige Treppe. Als kleinen Ausdauersport. Hoffe, euch geht's gut und sende euch viele sonnige Grüße.
0: Ja, die sind angekommen, das ist sehr schön. Viele, die hier vielleicht gerade so die Nachtschicht haben in Deutschland oder an ihrer Bucketlist schreiben, könnten das ja dazu schreiben. Die Stairway to Heaven. Einfach mal diese Treppen nach oben laufen. 200 Stück. Gut, runter würde ja noch irgendwie gehen, aber hoch ist immer so. Ach, gut, aber auf der Bucketlist macht es ja ganz gut.

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1: Um 2 Uhr mit Klaus Reginek. Im Fall der Sprengstoffdrohne am Leipziger Flughafen gibt es laut US-Medien eine Verbindung zu Russland. Das berichten übereinstimmend das Wall Street Journal und der Nachrichtensender CNN. Aus der Nachrichtenredaktion dazu Sven Weingartner.
2: Das Wall Street Journal beruft sich dabei auf US-amerikanische Beamte, die Geheimdienstberichte gelesen haben. Der Sender CNN zitiert einen Verteidigungsbeamten damit, die USA seien zu dem Schluss gekommen, dass die Drohne von einem russischen Geheimdienst sei. Bundesinnenminister Alexander Dobrindt sprach von einem hybriden Angriff fremder Mächte. Russland selbst wies jegliche Verantwortung zurück. Am Flughafen Leipzig war diese Woche in der Nähe ukrainischer Transportflugzeuge eine Drohne entdeckt worden. Sie war mit Sprengstoff und Zünder bestückt. Ein Mitarbeiter brachte sie zum Absturz.
1: Das Bundesinnenministerium plant offenbar Änderungen beim Personalausweis. Künftig könnte darauf die Adresse entfallen, schreibt die Rheinische Post. Die muss bisher bei Umzügen mit einem Aufkleber aktualisiert werden. Dafür gäbe es inzwischen unkompliziertere und digitale Lösungen. Im Gespräch sei auch ein größeres Foto und neue Sicherheitsmerkmale, wie ein spezieller Code. Bis Ende kommenden Jahres soll das Konzept für den neuen Personalausweis stehen. Ungarn bekommt bald einen neuen Staatspräsidenten. Die Regierungsfraktion Tiso von Premierminister Modja hat den 73-jährigen ehemaligen Präsidenten des Obersten Gerichtshofs Ungarns, Boko, für das höchste Staatsamt nominiert. Zu den Gründen ARD-Korrespondent Clemens Fehrenkotte.
3: András Boko habe während seines gesamten Werdegangs dem Grundsatz der Gewaltenteilung besondere Bedeutung beigemessen und sich stets konsequent für die Rechtsstaatlichkeit und die Richter